0: Rund um diplomatische Bemühungen, wie der Krieg beendet werden könnte, schimpfte Trump über einen neuen Vorschlag der Führung des Irans.
1: Es sei der größte Müll, dieser Vorschlag, sagte Trump. Er habe gar nicht zu Ende gelesen, denn er wolle ja nicht seine Zeit verschwenden. Ursprünglich habe der Iran zugestimmt, angereichertes Uran aus dem Land zu schaffen. Nun ist davon nichts mehr zu lesen. Trump verglich die Waffenruhe mit einem Patienten an der Herz-Lungen-Maschine mit einer 1%igen Überlebenschance. Das sei nicht gut, meinte Trump. Aber immer noch glaubt er an eine diplomatische Lösung. Wie es aber jetzt weitergeht, ist völlig unklar. Tina Eck, USA.
0: Spitzenvertreter der Bundesregierung kommen heute Abend im Koalitionsausschuss zusammen. Union und SPD stehen unter Druck, zum Beispiel weitere Entlastung wegen der gestiegenen Spritpreise auf den Weg zu bringen, nachdem eine geplante 1.000-Euro-Prämie im Bundesrat gescheitert war. Auch bei geplanten Reformen bei der Rente oder Steuer liegen die grundsätzlichen Positionen der Regierungsparteien weit auseinander.
2: Das Wetter. Die Nacht ist frisch, Temperaturen 3 bis 5 Grad, auch eher wolkig und ihr müsst immer wieder mit Regenschauern rechnen. Hoffentlich seid ihr gerade irgendwo drin oder so. Nachher wird es auch nicht so viel besser. Bleibt ein grauer Dienstag mit immer wieder Regenschauern und Temperaturen so zwischen 12 und 15 Grad. Und ich habe keine besseren Aussichten auch in den nächsten Tagen. Bleibt auch eher grau und wenig Sonne zu sehen am Mittwoch und Donnerstag bei denselben Temperaturen auch immer wieder ein paar Regenschauer.
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4: A30 Osnabrück Bad Oeynhausen. Zwischen Bad Oeynhausen Ost und Kreuz Bad Oeynhausen. 2 Kilometer Stau. Und A61 Mönchengladbach Koblenz. Zwischen Türnich und Dreieck Erftal. 1 Kilometer stockender Verkehr. Wir wünschen allen unterwegs gute Fahrt.
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2: Hallo, vielleicht liegt ihr ja gerade wach, weil ihr gerade so eine schmerzhafte Phase im Leben durchmacht. Vielleicht habt ihr euch vom Freund oder der Freundin getrennt und das ist immer so eine, das ist immer so doof, ja. Herzschmerz, davon singt auch Kamrat, ja. Hug yourself an all diejenigen, die einen verlassen haben.

Fußball-WM geguckt wird natürlich. Bei uns in der Nachbarschaft ist es so, wir können ja ein bisschen so aus dem Nähkästchen plaudern. Da kam das Thema jetzt gestern auf. Lasst uns das erste Spiel zusammen gucken, ja? Und dann ging es darum, wo guckt man denn? Und ich sag mal so, wir haben einen sehr kleinen Fernseher. Der hat uns davor gerettet, die ganze Nachbarschaft da sitzen zu haben, ja? Nur noch einen Monat und dann findet die Fußball-Weltmeisterschaft in Kanada, Mexiko und in den USA.

0: Das Wetter.
1: Ja, das Wetter ist eher so, naja, ne, halt Regen immer mal wieder und es ist eher grau, auch jetzt schon in der Nacht. So Temperaturen zwischen 3 und 5 Grad, also relativ kalt. Nachher geht es dann hoch auf 12 bis 15 Grad. Es bleibt aber grau, wolkig und immer wieder Regenschauer sind zu erwarten. Und auch Mittwoch und Donnerstag keine Wetterbesserung.
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2: Zurzeit liegen uns keine Meldungen vor. Wir wünschen allen unterwegs gute Fahrt.
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1: Der Dienstag, er ist noch sehr früh. Die Nacht ist noch sehr dunkel. Wir hellen das jetzt auf mit guter Musik. Falls ihr arbeiten müsst oder so, wir wollen ja nicht, dass ihr einschlaft. Sex on Fire, jetzt werden Kings of Leon. Gute Nacht.

0: mal, Taylor Swift kann auch nicht schlafen. Opa Light für eure Nacht. Ich weiß nicht, das war wahrscheinlich das verrückteste Fußballspiel seit langem in den Niederlanden. Kein Publikum und es wurde wirklich nur so 8 Minuten gespielt. Breda gegen Heerenveen. Das ursprüngliche Spiel musste nämlich am Wochenende in der 82. Minute abgebrochen werden, weil die Fans von Breda erfahren haben, dass ihre Mannschaft absteigen wird, obwohl sie gerade sogar geführt haben. Und dann flogen Feuerwerkskörper. Echt, dann haben die da irgendwie rumgepöbelt. War nicht schön, war wirklich nicht schön. Jetzt sind die alle nochmal zusammengekommen, um 8 Minuten Fußball zu spielen, quasi das Spiel nochmal nachzuholen. Bei meiner Kondition wäre das genau die richtige Spieldauer, um auch mitzuspielen. Dann wäre es für die Fußballerkarriere doch nicht zu spät gewesen. Also 8 Minuten, das würde ich schaffen noch.
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1: Ich bin Jan-Henner Reitze. Im Ukraine-Krieg ist eine dreitägige Waffenruhe ausgelaufen, in der Russland und die Ukraine weitgehend auf gegenseitige Luftangriffe verzichtet hatten. Die Ukraine geht davon aus, dass Russland diese Angriffe wieder aufnimmt.
2: Die Waffenruhe kam vor allem dem Kreml gelegen, weil sie für die gesamten 3 Tage um den hier in Russland groß gefeierten 9. Mai galt. Eine dauerhafte Waffenruhe lehnt Kreml-Chef Putin aber weiter ab, bis die Verhandlungen über ein Kriegsende abgeschlossen sind. Dazu setzt er vor allem weiter auf die US-Vermittler, die schon bald hier in Moskau erwartet werden. Putin zeigte sich aber auch bereit, jemanden aus der EU zu beteiligen. Das ist neu. Er sagte, es solle jemand sein, der bisher nicht mit abschätzigen Äußerungen über Russland aufgefallen sei. Aus Moskau, Ulf Mauder.
1: Das Hantavirus ist auch bei einem spanischen Passagier nachgewiesen worden, der isoliert ist und bisher keine Symptome hat. Der positive Test ist in Madrid durchgeführt worden. Vorher war das Virus auch schon bei 2 Passagieren nachgewiesen worden, die nach Frankreich und in die USA ausgeflogen worden waren. Alle waren an Bord eines Kreuzfahrtschiffes, auf dem das Virus ausgebrochen war. Das Schiff ist inzwischen mit einer Restbesatzung auf dem Weg von Teneriffa in die Niederlande, wo es desinfiziert werden soll. Kaffee ist günstiger geworden. Nach einer Umfrage der Deutschen Presseagentur haben die großen Lebensmittelhändler in Deutschland die Preise ihrer Eigenmarken gesenkt.
3: Die Produkte kosten seit dieser Woche 10 bis 50 Cent weniger als bisher. Eine Kilopackung Bohnen liegt je nach Sorte zwischen 10,50 Euro und 11,50 Euro. Auch Pads und Kapseln werden billiger. Die Discounter und Supermärkte begründen das mit sinkenden Rohstoffpreisen. Insgesamt gesehen hat sich Kaffee aber in den vergangenen Jahren stark verteuert, sowie auch andere Lebensmittel. Grund dafür waren höhere Rohstoffpreise nach Trockenheit und schwachen Ernten. Thomas Bremser, Redaktion.
1: Beim Absturz eines Kleinflugzeuges in Namibia sind der Pilot und alle 3 Passagiere ums Leben gekommen. Bei den Toten handelt es sich um deutsche Staatsangehörige. Darunter sind eine langjährige Mitarbeiterin der Schwarz-Unternehmergruppe, zu der Lidl und Kaufland gehören, ihr Ehemann und der gemeinsame Sohn. Die Absturzursache ist noch unklar.
4: Das Wetter.
5: Es bleibt heute oft bewölkt und nass, stellenweise mit Gewitter, weiter oben auch mit Schnee, dazu heute maximal 14 Grad. Morgen dann am Mittwoch auch ungemütlich, aber mit höchstens 17 Grad ein bisschen wärmer.
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7: Zurzeit liegen uns keine Meldungen vor, wir wünschen allen unterwegs gute Fahrt.
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5: Mit Sascha Fassbender und jetzt so ein Käffchen. Ah, oder irgendein anderer Wachmacher. Ja, brauche ich, ja. Aber was für einer? Cappuccino? Ein Schokokaramell-Schrottuccino? Flat White? Zuletzt war ja dieser grüne Matcha-Latte fett im Trend. Und jetzt der nächste Trend. Ein lilaner Kaffee aus Ube. Das ist so eine lilafarbene Wurzel, gerade mal eben gegoogelt. Süßlich-nussig soll sie sein und gesund. Ja, schmeckt alles bestimmt gut, aber lila? Ich bleib dann doch lieber bei meinem schwarzen Kaffee.

0: Eisheiligen starten. Das sind ja Gedenktage von katholischen Heiligen und die gelten laut Bauernregeln als letzte Tage mit Nachtfrostgefahr im Frühling. So, Thema Garten und so, das ist bestimmt interessant. Unser Hannes bezweifelt allerdings, dass da irgendwas dran ist.
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2: Wisst ihr, wer das mit den Eisheiligen erfunden hat? Menschen, die Smalltalk mögen. Ja, kennen wir doch alle. Stehst du im Büro an der Kaffeemaschine, kommt die Annette aus der Buchhaltung, mit der du noch nie gesprochen hast. Das kann an ihren ganzen Pullis mit den Katzenmotiven liegen, vielleicht aber auch einfach so. Ja, und du weißt nicht, was du sagen sollst. Und dann kommt sowas wie Wetter, oder? Ja, soll ja erstmal so bleiben. Das ist Profi-Smalltalk, Freunde. Und wer solche Gespräche schon mag, der kommt jetzt richtig auf seine Kosten. Nachts ist aber kalt, oder? Ja, Eisheiligen, das kommt vor. Mit solchen raffinierten Details wird aus unserem täglich gleichen Gesprächsgulasch ein würziger Smalltalk-Eintopf mit Wursteinlage. Wusstet ihr eigentlich, dass die Eisheiligen alle so feine lateinische Namen haben? Bis auf die letzte. Die heißt Kalte Sophie. Ja, klingt irgendwie nach einer Nachspeise aus der DDR. Und immer dran denken, es gibt schlechtes Wetter und schlechte Kleidung.
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0: Das Wetter.
1: Dicke Wolken, auch Regenwolken gibt's heute am Tag, die örtlich Gewitter dabei haben. Im Bergland ist auch Schnee dabei. Das Ganze heute mit maximal 14 Grad. Morgen am Mittwoch dann etwas wärmer mit bis zu 17 Grad. Dafür weiter bewölkt und nass.
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2: Zurzeit liegen uns keine Meldungen vor. Wir wünschen allen unterwegs gute Fahrt.
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1: Mit Sascha Fassbender und mit CDUler Armin Laschet. Er hat sich bei einem Unfall mit einem E-Scooter die Schulter gebrochen. Au, au, au. Beim BR-Fernsehen hat er jetzt gesagt, mir egal, ich steig wieder drauf. Ey, die Höllenteile haben null Knautschzone, Junge. Erst ist er über einen Lacher gestolpert und dann über einen E-Scooter. Armin, pass bitte auf dich auf. Ey, zieh wenigstens einen Helm an, wirklich.

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0: Olivia Dean. 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
1: Ich bin Jan-Henner Reitze. Die Bundesregierung steht unter Druck, bei geplanten Reformen wie der Rente oder in Sachen Steuern gemeinsame Lösungen zu finden. Themen, die heute Abend im Koalitionsausschuss besprochen werden sollen. Außerdem wollen Union und SPD einen neuen Ansatz finden, was den gestiegenen Spritpreisen noch entgegengesetzt werden könnte.
2: Für die schwarz-roten Koalitionäre geht es heute hier in der Hauptstadt um zwei Punkte. Zum einen müssen sie mindestens Ansätze finden, wie die Bürger entlastet werden sollen, nachdem die Pläne mit der 1.000-Euro-Prämie ja im Bundesrat gescheitert sind. Und zum anderen müssen sie sich nach der offenbar kontroversen letzten Runde zusammenraufen und auf das Wesentliche fokussieren, wie CSU-Chef Söder betont. Mentale Aufräumarbeiten nennt er das. Wie weit Schwarz-Rot da heute kommt, ist allerdings schwer zu sagen. Thomas Thonfeld, Berlin.
1: Im Ukraine-Krieg ist eine dreitägige Waffenruhe ausgelaufen. Hintergrund waren Feierlichkeiten in Russland zum Jahrestag des Sieges im Zweiten Weltkrieg. Es wird erwartet, dass Luftangriffe wieder aufgenommen werden. Der ukrainische Präsident Volodymyr Zelensky sagte, Russland habe nicht die Absicht, den Krieg zu beenden. Den Vorschlag von Russlands Präsident Wladimir Putin, den früheren Bundeskanzler Gerhard Schröder als Vermittler einzusetzen, hatten unter anderem Vertreter der EU und der Ukraine abgelehnt. Griechenland will Massentourismus stärker begrenzen. Die Regierung hat dazu neue Regeln vorgestellt, zum Beispiel für den Hotelbau.
3: Überfüllte Bars, Cafés und Tavernen. Und es ist laut, sehr laut. Rund um die Uhr. Besonders betroffen sind Inseln wie Santorini und Mykonos. Dort sollen neue Hotels stark begrenzt werden auf maximal 100 Betten. Und ganz wichtig, in einem 25 Meter Streifen entlang der Küsten ist Neubau künftig verboten. Ob das klappt, ist allerdings unklar, sagen viele vor Ort. Denn mit rund 38 Millionen Touristen im Jahr in einem Land mit etwa 11 Millionen Einwohnern ist das keine leichte Aufgabe.
1: In Wassenberg in Nordrhein-Westfalen ist ein Mann auf offener Straße erschossen worden. Der Täter soll aus einem Auto ausgestiegen sein und die tödlichen Schüsse abgefeuert haben. Dann flüchtete der Schütze mit dem Auto, in dem noch ein weiterer Mann gesessen haben soll. Weitere Hintergründe sind bisher noch unklar.
4: Das Wetter.
5: Der Frühling ist weiter in Pause, auch heute an diesem Dienstag. Es bleibt grau und nass, stellenweise mit Gewitter. In höheren Lagen kann es auch schneien, mit maximal 14 Grad heute. Morgen, der Mittwoch, wird nicht viel besser. Weiter viele Wolken und Regen, aber immerhin was wärmer mit bis zu 17 Grad morgen.
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6: Zurzeit liegen uns keine Meldungen vor. Wir wünschen allen unterwegs gute Fahrt.
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5: Kommt gut in den ganz, ganz frühen Dienstagmorgen. Jetzt mit Musik von Miles Smith.

0: Das sind die 80er, Depeche Mode,
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0: Ja, was eine geile Boyband. Seit 25 Jahren gibt's Blue jetzt schon und das feiern sie gerade ordentlich mit neuem Album und fetter Tour. Kollegin Katrin Teske aus der Musikredaktion war beim Blue-Konzert in Köln und hat direkt mit den Sängern Anthony Costa und Simon Webb gesprochen.
2: Los ging's direkt an der Konzertlocation in Köln, hinten durchs Backstage an der Bühne vorbei und ab in den Catering-Bereich der Stars. Da hatte Simon gerade noch in aller Ruhe seinen Burger schnabuliert. Und dann ging's aber mit dem Interview los und eins war hier direkt klar, die Jungs sind super happy, wieder hier in Deutschland zu spielen. Oder wie Simon es meinte.
3: We used to be here like 3-4 days a week at one point. So this always feels like home.
2: Es gab Zeiten, in denen sie 3- oder 4-mal die Woche hier waren. Das fühlt sich deswegen direkt wie nach Hause kommen an. Und das Erste, was sie machen, wenn sie hier sind, ein Zwischenstopp beim Friseur.
3: Do you know what, I'll be honest with you. Every time we've come to Germany, like now, I've only just gone out and gone to get a haircut. And that's what I see. And then I go into a restaurant, have a coffee.
2: Da lassen sie sich erstmal schön die Haare schneiden. Dann geht's ab in ein Café oder Restaurant. Also alles super entspannt bei den Jungs. Aber worüber wir natürlich auch gesprochen haben und der Grund, warum sie eigentlich hier sind, ihre Konzerte. Und dafür haben sie viel Neues im Gepäck, zum Beispiel ihr Album Reflections, laut Anthony ihr Bestes.
4: This is the best album I think we've done.
2: Und das hat auch einen bestimmten Grund. Auf dem Album geht es um ihre Entwicklung und Reife.
4: We've grown and we've matured. And as Simon said, we've become dads, we've become
5: family. Wir sind erwachsener geworden, sind jetzt Väter und müssen Rechnungen bezahlen. Früher, da ging es nur ums Spaß haben und Champagner trinken, aber wenn wir das jetzt immer noch machen würden, würden wir einfach total.
2: Deswegen gibt's bei ihren Konzerten auch eine gute Mischung aus eben diesen super neuen, reflektierten Songs und ganz klar ihren alten Mega-Hits aus den 2000ern. Und die kamen richtig gut an.
6: War doch einfach schön, die ganzen alten Lieder nochmal zu hören.
7: Also wer Party machen will, der ist hier genau richtig.
8: Es war super, es war richtig schön, ja. Es hat sehr viel Spaß gemacht.
9: Würden wir immer wieder machen. Jederzeit.
2: Also Fazit, super sympathische Band, ein Konzert, wie man es sich von einer Boyband wünscht und super zufrieden. Fans. Also wer das noch nicht selber miterlebt hat, der sollte sich definitiv den 27. August merken. Da spielen sie in Bonn. Oder etwas später den 8. November. Da sind sie
0: ja, dann in natürlich präsentiert von uns den NRW-Lokalradios. Also holt euch noch schnell Tickets. Und jetzt hier Blue mit Sorry Seems to be the Hardest Word.
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0: Das Wetter.
1: Es bleibt heute oft bewölkt und nass, stellenweise mit Gewitter, weiter oben auch mit Schnee. Dazu heute maximal 14 Grad. Morgen dann am Mittwoch auch ungemütlich, aber mit höchstens 17 Grad ein bisschen wärmer.
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2: Zurzeit liegen uns keine Meldungen vor. Wir wünschen allen unterwegs gute Fahrt.
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1: Hey, mega schön. In Portugal gibt's jetzt ein Schutzgebiet für Elefanten aus Gefangenschaften. Also Elefanten aus Zoo und Zirkus. Aufgebaut von einer Tierschutzorganisation. Ja, und Portugal ist ja auch einfach schön.
3: Jawohl. 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

0: In 4 Wochen geht's los. Da startet die Fußball-WM in den USA, Kanada und in Mexiko. Im Eröffnungsspiel spielt Mexiko am 11. Juni im Aztekenstadion gegen Südafrika. Aber so eine echte Fan-WM scheint das ja nicht so richtig zu werden.
1: Schönes Wetter da, auch für die Spieler, aber die Uhrzeiten werden halt verschoben und das ist halt nicht so geil.
2: Die Tickets kosten ja schon sehr viel und es ist jetzt auch nicht so gut gemacht in den USA.
3: Ich glaube, dass die Stimmung schlechter sein wird, dadurch, dass Amerika als Veranstalter, vor allem in Form von USA, nicht so wirklich gut ist und auch, dass alles so extrem politisiert wird und eine sportliche Stimmung halt nicht so aufkommen wird.
0: Ja, und dann noch die Einreiseregeln. Teilweise musst du da dein Handy abgeben und die gucken sich deinen Social-Media-Account durch und so. Eieieiei. Thorsten Ortmann aus dem News-Team, das hören wir in der Umfrage ja deutlich. Auch so die Ticketpreise sind schon mega Aufreger.
4: Absolut. Ein normales Ticket für das erste Spiel der USA in Los Angeles gegen Paraguay kostet mehr als $1,000. Die regulären Tickets werden sogar auf Resale-Plattformen für ein Vielfaches des Originalpreises angeboten. Da waren jüngst 4 Tickets für das WM-Finale für fast $2,3 Millionen angeboten worden. Pro Ticket wohlgemerkt. FIFA-Chef Infantino fand das sogar irgendwie lustig. Sollte tatsächlich jemand ein Ticket für das Finale für $2 Millionen kaufen, dann werde ich ihm persönlich einen Hotdog und eine Cola vorbeibringen, um sicherzustellen, dass er ein wirklich großartiges Erlebnis hat. Auch US-Präsident Trump hat gesagt, dass selbst er keine $1,000 für das Eröffnungsspiel bezahlen würde.
0: Wahnsinn. Aber es sind ja nicht nur, Thorsten, es sind ja nicht nur die Tickets, für die du fast eine Niere verkaufen musst.
4: Ja, Parkplätze sind ein Thema. In Philadelphia am Lincoln Financial Field kann ein einzelner Parkplatz bis zu $620 kosten. In Dallas zwischen $200 und $500. Auch einige Gastronomen wollen Kasse machen und verlangen einen 20%igen Serviceaufschlag. Begründung, es würden eben auch internationale WM-Besucher aus Ländern anreisen, wo kaum Trinkgeld bezahlt wird. In den USA sind Servicekräfte aber darauf als Teil des Lohns angewiesen. Oder auch Zugfahrten. Im Normalfall kostet eine Zugfahrt von New York City zum Stadion $12,90. Während der WM sollten die Tickets erst gigantische $150 kosten. Erst nach Protesten hatte das Nahverkehrsunternehmen den Preis dann für Hin- und Rückfahrt auf $105 reduziert.
0: Eieieiei, horrende Preise für Tickets, aber eben auch für Parkplätze und Zugverbindungen. Die WM wird für Fans ein teurer Spaß. Thorsten Ortmann war das mit den Infos. Danke.
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1: Ich bin Jan-Henner Reitzer. Das Kreuzfahrtschiff Hondius, auf dem das Hunter-Virus ausgebrochen war, hat Teneriffa verlassen und ist auf dem Weg in die Niederlande. Dort soll es desinfiziert werden. Bis auf eine Restbesatzung waren alle Menschen von Bord gebracht und in ihre Heimatländer ausgeflogen worden. Positiv getestet wurde mittlerweile auch ein spanischer Passagier. Vorher war das Virus auch schon bei nach Frankreich und in die USA ausgeflogenen Passagieren nachgewiesen worden. Ein 17-jähriger Syrer soll einen Terroranschlag in Hamburg geplant haben. Er ist deshalb festgenommen worden.
2: Der 17-jährige soll von der Terrormiliz Islamischer Staat inspiriert worden sein, heißt es. Er habe geplant, eine unbestimmte Anzahl Ungläubiger zu töten. Als mögliche Anschlagsorte habe er ein Einkaufszentrum, eine Bar oder eine Polizeiwache im Blick gehabt. Laut Ermittlern wollte der 17-jährige Syrer Sprengstoff, Molotow-Cocktails oder ein Messer verwenden und habe sich bereits Dünger, Grillanzünder, eine Sturmhaube und ein Messer beschafft. Bereits am Donnerstag hätten Spezialkräfte den Jugendlichen vorläufig festgenommen. Ronny Tochau, Nachrichtenredaktion.
1: Die Waffenruhe im Krieg mit dem Iran hängt nach den Worten von US-Präsident Donald Trump am seidenen Faden. Rund um diplomatische Bemühungen, wie der Krieg beendet werden könnte, schimpfte Trump über einen neuen Vorschlag der Führung des Irans.
3: Es sei der größte Müll, dieser Vorschlag, sagte Trump. Er habe gar nicht zu Ende gelesen, denn er wolle ja nicht seine Zeit verschwenden. Ursprünglich habe der Iran zugestimmt, angereichertes Uran aus dem Land zu schaffen. Nun ist davon nichts mehr zu lesen. Trump verglich die Waffenruhe mit einem Patienten an der Herz-Lungen-Maschine mit einer 1%igen Überlebenschance. Das sei nicht gut, meinte Trump. Aber immer noch glaubt er an eine diplomatische Lösung. Wie es aber jetzt weitergeht, ist völlig unklar. Tina Eck, USA.
1: Spitzenvertreter der Bundesregierung kommen heute Abend im Koalitionsausschuss zusammen. Union und SPD stehen unter Druck, zum Beispiel weitere Entlastung wegen der gestiegenen Spritpreise auf den Weg zu bringen, nachdem eine geplante 1.000-Euro-Prämie im Bundesrat gescheitert war. Auch bei geplanten Reformen bei der Rente oder Steuer liegen die grundsätzlichen Positionen der Regierungsparteien weit auseinander.
4: Das Wetter. Dicke Wolken, auch Regenwolken gibt's heute am Tag, die örtlich Gewitter dabei haben. Im Bergland ist auch Schnee dabei, das Ganze heute mit maximal 14 Grad. Morgen am Mittwoch dann etwas wärmer mit bis zu 17 Grad, dafür weiter bewölkt und nass.
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5: A43 Recklinghausen-Münster zwischen Marl-Sinsen und Kreuz-Marl-Nord. 1 Kilometer Stau, wir wünschen allen unterwegs gute Fahrt.
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4: Mit Sascha Fassbender und jetzt so ein Käffchen. Ah, oder irgendein anderer Wachmacher, ja, brauche ich, ja. Aber was für einer? Cappuccino, ein Schokokaramell-Schrottuccino, Flat White. Zuletzt war ja dieser grüne Matcha-Latte fett im Trend und jetzt der nächste Trend. Ein lilaner Kaffee aus Ube. Das ist so eine lilafarbene Wurzel, gerade mal eben gegoogelt. Süßlich-nussig soll sie sein und gesund. Ja, schmeckt alles bestimmt gut, aber lila?

0: ganz, ganz frühen Dienstag. Guten Morgen.
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0: Kollege Robert Janz, guten Morgen.
2: Guten Morgen.
0: Wir checken, was heute so abgeht. Vielmehr hast du das abgecheckt. Ich will mich hier gar nicht mit fremden Lorbeeren schmücken.
2: Ach, die steht dir aber gut.
0: Ja, total. Und an diesem Dienstag ist der Auftakt in die ganz heiße Phase beim Eurovision Song Contest.
2: Ganz genau. Ich sag ESC, weil ich kann Eurovision Song Contest immer nur Eurovision. Ganz schwierig auszusprechen, finde ich. Also er findet ja in Wien statt. Ne? Und heute am Abend steigt das erste Halbfinale. Wer Bock drauf hat, das Ganze wird auch wie jedes Jahr live im Fernsehen übertragen. Allerdings hier auf der Fernbedienung 1 bis 6, keine Ahnung, da findet man das nicht. Musste gefühlt schon Sendesuchlauf starten, denn der Spartensender One,
0: der
2: überträgt die ganze Geschichte. Und es gibt aber natürlich auch Online-Streams, also da kann man das dann auch sich anschauen.
0: Auf jeden Fall. Ja. Außerdem startet heute noch der Deutsche Ärztetag.
2: Ganz genau. Auch ein sehr wichtiger Termin. In Hannover findet das Ganze statt. Auch Gesundheitsministerin Nina Wagen hat ihre Teilnahme angekündigt. Die ist also auch am Start mit im Gepäck ihre umstrittene Gesundheitsreform. Da ist ja das Ding, ne? Verbände der Praxis- und Klinikärzte, die haben da gar keinen Bock drauf, die machen richtig Front gegen Limits für Vergütungsanstiege unten aus für mehrere Extrazahlungen und warnen eben vor den Folgen für das Behandlungsangebot. Also da wird es sehr wahrscheinlich gar nicht mal so harmonisch zu sich gehen.
0: Wir sind auf jeden Fall gespannt und behalten das Ganze im Blick. Das alles an diesem Dienstag. In den News halten wir für euch natürlich auch noch euch auf dem Laufenden, was wichtig ist. Jetzt aber erstmal einen guten Start in den Dienstag. Und das mit Lady Gaga.
2: Mein Gott,
0: das
2: geht jetzt auch hier.
0: Ich bin wach.
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0: Es ist 5:30. Wir schauen aufs Wetter für Dortmund. Das ist heute so ein bisschen wechselhaft. Wir legen los mit 5 Grad in Wellinghofen, 7 haben wir in Lindenhorst und es gibt heute eine bunte Mischung aus Wolken, Wind und mal ist auch ein kleiner Schauer mit dabei und das bei maximal 12 Grad.
1: Und hier ist der Radio 91.2 Verkehrsservice mit 2 Blitzeranhängern. Heute Morgen schon Hohenbuscher Allee in der 30er Zone und am Kesselborn Richtung Marten wird auch geblitzt. Für mehr gern Bescheid sagen, immer kostenlos für euch 0800 91.2 91.23. Gute Fahrt.
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3: Mit Sascha Fassbender und mit CDUler Armin Laschet. Er hat sich ja bei einem Unfall mit einem E-Scooter die Schulter gebrochen. Au, au, au. Beim BR-Fernsehen hat er jetzt gesagt, mir egal, ich steig wieder drauf. Ey, die Höllenteile haben null Knautschzone, Junge. Erst ist er über einen Lacher gestolpert und dann über einen E-Scooter. Armin, pass bitte auf dich auf. Ey, zieh wenigstens einen Helm an, wirklich.

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0: Sia mit Cheap Thrills für euren Dienstagmorgen. Im April hat eine Nachricht. Die Medien beherrscht er. Ihr habt es schon richtig erraten. Timmy der Wahl. Was an dieser Story aber Hoffnung macht, sagt Sebastian Richter von der evangelischen Kirche heute Morgen im Augenblick mal. Er sagt, so viel Mitgefühl für ein Tier in Not, das macht Hoffnung fürs Zusammenleben.
1: Augenblick mal. Im Meer sterben täglich Wale. Ohne Nachrichten, ohne Namen, ohne Anteilnahme. Dann schwimmt einer in die Ostsee und halb Deutschland hält den Atem an. Knut war ein Eisbär, Bruno ein Braunbär, Timmy ein Wal. Wir kennen ihren Namen. Die der Menschen im Mittelmeer? Meistens nicht. Das ist keine Anklage, nur eine Frage, die mich einfach nicht mehr loslässt. Was entscheidet eigentlich, wen wir sehen und wen nicht? Mitgefühl für einen kranken Wal ist ja erstmal was Gutes. Die Welt braucht mehr Mitgefühl und wenn ein Wal uns daran erinnert, warum nicht? Und so Wale sind ja auch wirklich krasse Tiere. Sie singen komplett.

0: komplexe Liebeslieder, leben in sozialen Gruppen, ernähren sich friedlich von Plankton und Krill. Vielleicht fasziniert der Wal so, weil wir diesen Tieren einige Eigenschaften zuschreiben, die wir uns von Menschen auch erhoffen. Eckart von Hirschhausen postet neulich in den sozialen Medien: Man kann um einen Wal weinen und ein Herz haben für alle anderen Lebewesen, Menschen eingeschlossen. Und so hoffe ich, dass die Geschichten um diesen Wal uns erinnern und ermutigen, für ein gutes Miteinander einzustehen. Nicht nur an Ostsee oder Mittelmeer, sondern auch zu Hause, in der Familie oder im Ehrenamt, in der Schule und auf der Arbeit. Vielleicht braucht da mal wieder jemand meine Aufmerksamkeit. Sebastian Richter von der Evangelischen Kirche für Augenblick mal.
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3: Guten

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1: Mit Thorsten Adolfs. Guten Morgen. Das Leben in der Großstadt ist für viele Menschen attraktiv. Es gibt viele Jobs, gute Verkehrsanbindungen und auch jede Menge Freizeitmöglichkeiten. Trotzdem wird das Leben dort für viele schwieriger, weil die Mieten so hoch sind und bezahlbare Wohnungen kaum zu finden sind. Das zeigt eine Umfrage der Beratungsgesellschaft PwC. Danny Hopper aus dem News-Team, das schreckt mittlerweile viele Berufstätige ab.
2: Ja, auf jeden Fall. Für die Studie wurden 4000 Berufstätige befragt aus 12 deutschen Großstädten mit mehr als 500.000 Einwohnern. Und viele von ihnen haben das Gefühl, dass man bei der Wohnungssuche dort vor allem Glück haben muss. Denn hohe Mieten bedeuten für viele, dass am Monatsende weniger Geld für Essen, Familie, Hobbys oder Rücklagen übrig bleibt. Gerade jüngere Menschen überlegen laut Studie deshalb häufiger, ob sie für einen Job überhaupt noch in eine Großstadt ziehen wollen. Und das wird auch für die Unternehmen immer mehr zum Problem. Denn wenn das Wohnen zu teuer ist, wird es schwieriger, neue Mitarbeiter zu finden oder auch zu halten. Jeder Zweite, der einen neuen Job sucht, sagt, dass die Miete bei einem Umzug entscheidend sei.
1: Stellt sich natürlich die Frage, was können Politik und Arbeitgeber tun, damit die Mitarbeiter bleiben?
2: Ja, auch das hat PwC gefragt und da haben sich 83% für einen Mietzuschuss von Firmen ausgesprochen. Fast genauso viele sind außerdem dafür, dass der Arbeitgeber die Fahrtkosten übernimmt oder Betriebswohnungen bereitstellt. Und auch an die Politik stellen die Befragten Forderungen. Sie wollen einen öffentlichen Wohnungsbau mit dem Schwerpunkt auf niedrige und mittlere Einkommen und sie fordern, Büroflächen in Wohnraum umzuwandeln. Denn 37% haben laut Umfrage auch schon einmal über einen Jobwechsel nachgedacht wegen der hohen Mieten. Also das zeigt, das Thema Wohnen bleibt hochaktuell.
1: Dankeschön, Danny. Und jetzt weitere Meldungen im Überblick. Die Bundesregierung will schnell über Entlastungen für die Verbraucher entscheiden. Das hat ein Regierungssprecher gesagt. Nachdem die 1.000 Euro Entlastungsprämie für Arbeitnehmer im Bundesrat gescheitert ist, will der Koalitionsausschuss heute über das weitere Vorgehen beraten. Die Grünen schlagen vor, die Stromsteuer zu senken und der Deutsche Mittelstandsbund fordert eine Reform der Einkommensteuer. Alle Passagiere und Besatzungsmitglieder haben das Kreuzfahrtschiff Hondius nach dem Hantavirus-Ausbruch mittlerweile verlassen. Die 4 nach Deutschland gebrachten Passagiere müssen jetzt lange in Quarantäne bleiben, wegen der oft langen Zeitspanne zwischen Ansteckung und Erkrankung. Das Geschehen sei aber gut kontrollierbar, sagte der Virologe Schmidt-Kanasit. In Wassenberg im Kreis Heinsberg ist ein Mann gestern Abend vor einem Haus erschossen worden. Nach Angaben der Polizei war der Schütze um 7:45 aus einem Auto ausgestiegen und hatte auf den Mann gezielt. Im Wagen soll ein weiterer Mann gesessen haben. Direkt nach der Tat flüchteten die beiden. Die Polizei sagt, für die Bevölkerung bestehe keine Gefahr. Sie hat eine Großfahndung ausgelöst. Auch ein Hubschrauber war im Einsatz. Soweit die Meldungen mit Thorsten Adolfs.
3: Danke dir, Thorsten. Schauen wir aufs Wetter für Dortmund. Ist heute so ein bisschen wechselhaft. Nicht mehr ganz so nass wie gestern, nur noch ein bisschen. Wir haben jetzt 5 Grad in Wellinghofen, 7 sind es in Lindenhorst. Es gibt heute Wolken, ein bisschen Wind, relativ wenig Sonne und mal so einen kleinen Schauer zwischendurch und das bei maximal 12 Grad.
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5: Und hier ist der Radio 91.2 Verkehrsservice mit Blitzeranhängern. Heute Morgen Oma und Opa von der Stadt stehen schon an der Hohenbuscher Allee in der 30er-Zone und am Kesselborn Richtung Marten. Für mehr Blitzer oder Staus gern Bescheid sagen. Immer kostenlos 0800 91 2 91 23. Gute Fahrt.
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3: Wir wünschen euch einen schönen Dienstagmorgen. Hi.

0: Two Colors, The Safri Duo, Chris de Serendi zusammen haben sie Cynical aufgenommen um 6.08 Uhr hier bei Radio 91.2. Wir wünschen euch einen schönen Dienstag und starten direkt mit dem gestressten Atze in den Tag.
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3: Ja, nee, ist klar.
4: Ich sitze also vorgestern hier unter spanischer Sonne. Ne? Perle war beim Sport und ich denke, scheiße, was brennt der Lorenz denn so im Nacken? Also kurz rein und Sonnencreme gesucht. Man weiß ja, kommen die billigsten aus dem Lidl oder vom DM, die sind genauso gut wie die teuersten Schmierereien von so einer Edelmarke. Ja, egal. Ich suche also nach der Billigpulle mit dem Sonnenschutz vom Lidl. Find erstmal nix. Da sehe ich so einen kleinen edlen Spender von Lacombe. Vorne drauf stand Pur Visage Exquisite. Ich denke, ja, wenn es fürs Gesicht gut ist, kann man es ja auch für den ganzen Körper benutzen. Ne? Top, haben wir es ja. Kurze Zeit später stand ich komplett eingeschmiert im Badezimmer, bereit, 10 Stunden ungefährdet am Strand eine Topfigur zu machen. Ja, die Tube war übrigens fast leer. Eine halbe Stunde später kam Spatzel vom Sport zurück. Ein Schrei aus dem Badezimmer, das ging wirklich durch Mark und Bein. Wusstet ihr, dass es eine Gesichtscreme von La Prairie für über 100 Euro gibt? Ging nicht. Naja, komm. Seit gestern Abend sprechen wir auch schon wieder miteinander.
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0: haben es 6.17 Uhr. Hier ist Radio 91.2 am Dienstag. Das ist ja der zweite Tag in einer kurzen Woche. Mhm. Das wird wieder komisch. Ja, sonst so. Wetter ist
1: halt so ein Ding. Also heute irgendwie mal so ein Schauer zwischendurch und 12 Grad. Und dann kriegen wir in den nächsten Tagen so 15 Grad und so Wolken. Ein bisschen Sonne vielleicht, aber auch immer mal so ein Schauer oder ein Gewitter. Aber wir können uns jetzt schon auf den Sonntag freuen, denn dann wird es wieder so ein bisschen freundlicher.
0: Ach, guck mal.
1: Also bis dahin, also ich meine, wenigstens wissen wir, was wir bekommen. Also weißt du,
0: ja,
1: wir müssen nicht so jeden Tag irgendwie was anderes. Wir wissen, was wir anziehen.
0: Finde ich
1: ein bisschen
0: gut. Uselig.
1: Mein Gott, ja, und das schaffen wir auch. Es ist halt nur Wetter. Wir können es nicht beeinflussen.
0: Es ist so.
1: Es ist, wie es ist.
0: So, geblitzt wird heute Morgen übrigens auch schon aus den Blitzeranhängern. Einmal am Kesselborn Richtung Marten und Hohenbuschei-Allee in der 30er-Zone. Wenn es mehr gibt, gern Bescheid sagen. 0800 91 2 91 23.

0: Mr. Big, To Be With You. Ihr hört Radio 91.2 um 6.25 Uhr. Da kommt er nochmal richtig hoch mit der Stimme.
1: Wir sagen Huhu und guten Morgen. Jawohl. Tim Schmutzler und Christopher Depp sind hier. Hi.
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0: Ja, letztes Jahr bei Dortmund, jetzt im Hit für halb Sophie and the Giants und Purple Disco Machine auch mit dabei, Paradise.
1: 6:30 haben wir es jetzt. Guten Morgen, Dortmund.
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3: Mit Christopher Langer, guten Morgen. Es müssen brutale Szenen bei uns in Dortmund gewesen sein. Eine mutmaßliche Jugendbande schlägt auf Gleichaltrige ein, tritt, sprüht mit Reizgas, es fliegen Flaschen. Gestern hat der Prozess am Landgericht angefangen. 7 Angeklagte müssen sich unter anderem wegen versuchten Totschlags verantworten. Nathalie Sager aus dem Radio 91.2-Team, alle haben gestern angekündigt, im Prozess aussagen zu wollen.
4: Ja, 2 der Angeklagten waren bei der Tat erst 15, der älteste 20. Einer von ihnen soll mit Anlauf auf den Kopf eines am Boden liegenden Jugendlichen gesprungen sein. Ein anderer filmte die Tritte und Schläge. Das Video haben sie dann in den sozialen Netzwerken verbreitet. Nach der Misshandlung der Opfer sollen die Täter Siegerposen eingenommen und sich so ungewollt als Täter verraten haben. Vor 6 Monaten waren die Jugendlichen dann von schwer bewaffneten Spezialeinsatzkommandos festgenommen worden.
3: Und laut Staatsanwaltschaft wurde noch ein 8. mutmaßlicher Täter festgenommen. Auch ihm droht eine Anklage. Das Urteil könnte Anfang Juli fallen. Zugpendler zwischen Hamm und Dortmund müssen heute Morgen mit Einschränkungen klarkommen. Die Bahnstrecke ist nämlich gesperrt. Grund sind Bauarbeiten. Eigentlich sollten die in der Nacht schon fertig werden. Scheinbar gab es Verzögerungen. Betroffen sind die Linien RE1, 3, 6 und 11. Die Züge werden ohne Zwischenhalt zwischen Hamm und Dortmund umgeleitet. Es kommt zu Verspätungen. Laut Bahnportal Zuginfo NRW dauert das Ganze voraussichtlich bis 9 Uhr. Ein Schienenersatzverkehr soll eingerichtet werden. Daran werde aber noch gearbeitet. Zwei Dortmunder Kitas sind besonders klimafreundlich, dafür hat die Stadt jetzt eine Auszeichnung bekommen. Die Neubauten am Burgweg und Kleierweg überzeugten mit energieeffizienter Technik, nachhaltigen Baustoffen, Wärmepumpen und Solaranlagen. Beide Fabido-Kitas wurden in nur 10 Monaten in moderner Holzbauweise errichtet. Die Auszeichnung wurde in Düsseldorf von der Landesgesellschaft für Klimaschutz vergeben.
1: Stark, danke dir Christopher. Wir schauen aufs Wetter für Dortmund. Das ist so ein bisschen wechselhafter. Wir haben ein paar Wolken am Himmel und zwischendurch gibt es auch mal ein paar Schauer. Temperaturen im Moment jetzt 6 Grad in Bodelschwingen, 7 sind es in Schüren. Und so gehen wir auch durch den Tag mit so ein paar Wolken und mal gibt es einen kleinen Schauer. Zwischendurch mal kurz ein bisschen Sonne und heute gibt es höchstens 12 Grad.
0: Und jetzt gucken wir auf die Straßen. Der Radio 91.2 Verkehrsservice mit Blitzeranhängern am Kesselborn Richtung Marten und an der Hohenbuscher Allee in der 30er-Zone. Für mehr Blitzer oder Staus gern Bescheid sagen, immer kostenlos 0800 91.2 91.23.
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1: Mit Christopher Depper und Tim Schmutzler. Schönen Dienstag euch.
0: Guten Morgen zusammen. Moin. 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

0: echt nicht. Der Knaller, super. Vielen, vielen Dank.
1: Ja, gerne, gerne. 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

0: Rihanna. Und Jay-Z mit Umbrella. Hier bei Radio 91.2 um 6.46 Uhr. Wenn man so durchs Handy scrollt, durch die Kontaktliste, dann fragt man sich ja schon mal, so wer war jetzt nochmal Tobias Couch? Oder Lara Uni oder hier Werkstatt Thomas. Ich glaube, solche Kontakte haben wir alle irgendwie im Handy und manchmal wissen wir von denen auch mehr, als wir wollen.
1: Ja, weil wir im WhatsApp-Status halt alles von diesen lustigen Kontakten sehen können. Das ist halt irgendwie dann mal skurril schon mal. Vielleicht müsste ich da auch mal so ein paar löschen, wenn ich da mal so durchgucke. Radio 1.0 Reporter Arne Urban hat festgestellt, er auch.
2: Ah, Mama und Papa sind im Urlaub. Ja, sehr schön. Ah, Bilder. Mhm, sehr schöner WhatsApp-Status. Ach, wie nett. Eine Möwe. Wer zur Hölle ist denn Dominik Ölwechsel?
3: Leute, steigt in die Gruppe. Ich habe in 4 Wochen 200.000 Euro gemacht. Willst du auch Teil davon sein? Komm in die Gruppe.
2: Alter, was zur Hölle? Egal. Ach, die Heike, die ist auch im Urlaub. Wie schön, Anne Palme. Ach, wie nett. Hä? Wer ist denn Ulrike Malerin? Was postet die denn da?
4: Hat sich das nicht ausgesucht?
5: Leute, der Wal ist tot und ihr habt nur zugesehen. Ich kann es nicht fassen.
2: Junge, ich muss echt mal meine Kontakte löschen. Und wer ist eBay-Tisch Donnerstag?
6: Hallo meine Lieben, wir sind heute mit dem Kleinen auf Lanzarote angekommen und guckt euch das mal an. Ist das nicht schön?
2: Ja, super, aber ich kenne dich gar nicht. Ich glaube, ich lösche jetzt einfach alle. Das hat ja alles keinen Sinn.
0: Tja, ist, glaube ich, mal wirklich eine gute Idee. Wen habt ihr denn so in eurem Handy gespeichert und habt überhaupt keinen Plan mehr, wer das ist? Wir suchen den lustigsten WhatsApp-Kontakt in Dortmund.
1: Ja, also, wen habt ihr im Handy? Wir freuen uns über euren skurrilsten Kontakt per WhatsApp natürlich ins Studio. Klar, logisch. 0800 91 2 91 23.

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1: Mit Thorsten Adolfs. Guten Morgen. Die Unzufriedenheit in der Bevölkerung ist hoch. Die Umfragewerte der Bundesregierung sind schlecht. Und in den vergangenen Wochen gab es kaum eine Idee, über die sich Union und SPD nicht gestritten haben. Das will man jetzt ändern. Ein wichtiger Schritt dazu ist der Koalitionsausschuss. Heute treffen sich die Fraktionsspitzen von Union und SPD wieder und wollen gemeinsam Wege aus der Krise finden. Infos dazu von Marc Weiß.
2: Zuletzt wurde viel über die Wirtschafts- und Sozialpolitik gestritten. Wer soll wo, wie und in welcher Höhe entlastet werden? Wie viel mehr müssen Besserverdiener dazu beitragen? Oder soll es nur besonders Reiche treffen? In all diesen Punkten gehen die Meinungen von SPD und Union traditionell auseinander, ganz unabhängig davon, ob sie in einer Koalition sind. Weil aber die deutsche Wirtschaft nach wie vor nicht aus der Krise kommt und man fast wöchentlich wieder vor neuen Herausforderungen durch Kriege oder andere internationale Krisen steht, wollte man jetzt eigentlich schnelle und gute Ergebnisse liefern und hatte sich unter anderem auf die Entlastungsprämie geeinigt. Aber auch das hat nicht funktioniert, denn der Bundesrat hat abgelehnt, aus Sicht der Union vor allem die eigenen Parteikollegen, die dort als Länderregierungschef sitzen. Aber auch ein SPD-geführtes Land stimmte dagegen. Immerhin gibt es in der Koalition eine gewisse Selbsterkenntnis. SPD-Chef Klingbeil sagte vor ein paar Tagen, man sei in einer Phase gewesen, wo das Gegeneinander diese Koalition geprägt habe. Er wolle da aber wieder rauskommen und jetzt die großen Dinge in diesem Land angehen.
1: Und jetzt weitere Meldungen im Überblick. Wenn der nächste Winter besonders kalt wird, könnte Deutschland ein Gasproblem bekommen. Die Speicher sind aktuell nur zu 26% gefüllt, weil die hohen Preise es für Händler gerade unattraktiv machen, Gas einzulagern. Experten empfehlen deshalb, den Verbrauch bei Kälteeinbrüchen bewusst zu drosseln und die Lage EU-weit im Blick zu behalten. Deutschland steckt mehr als 10 Millionen Euro in den Aufbau militärischer Ausbildungszentren in der Ukraine. Das Geld fließt in eine EU-Initiative und soll sicherstellen, dass die ukrainischen Streitkräfte auch nach einem möglichen Frieden mit Russland einsatzbereit bleiben. Gute Nachrichten für alle, die sich einen Neuwagen gekauft haben oder kaufen wollen. Die Schadstoffbelastung in der Innenraumluft ist bei den untersuchten Modellen zwar messbar, sie erreicht aber keine gefährlichen Konzentrationen. Das hat eine Untersuchung des ADAC und des Fraunhofer Instituts ergeben. Trotzdem gilt, je jünger das Auto, desto mehr Chemikalien dünsten Kunststoffe und Kleber aus. Vor allem bei Hitze, wenn das Auto in der prallen Sonne steht, steigen diese Werte an. Wenn es im neuen Wagen unangenehm riecht, dann sollte vor der Fahrt kräftig durchgelüftet werden, rät der ADAC, das senke die Schadstoffkonzentration deutlich. Sollte es auch nach Wochen noch einen beißenden Geruch im Innenraum geben, dann kann das beim Händler als Mangel reklamiert werden. Das waren die Nachrichten mit Thorsten Adolfs.
3: Danke dir, Thorsten. Wir gucken aufs Wetter für Dortmund. Das hat mal ein paar nette Momente, ist dann unterm Strich aber doch so ein bisschen wechselhafter unterwegs. Wir haben jetzt 5 Grad in Berghofen, 7 sind es in Ellinghausen und es gibt den ganzen Tag über so eine Mischung aus Wolken, ordentlich Wind. Mal gibt es kurz ein bisschen Sonne, mal ist aber auch ein Schauer mit dabei und das bei maximal 12 Grad.
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4: Wir haben es 7:03, der Radio 91.2 Verkehrsservice. Geblitzt wird an der Österstraße Richtung Hohenbuschel. Danke Micha fürs Bescheid sagen. Und am Kesselborn Richtung Marten, da hat Petra durchgeklingelt auf der 0800 91.2 91.2.3. Ansonsten ist alles entspannt. Eine gute Fahrt euch.
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3: Euch einen wunderschönen Dienstagmorgen. Hi.

0: Swim. Es war Radio 91.2 um 10 Minuten nach 7. Ey, Erzieherinnen und Erzieher sind wirklich Multitalente, ne? Kann man nicht anders sagen. Sie spielen, die singen, die trösten, haben auch immer eine riesige Verantwortung. Also eigentlich müssten alle einen Preis bekommen, definitiv. Es gibt ja den Deutschen Kita-Preis und da hat eine Kita aus Dortmund die Chance auf einen Sieg.
1: Insgesamt sind 30 Kitas nominiert. Aus Dortmund ist die Fabido-Kita am Rücken in Menglinghausen mit dabei und Radio 91.2 Reporter Markus Bauer hat sich für uns angeguckt, was diese Kita eben so besonders macht.
2: In der Kita am Rücken in Menglinghausen haben sie gute Laune. Die Kinder, die Erzieherinnen, die Auszubildenden, die Eltern, sie alle freuen sich über die Nominierung für den Kita-Preis 2026. Daniela Bertram, die Kita-Leiterin, kann es immer noch nicht richtig fassen.
3: Wir waren einfach mega stolz, wir haben uns gefreut. Alle haben sich in den Arm genommen und auch die Eltern, es liefen sogar Freudentränen. Es war wirklich, wir haben gesagt, wir haben für uns schon gewonnen.
2: Berit hat zwei Kinder in der Fabido-Kita. Sie bringt die Kids super gerne dorthin, weil die Räume schön gestaltet sind und es draußen einen tollen Spielplatz gibt. Und außerdem...
4: Also ich habe noch nie gesehen, dass jemand mit so viel Herzblut, ich fange schon fast an zu weinen, mit so viel Herzblut bei der Arbeit ist.
2: Ähnlich klingt das Lob auch von Mama Svenja. Sie hat bereits ihr zweites Kind in der Kita. Svenja schätzt es sehr, dass alle an einem Strang ziehen und Gemeinschaft gelebt wird. Ein Highlight sei der jährliche Karnevalsumzug rund um die Kita.
5: Und für diesen Umzug bereiten die Kinder in wochenlanger Vorarbeit selber Umzugswagen vor. Die werden also aus Pappmaché gestaltet. Sie planen Wochen im Voraus, als was sie sich verkleiden.
2: 70 Kinder aus 9 Nationen besuchen die städtische Kita und die finden es...
6: gut, gut, gut.
2: Besonders gerne spielen die Kids der Kita am Rücken...
7: mit meinen Freunden.
8: Fußball.
9: Mutter, Vater, Kind.
2: Mama Berit fasst die Stimmung in der Kita mal so zusammen.
4: Die Kinder kommen immer glücklich nach Hause.
2: Als nächstes muss Kita-Leiterin Daniela Bertram einen Fragebogen für die Jury ausfüllen. Es wird ein Video-Interview geben und wer weiß, vielleicht geht's ja für das Kita-Team im November zur Preisverleihung in die Hauptstadt.
0: Jawohl, wir drücken auf jeden Fall alle Daumen, die wir haben. Die Kita am Rücken in Menglinghausen ist für den Kita-Preis 2026 nominiert.
1: Du, gibt ja auch 25.000 Euro zu gewinnen, also das wäre wirklich richtig was. Ende Juni, da gibt es nochmal so eine Vorauswahl. Die Sieger werden dann Ende des Jahres gekürt. Und wie gesagt, wir drücken wirklich die Daumen. Das wäre auch was, das Ding nach Dortmund zu holen. Wir sagen euch dann auf jeden Fall Bescheid, wenn es soweit ist. 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

0: neu bei uns. Alle Farben. Baby Goodbye.
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0: Gleich haben wir es 20 nach 7. Guten Morgen Dortmund und guten Morgen Radio 91.2 Wettermann Kai Zorn.
1: Guten Morgen ihr zwei.
2: Kai, es ist schon doch ein bisschen kalt geworden bei uns in Dortmund, aber wollen wir mal nicht meckern. Im Sauerland sieht es noch verrückter aus, ne?
1: Winterberg hat beispielsweise knapp unter 0 Grad und die ganze Nacht über hat es da geschneit. Das ist ordentlich angezuckert. Der Halle Asten hat minus 1 Grad.
0: Nein.
1: Krass. Bei uns ist es natürlich nicht so kalt in der Stadt, aber trotzdem ist es nasskalt. Zumindest mal mit längeren trockenen Phasen. Einzelne Schauer bilden sich am ehesten am frühen Nachmittag, die lassen dann aber zum Abend hin wieder nach. Wir haben kalten Wind und maximal etwas über 10 Grad.
0: Okay, wie geht's denn weiter?
1: Die nächsten Tage bleiben ziemlich ungemütlich mit weiteren Schauern, zwischendurch auch Gewittern. Dann regnet es mal wieder längere Zeit. Die Sonne ist nur Zaungast, zumindest mal bis Samstag. Am Sonntag wird es dann eine Spur freundlicher. Die Temperaturen liegen zunächst bei unter 15 Grad, am Sonntag bei etwas über 15 Grad.
2: Ich muss sagen, ich freue mich wettertechnisch jetzt schon auf den Sonntag. Kai, danke dir und bis morgen.
1: Bis morgen.
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0: Das ist Michael Jackson, Black or White, bei Radio 91.2.
1: Und wir zwei beiden sind Christopher Deppe und Tim Schmutzler und wünschen euch einen schönen Dienstagmorgen.
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0: Das ist unser Hit. Vorhalb kommt von Green Day und heißt 21 Guns.
1: Guten Morgen, Dortmund, am Dienstag. Wir haben es jetzt ganz genau 7:30.
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3: Mit Christopher Langer. Guten Morgen. Brutale Szenen bei uns in Dortmund. Letzten August. Eine mutmaßliche Jugendbande schlägt auf Gleichaltrige ein. Tritt, sprüht mit Reizgas, es fliegen Flaschen. Gestern hat der Prozess am Landgericht Dortmund angefangen. 7 Angeklagte müssen sich unter anderem wegen versuchten Totschlags verantworten. Nathalie Sager aus dem Radio 91.2-Team und alle haben gestern angekündigt, dass sie im Prozess auch aussagen wollen.
4: Ja, 2 der Angeklagten waren bei der Tat erst 15, der älteste 20. Einer von ihnen soll mit Anlauf auf den Kopf eines am Boden liegenden Jugendlichen gesprungen sein. Ein anderer filmte die Tritte und Schläge. Das Video haben sie dann in den sozialen Netzwerken verbreitet. Nach der Misshandlung der Opfer sollen die Täter Siegerposen eingenommen und sich so ungewollt als Täter verraten haben. Vor 6 Monaten waren die Jugendlichen dann von schwer bewaffneten Spezialeinsatzkommandos festgenommen worden.
3: Laut Staatsanwaltschaft wurde noch ein 8. mutmaßlicher Täter festgenommen. Auch ihm droht eine Anklage. Das Urteil könnte dann Anfang Juli fallen. Zugpendler zwischen Hamm und Dortmund müssen heute Morgen mit Einschränkungen klarkommen. Die Bahnstrecke ist gesperrt. Grund sind Bauarbeiten. Eigentlich sollten die schon in der Nacht fertig werden. Scheinbar gab es Verzögerungen. Betroffen sind die Linien RE 1, 3, 6 und 11. Die Züge werden ohne Zwischenhalt umgeleitet. Es gibt Verspätungen. Laut Bahnportal Zuginfo NRW dauert das Ganze voraussichtlich bis 10:30. Zumindest für den RE 3 ist mittlerweile ein Schienenersatzverkehr mit Bussen eingerichtet worden. Diesel 70 Cent günstiger als Super und das mitten auf der Autobahn. Überraschend niedrige Dieselpreise gibt es an der Tankstelle Lichtendorf Nord seit gestern. Direkt an der A1 bei Dortmund kostet der Liter Diesel da nur 1,84 € und damit fast 15 Cent weniger als im Schnitt. Grund ist wohl eine Panne bei einigen Shell-Tankstellen. Die dürfen die Preise wegen des neuen Gesetzes ja nur noch einmal am Tag ändern. In Lichtendorf bleibt es also zumindest bis heute Mittag so günstig.
0: Okay, jetzt fahren alle nach Lichtendorf, juhu.
5: Ich glaube, gute Fahrt
0: euch, viel Spaß beim Tanken. Wir schauen aufs Wetter für Dortmund, das ist heute so ein bisschen wechselhafter. Die 6 steht gerade so temperaturtechnisch fast überall in der Stadt, 6 Grad in Körne, 6 auch in Husen zum Beispiel. Und es gibt heute Wolken, zwischendurch mal kurz Sonne, dazu aber auch immer mal wieder Wind und am frühen Nachmittag vor allem auch mal ein Schauer und wärmer als 12 Grad wird es heute nicht.
1: Und jetzt gucken wir rüber auf die Straßen. Der Radio 91.2 Verkehrsservice mit Blitzern an der Österstraße Richtung Hohenbuschei und am Kesselborn Richtung Marten. Außerdem Stop and Go auf der R45 Hagen Richtung Dortmund zwischen dem Kreuz Hagen und Dortmund Süd. Stockt auf 5 Kilometern, kommt 10 Minuten oben drauf. Und nochmal die 45 Dortmund Richtung Hagen, dieses Mal zwischen dem Kreuz Dortmund Nordwest und dem Kreuz Dortmund West. Da kommt eine Viertelstunde oben drauf. B1 Richtung Bochum ist mit 10 Minuten dabei ab der B236. Und wenn es mehr gibt, dann gerne mal Bescheid sagen. Kostenlos 0800 91 2 91 23. Gute Fahrt euch.
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0: Mit Christopher Deppe und Tim Schmutzler. Guten Morgen zusammen.
1: Wir wünschen euch einen tollen Dienstag.

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0: to your heart. 7.43 Uhr haben wir es. Schön, dass ihr dabei seid. Guten Morgen.
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2: Die erste Runde für heute gibt es jetzt bei Thomas Wagner im landesweiten Geldregenstudio. Moin.
3: Guten Morgen. Meine erste Spielkandidatin Karin heute früh. Hallo.
4: Ja, hallo. Guten Morgen.
3: Du bist auch schon ganz fleißig auf der Arbeit im Steuerbüro und hast da, so stelle ich mir das zumindest vor, jede Menge Unterlagen vor dir liegen.
4: Ja, so ist es.
3: Oder ist das schon alles digital?
4: Nein, nicht alles digital, aber wir arbeiten auch schon digital, aber man muss auch noch Unterlagen vorliegen haben.
3: Okay.
4: Genau.
3: Und du arbeitest ganz gerne auch schon dann direkt so früh morgens, bist ja auch schon eine Weile dran, weil du gesagt hast, dass, ja, das ist halt so schön ruhig, ne?
4: So ist es. So früh kann man eben in Ruhe arbeiten und das Telefon geht noch nicht so oft und dann kriegt man schon einiges geschafft.
3: Karin, dann die erste Überraschung des Tages in deinem Arbeitstag dann heute der Geldregen hier. Ne? Ich hoffe, das sorgt nicht für ganz so viel Aufregung, aber vielleicht auch schon ein bisschen.
4: Doch,
3: positiv
4: schon ein
3: bisschen. Gerne. Genau.
4: Ja.
3: Ich wünsche dir viel Erfolg. Wir gucken mal, was passiert.
1: 200 Euro.
4: Weiter.
1: 500 Euro.
4: Weiter.
1: 650 Euro.
4: Stopp.
3: Jawohl, dann rechnen wir hier mal ab. 650 Euro für dich.
4: Ja, super, das freut mich. Toll.
3: Herzlichen Glückwunsch.
4: Super, vielen, vielen Dank.
3: Das war doch schon mal eine erste nette Runde im Geldregen hier. Und wir drehen ein bisschen weiter auf.

0: 5.000 Euro sind heute Morgen versprochen bis 10 Uhr. Und dann wissen wir ja jetzt, die sind drin in dieser oder in der nächsten Runde. Also wagt euch ran ans große Geld.
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0: Gleich um 10:10. Guten Morgen, Dortmund. Am Dienstag. Hier ist Radio 91.2. Ich dachte ehrlicherweise immer lange nur, meine Mutti ballert da so die schönsten Dortmunder Blumen oder ihre Backkreationen so in dem WhatsApp-Status. Ne? Aber es scheint voll das Ding zu sein. Immer mehr Leute teilen da jetzt was in diesen Status rein.
1: Ja, und wenn wir da so durchswipen, sehen wir auch Leute, von denen wir gar nicht wussten, dass wir sie kennen. Also ja. Die wir irgendwann vor 100 Jahren mal abgespeichert haben. Irgendeine WG-Nachmieterin, Schrauber, Auto oder Klaus Tisch eBay oder sowas.
0: Klar.
1: Kein Plan, wer das ist.
0: Und jetzt wollen wir von euch wissen, welchen skurrilen Handykontakt habt ihr denn so?
2: Meistens irgendwelche Gruppen aus der Schulzeit, ehemaliges Studium, so wo ich jetzt so 10 Ninas habe, wo ich keine Ahnung mehr, welche Nina ist.
3: Ich habe von einer Kollegin meiner Mutter, die ist Lehrerin, aus irgendeinem Grund die WhatsApp-Nummer. Ich glaube, ich sollte dir jetzt zur Pension dann gratulieren. Da sehe ich immer, was für Blumen und was für Urlaube auf Wangerog die postet.
4: Meistens sind das irgendwelche Bekannte oder Verwandte oder jemanden, den man flüchtig gesehen hat.
5: Da steht ja ein Julia. Ja doch, dann sehe ich das und denke, ja, hast du mal, das ist vielleicht die, war die nicht auf dem Geburtstag von dem, da weiß ich auch schon nicht mehr, wie er heißt. Kennt ihr das nicht? Das ist wirklich, wenn ich mich Vor- und Nachname reinschreibe, nach 5 Jahren ist dieser Mensch für mich, als wäre er tot.
1: Oh, hoi. So, jetzt seid ihr dran. Wen habt ihr denn im Handy eingespeichert und habt keinen Plan mehr, wer das ist? Von wem seht ihr das ganze Leben im WhatsApp-Status?
0: Wir freuen uns über eure WhatsApp. Logisch. 0800 91 2 91 23. Guten Morgen.

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1: Mit Thorsten Adolfs. Guten Morgen. Der Iran-Krieg hat die Energiepreise zuletzt deutlich nach oben schnellen lassen. Viele Menschen in Deutschland versuchen deshalb weniger zu verbrauchen, auch beim Gas. Und das ergibt auch Sinn, hat gestern schon die Bundesnetzagentur gesagt. Und so sieht es auch der Branchenverband Initiative Energien speichern. Danny Hopper aus dem News-Team. Mit Blick auf den nächsten Winter könnte es laut Verband nämlich Probleme bei der Gasversorgung geben.
2: Ja, der Verband sagt, sollte der nächste Winter über einen langen Zeitraum richtig kalt und eisig werden, dann könnte es bei der Gasversorgung im Januar, Februar und März eng werden. Der Grund ist, dass die Gasspeicher momentan deutlich leerer sind als sonst und wegen der hohen Preise, eben durch den Iran-Krieg, weniger Gas eingespeichert wird. Denn für Händler lohnt sich das Auffüllen der Speicher im Moment wirtschaftlich oft nicht.
1: Die Bundesnetzagentur bleibt trotzdem gelassen, man dürfe jetzt nicht in Hektik verfallen. Die Sorgen um die Füllstände der Gasspeicher seien unangebracht.
2: Ja, das hatte der Chef der Bundesnetzagentur Müller erst am Wochenende dem RND gesagt. Die großen Speicher in Deutschland könnten innerhalb von 30 Tagen befüllt werden. Außerdem sei man inzwischen breiter aufgestellt. Damit meint er unter anderem die 4 Flüssiggasterminals an Nord- und Ostsee. Die Speicherbetreiber fordern trotzdem, die EU-weiten Füllstände, Verbräuche und Gasimporte in einem Monitoring zu überwachen, die Infrastruktur weiter auszubauen und die Menschen dann auch notfalls frühzeitig zum Gassparen aufzurufen.
1: Danke, Danny. Und jetzt weitere Meldungen, kurz und kompakt.
3: Die EU will dafür sorgen, dass wieder mehr lebenswichtige Medikamente in Europa hergestellt werden. Man wolle dadurch weniger abhängig von einzelnen Lieferanten und der Herstellung außerhalb des Kontinents werden, heißt es aus Brüssel. In den vergangenen Jahren hatte es unter anderem bei Schmerzmitteln, Antibiotika und Fiebersäften für Kinder Versorgungsengpässe gegeben. Kurz vor den Beratungen im Koalitionsausschuss hat Unionsfraktionschef Spahn vorgeschlagen, alle Subventionen und Steuervergünstigungen pauschal um 5% zu kürzen. Dadurch könnten Milliarden eingespart werden, sagte er im Podcast des Portals Table Briefings. Eine Finanzierung der geplanten Steuerreform nur über höhere Steuern für Spitzenverdiener lehne er ab, sagte Spahn. Hohe Mieten machen das Leben in deutschen Großstädten für viele Berufstätige zu einer echten Belastung. Laut einer Umfrage unter 4000 Beschäftigten halten 87% es für reine Glückssache, in der Stadt eine bezahlbare Wohnung zu finden. Mehr als ein Drittel hat deswegen schon über einen Jobwechsel nachgedacht. Ärger für Netflix in den USA. Der Bundesstaat Texas geht juristisch gegen den Streamingdienst vor. Die Staatsanwaltschaft wirft dem Unternehmen vor, illegal Daten seiner Nutzer zu sammeln und sie dann an Werbekunden weiterzugeben. Außerdem heißt es in der Klage, Netflix nutze Techniken wie die Autoplay-Funktion, um vor allem junge Zuschauer gezielt süchtig zu machen, indem sofort die nächste Folge oder der nächste Film abgespielt wird. Das Unternehmen weist die Vorwürfe als unbegründet zurück und sagt, dass man sich an alle geltenden Gesetze halte und den Datenschutz ernst nehme. Soweit die Meldungen mit Thorsten Adolfs.
4: Danke dir, Thorsten. Willkommen zum Wetter für Dortmund. Das ist heute wechselhaft, hat aber auch ein paar schöne Momente. Also hier in der Innenstadt gerade schön ein bisschen Sonne. Temperaturen, 5 Grad im Moment in Renninghausen, 6 sind es in Kemminghausen, ist nicht so wahnsinnig viel. Und weil es heute halt auch viele Wolken, ordentlich Wind und auch mal einen Schauer gibt, so vor allem heute am frühen Nachmittag, schaffen wir heute auch nicht mehr als 12 Grad.
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5: Und hier sind 8:03. Der Radio 91.2 Verkehrsservice mit Blitzern am Vogelbootsweg. Statt einwärts da an der Waschanlage. Danke an Jan und Magdalena fürs Bescheid sagen. Dann stehen Blitzeranhänger am Kesselborn Richtung Marten und an der Österstraße Richtung Hohenbuschei auch nochmal. Dann dauert es hier ein bisschen länger. A45 Haken Richtung Dortmund. Zwischen dem Kreuz Haken und Dortmund Süd kommt eine Viertelstunde obendrauf. Genauso wie auf der A45 Dortmund Richtung Hagen dieses Mal. Zwischen dem Kreuz Dortmund Nordwest und dem Kreuz Dortmund West auch da eine Viertelstunde mehr einplanen. Dann hat Mirko Bescheid gesagt, die B236 Richtung Lünen, da wird gerade in der Baustelle alles auf eine Spur enger gemacht. Deshalb gerade ein mega Rückstau, dauert so 10 bis 15 Minuten länger. Aber im Prinzip dauert gerade alles wieder. Statt einwärts auch noch 10 Minuten länger, also ein bisschen mehr Geduld heute Morgen mitbringen und gerne Bescheid sagen, wenn es noch mehr gibt. Immer kostenlos 0800 91 2 91
0: 23. 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
5: Mit Tim Schmutzler und Christopher Deppe.
4: Wir wünschen euch einen schönen Dienstagmorgen. Hi.

0: Guten Morgen, Dortmund. Es ist 8:10. Hier ist Radio 91.2. Wenn wir über das Thema Musik aus Dortmund sprechen, dann kommen wir an einem Mann nicht vorbei. Matthias Kasche-Kartner.
1: Ja, Kasche-Kartner ist halt einfach überall und jetzt auch bei uns im Podcast Mein Dortmund. Da erzählt er unter anderem die Geschichte, wie er vor 30 Jahren den Stadionhit You'll Never Walk Alone aus Liverpool nach Dortmund geholt hat.
2: Ich kann mich auch noch sehr gut erinnern, die Südtribüne, die hat damals angenommen, sofort. Es wurde ab dem Zeitpunkt jedes Mal im Tempel gespielt. Und wir Dortmunder Jungs sind natürlich verdammt stolz darauf.
0: Ja, völlig zu Recht. Übrigens hatte Kasche-Kartner gar nicht vor zu singen. Der wurde quasi damals gezwungen.
2: Das Blöde war eigentlich, man musste im Gitarrenunterricht, sollte man auch singen. Da hatte ich ja gar keinen Bock drauf. Ja gut, dann habe ich mich herumgesungen. Das funktionierte dann auch. Dann kam die Akkordlehre dazu und zu Hause hat man dann doch zur Gitarre dann gesungen. Und das war prima.
1: Ja, Gott sei Dank, sonst würde auf jeden Fall was fehlen bei uns in Dortmund. Ne? 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

0: Wir starten mit euch in den Dienstag. Hier ist Radio 91.2 mit Tim Schmutzler und Christopher Deppe.
1: Und heute startet ja auch das erste Halbfinale beim ESC in Wien. Mm. Und da gibt es ja immer diesen Green Room. Ne? Die ESC-Fans wissen, was das ist. Ja. Da wird immer reingeschaltet. Und
0: das der ist sieht gar aus, nicht grün. Das ist
1: der ist gar nicht grün, aber der ist, sieht aus wie ein Wiener Kaffeehaus.
0: Geil.
1: Schauen wir mal an, was das ist.
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3: Wenn du in ein echtes Kaffeehaus hineingehst, behandelt dich der Kellner so, als hätte er dich vor 20 Jahren schon nicht leiden können und jetzt bist du plötzlich wieder da.
4: Okay, bitte.
3: Falls er trotzdem deine Bestellung aufnimmt, musst du erstmal die ganzen Vokabeln können für die Kaffeespezialitäten. Melange, verlängerter, kleiner Brauner, großer Brauner, Einspänner, ein Kapuziner, das ist ein kleiner Cappuccino, ja, und ein Wiener Würstchen heißt natürlich Frankfurter. Wenn also der Green Room beim ESC genauso schön ist wie ein echtes Kaffeehaus und die Menschen da drin aber etwas freundlicher, dann wäre das allererste Sahne, beziehungsweise allererster Schlagobers.
4: Okay, bitte.
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0: Johnny B. Um 8.25 Uhr hier bei Radio 91.2.
1: Und es gibt eine wichtige Info gerade von den Straßen.
2: Guten Morgen, liebes Radio 91.2-Team. Ich grüße euch. Ich wollte euch nur Bescheid geben. Es ist ja auf der 236 Richtung Lünen die Ausfahrt Ewing gesperrt. Und da staut es sich dementsprechend ab der Ausfahrt ungefähr Dortmund-Brakel bis zum Ende der 236. Also für alle, die da drin stehen, haltet durch. Für alle, die noch nicht da sind, fahrt woanders lang. Liebe Grüße.
1: Oh Gott, ja, da wird ja gerade die Baustelle so ein bisschen enger gemacht. Auf eine Spur teilweise noch, deshalb dauert es dann mindestens 20 Minuten länger im Moment.
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0: Boosey und Miles Smith mit unserem Hit vorhalb. Blink Twice heißt der. Guten Morgen, Dortmund. Time flies, so
1: don't blink twice. Wir wünschen euch einen schönen Dienstag. Wir haben es 8:30.
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3: Mit Christopher Langer. Guten Morgen. Nirgendwo in NRW sind Menschen so stark armutsgefährdet wie in unserer Region. Das haben die Landesstatistiker errechnet. Demnach war mehr als jeder Fünfte in der Region Dortmund von Armut bedroht. Gezählt wurden alle, die weniger als 60% des mittleren Haushaltseinkommens haben. Im letzten Jahr lag die Grenze bei rund 1.300 Euro netto pro Monat. Überdurchschnittlich oft waren junge Menschen betroffen. Ein Lichtblick immerhin, das Armutsrisiko ist im Vergleich zum Vorjahr leicht gesunken. Im Prozess um die Attacke einer Jugendbande in Dortmund wollen alle Angeklagten aussagen. Gestern war Start der Verhandlungen am Dortmunder Landgericht. 7 junge Männer sind unter anderem wegen versuchten Totschlags angeklagt. Sie sollen Gleichaltrige mit Schlägen, Tritten und Reizgas schwer verletzt haben. Ein Video der Tat im Netz hat die Gruppe verraten. Vor 6 Monaten hat die Polizei die Verdächtigen gefasst. Die jüngsten von ihnen waren bei der Tat erst 15. Ein 8. mutmaßlicher Mittäter ist vor wenigen Tagen ebenfalls festgenommen worden. Auch ihm droht die Anklage. Das Urteil soll Anfang Juli fallen. Diesel 70 Cent günstiger als Super mitten auf der Autobahn. Überraschend niedrige Dieselpreise gibt es an der Tankstelle Lichtendorf Nord seit gestern. Direkt an der A1 bei Dortmund kostet der Liter Diesel 1,84 € und war damit fast 15 Cent günstiger als im Schnitt. Grund ist wohl eine Panne bei einigen Shell-Tankstellen. Die dürfen die Preise wegen des neuen Gesetzes nur noch einmal am Tag ändern. In Lichtendorf bleibt es also zumindest bis heute Mittag so günstig.
0: Danke dir, Christopher. Das Wetter für Dortmund schauen wir uns an. Ist heute ein bisschen wechselhaft. Zwischendurch mal ganz nett, so mit ein bisschen Sonne. Die können wir gerne noch ein bisschen länger behalten, aber da schieben sich dann später wieder Wolken vor. Und das wirkt sich auch auf die Temperaturen aus. Wir haben jetzt so 7 Grad in Hörde, 8 in Brechten. Wärmer als 12 Grad wird es nicht. Und wir gehen eben mit so einem Wolkenwind kurz mal Sonne und immer mal wieder ein kleiner Schauer ist auch mit dabei. Mit diesem Mix gehen wir durch den Tag.
1: Und jetzt gucken wir auf die Straßen. Der Radio 91.2 Verkehrsservice um kurz nach 8:30 mit Blitzern am Vogelbootsweg stadteinwärts. Am Kesselborn Richtung Marten, Österstraße Richtung Hohenbuscher ist dabei und Hohenbuscher Allee in der 30er-Zone auch noch. Und es dauert länger auf der A1 Münster Richtung Dortmund. Zwischen Hamburg und Werne und Unna 10 Kilometer Stau plant mindestens eine halbe Stunde mehr ein. Die A45 Hagen Richtung Dortmund, zwischen dem Kreuz Hagen und Dortmund Süd dauert es eine Viertelstunde länger, 6 Kilometer Stau haben wir da. Und dann ist Stop and Go auch auf der B236 Richtung Lünen aktuell. Nach dem Tunnel Wambel müsst ihr auch mindestens 20 Minuten mehr einplanen, gerade weil da teilweise auch Ausfahrten gesperrt sind und die Baustelle jetzt gerade noch auf eine Spur verengt wird. Ansonsten gern Bescheid sagen. Blitzer oder Staus meldet ihr immer kostenlos bei uns 0800 91 2 91 23.
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0: Hier sind Christopher Deppe und Tim Schmutzler. Hallöchen zusammen.
1: Schönen Dienstag. Guten Morgen. Welcome to C.

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0: Glasperlenspiel. Am Dienstagmorgen um gleich 8:45.
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2: Irgendwo sind heute Morgen 5.000 Euro versteckt. Vielleicht schon jetzt. Wir gehen rüber zu Thomas Wagner im landesweiten Geldregenstudio.
3: Guten Morgen von mir und hallo auf die Baustelle an Onur. Guten Morgen.
4: Guten Morgen, guten Morgen.
3: Was gibt's zu tun da bei euch auf der Baustelle?
4: Ja, wir müssen pflastern, Natursteinpläne legen.
3: Ja.
4: Damit der Park hier gut aussieht, ne?
3: Damit es wieder schön aussieht und wir wieder drüber laufen können sozusagen.
4: Genau.
3: Okay,
4: genau.
3: Und ist noch viel zu tun oder seid ihr kurz vor Fertigstellung?
4: Ist noch viel zu tun. Ist immer viel zu tun.
3: Ja, also seid ihr noch eine Weile beschäftigt da. Okay.
4: Genau.
3: Onur, bevor es weitergeht, für dich gleich wieder an die Steine, würde ich dir hier mal den Geldregen als Baustelle sozusagen noch vorsetzen.
4: Machen wir, ziehen da durch.
3: Ja, alles klar. Dann viel Erfolg.
4: Danke.
1: 300 Euro.
4: Weiter.
1: 400 Euro.
4: Weiter.
1: 600 Euro.
4: Weiter.
1: 850 Euro.
4: Stopp. Stopp, das reicht.
3: Yo, Onur ist nicht nur ein erfolgreicher Straßenbauer, sondern auch ein erfolgreicher Geldregenspieler, würde ich sagen.
4: Man muss sich übertreiben immer.
3: Ach, komm. Das können wir schon so stehen lassen. Onur, herzlichen Glückwunsch zu 850 Euro.
4: Vielen, vielen Dank.
3: Also, alle erfolgreich schon auf der Arbeit, die heute Geldregen gespielt haben. Karin im Büro, Onur auf der Baustelle. Und wo seid ihr und wollt Geldregen spielen? Dann macht doch jetzt auch mit und vor allem holt euch sichere, garantierte 5000 Euro. Die sind in dieser Runde jetzt hier auf jeden Fall drin.
1: 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Let's

0: Benson Boone.
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0: Um 10 vor 9 bei Radio 91.2. Das ist wirklich die Meldung des Morgens. Die Shell-Tankstelle an der Raststätte Lichtendorf Nord hat wohl irgendwie Fehler gemacht und den Preis für Diesel ein bisschen zu weit zurückgeschraubt.
2: Das gucken wir uns an. Radio 91.2 Reporter Florian Joswig ist für uns an der Raststätte. Florian, was kostet der Diesel gerade da?
3: 1,84 Euro der Liter Diesel hier an der Shell-Tankstelle an der Raststätte Lichtendorf Nord. Und ich dachte, da muss ich sofort hin und da stehe ich bestimmt stundenlang im Stau. Aber gar nicht. Also die Auffahrt war komplett frei. Die Abfahrt hier zur Raststätte, auch jetzt hier an den Zapfsäulen. Ja, da steht ein Camper vor mir, der auch gerade voll macht. Ansonsten noch hier zwei LKW. Und ein anderer Abschlepper, sage ich mal, kommt gerade angefahren. Ansonsten ist es hier wirklich sehr ruhig. Und das, obwohl die Preise ja extrem günstig sind. Ne? 1,84 Euro gegenüber kostet der Liter Diesel an der Autobahn Raststätte Lichtendorf Süd 2,50 Euro. Und auch auf dem Weg hierhin war das günstigste, ja, ich glaube 1,90 Euro für Diesel, den Liter. Es lohnt sich also hier noch vorbeizukommen, wer unbedingt mal voll tanken möchte und günstig Diesel jetzt hier immer noch und das ja bis heute Mittag an der Raststätte Lichtendorf Nord direkt an der Autobahn.
0: Das ist wirklich der Wahnsinn. Ja. Also bis 12 Uhr verhältnismäßig günstig tanken und wirklich, ehrlich, das wirklich an der Autobahn. Also die meisten, die vorbeifahren, die glauben das wahrscheinlich gar nicht.
2: Das ist wirklich wild. Also noch gute 3 Stunden hätten wir Zeit, da die Karre voll zu machen. Crazy. Hier ist Radio 91.2. Guten Morgen, Dienstag. Dortmund am Dienstag.
0: So. Wir sind alle schon so hin und weg von diesen Preisen.
2: Voll getankt.
0: Hier ist Ray Dalton. Guten Morgen.

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1: Mit Thorsten Adolfs. Guten Morgen. Es ist in den vergangenen Wintern häufiger passiert. Man geht in die Apotheke, um Fiebersaft fürs Kind oder Antibiotika zu holen. Und dann hört man, haben wir gerade nicht. Das soll sich bald ändern, denn im Kampf gegen Engpässe bei lebenswichtigen Medikamenten hat sich die EU jetzt auf neue Regeln geeinigt. Danny Hopper aus dem News-Team. In Zukunft sollen mehr wichtige Medikamente in Europa hergestellt werden.
2: Genau, denn momentan ist Europa hier sehr abhängig von Herstellern aus Asien. Im letzten Jahr kamen 80-90% der Medikamente von dort, vor allem aus China. Und wenn dort Lieferprobleme entstehen, bekommen wir das hier zu spüren. Dann müssen wir mehrere Apotheken abklappern, auf Ersatzpräparate ausweichen oder warten, obwohl man das Medikament eigentlich sofort braucht. In Zukunft sollen wichtige Arzneimittel bei öffentlichen Aufträgen eher aus Europa kommen und gemeinsame Einkäufe mehrerer EU-Staaten sollen auch einfacher werden. Ziel ist es, dass Medikamente so verlässlicher verfügbar sind und Europa in Krisen weniger abhängig von anderen Staaten ist.
1: Bei den Medikamenten, von denen wir hier sprechen, geht es ja vor allem um kritische Medikamente.
2: Genau, damit meint die EU-Kommission Medikamente, von denen es nur wenige zur Auswahl gibt oder eben auch gar keine Alternativen. Darunter fallen unter anderem Antibiotika und Antithrombotika, Krebsmedikamente und Herz-Kreislauf-Mittel. Also alles Arzneimittel, bei denen Versorgungsengpässe bei Betroffenen für echte Probleme sorgen. Vor allem in der Corona-Pandemie hat man in der EU festgestellt, dass es hier Schwachstellen in den Lieferketten gibt. Und deshalb hat man diese neuen Regeln beschlossen. Jetzt müssen nur noch das Europaparlament und die EU-Staaten zustimmen.
1: Dankeschön, Danny. Und jetzt weitere Meldungen im Überblick. Die Preissteigerung in Deutschland lag im vergangenen Monat im Vergleich zum Vorjahreszeitraum bei 2,9%. Vor allem der anhaltende Preisdruck bei Kraftstoffen sei für die Verbraucher deutlich spürbar, heißt es vom Statistischen Bundesamt. Strom, Erdgas und Fernwärme waren dagegen etwas günstiger als vor einem Jahr. Beim Terrorangriff der Hamas auf Israel vor gut 2,5 Jahren und während der anschließenden Geiselhaft hat es systematische sexualisierte Gewalt gegeben. Das steht im Abschlussbericht einer israelischen Kommission. Die Rede ist von Vergewaltigungen und Gruppenvergewaltigungen, sexueller Folter und Verstümmelung, erzwungener Nacktheit und Hinrichtungen. Alle Passagiere und Besatzungsmitglieder haben das Kreuzfahrtschiff Hondius nach dem Hunter-Virus-Ausbruch mittlerweile verlassen. Die 4 nach Deutschland gebrachten Passagiere müssen jetzt lange in Quarantäne bleiben, wegen der oft langen Zeitspanne zwischen Ansteckung und Erkrankung. Wer zum Arzt geht, der geht davon aus, dass er sich auf die Technik in den Praxen verlassen kann. Der aktuelle Röntgenreport des TÜV zeigt aber, jedes 8. Röntgengerät in Deutschland hat Mängel. Das ist ein leichter Anstieg im Vergleich zum Vorjahr. Die Experten fanden vor allem Probleme bei der Bildqualität und beim Strahlenschutz. Der TÜV-Verband fordert deshalb mehr Qualitätssicherung und bessere Schulungen für alle, die mit den Geräten arbeiten müssen. Das waren die Nachrichten mit Thorsten Adolfs.
3: Danke dir, Thorsten. Das Wetter für Dortmund ist manchmal kurz schön und dann auch wieder so ein bisschen wechselhaft. Die Temperaturen im Moment 7 Grad in Kirchhörde, 8 in Ewing. Und es gibt heute so eine bunte Mischung. Wir haben Wolken mit dabei, wir haben Wind mit dabei, wir haben mal kurz ein bisschen Sonne mit dabei, wir haben am frühen Nachmittag auch mal ein paar Schauer mit dabei und so 12 Grad haben wir dann später maximal dabei.
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4: Und hier kommt der Radio 91.2 Verkehrsservice. Geblitzt wird an der Märkischen Straße Richtung Hörde. Danke Uwe fürs Bescheid sagen. Dann am Vogelputzweg stadteinwärts. Danke an Jan und Magdalena, die haben durchgeklingelt. Und Blitzeranhänger stehen am Kesselborn Richtung Marten und an der Hohenbuscher Allee in der 30er-Zone. Außerdem dauert es noch länger auf der A1 Münster Richtung Köln zwischen Ascheberg und Schwerte. Mittlerweile 12 Kilometer Stau. Dauert mindestens eine Dreiviertelstunde länger. Dann die A45 Hagen Richtung Dortmund. Zwischen dem Kreuz Hagen und Dortmund Süd stockt auf 5 Kilometern, dauert 10 Minuten länger. Genauso wie in der Gegenrichtung A45 Dortmund Richtung Hagen. Zwischen dem Kreuz Castrop-Rauxel-Ost und dem Kreuz Dortmund West auch da 10 Minuten mehr einplanen. Dann stockt so ein bisschen heute Morgen und heute Vormittag B236 Richtung Lünen. Wegen der Baustelle ab dem Tunnel Wambel müsst ihr 5 bis 10 Minuten mehr einplanen. Und ansonsten auch gern Bescheid sagen, wenn es noch mehr gibt. Immer kostenlos 0800 91 2 9123.
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4: Mit Tim Schmutzler und Christopher Deppe.
3: Habt einen schönen Dienstagmorgen mit uns. Moin.

0: Guten Morgen um 09:09. Ach, jetzt ist gerade 10:09 geworden. Ach, egal. Radio 91.2 ist hier in der Kita am Rücken in Menglinghausen. Singen Sie gerade am liebsten dieses Lied hier.
1: Und wir machen direkt mit, das ist wirklich ein Hit. Die Kinder, Erzieherinnen und Eltern, die haben da aber auch wirklich gute Laune, weil ihre Kita für den Kita-Preis 2026 nominiert ist. Und das ist halt wirklich was Besonderes, ne? Über 600 Bewerbungen gab es, 30 Kitas sind jetzt nominiert. Den Preis gibt es unter anderem vom Bundesministerium für Bildung, Familie und Jugend, also wirklich von ganz oben.
0: Oh ja, Daniela Bertram leitet die Kita und sie ist super happy über die Nominierung.
2: Wir waren einfach mega stolz, wir haben uns gefreut, alle haben sich in den Arm genommen und auch die Eltern, es liefen sogar Freundentränen, es war wirklich, wir haben gesagt, wir haben für uns schon gewonnen.
1: Ja, guck mal, das ist auf jeden Fall auch schon mal richtig, richtig gut, aber vielleicht ist ja halt wirklich noch mehr drin. Ich meine, für den ersten Platz gibt es immerhin 25.000 Euro.
0: Ja, und wir drücken ganz fest die Daumen, vielleicht geht es ja für das Kita-Team aus Menglinghausen dann im November zur Preisverleihung in die Hauptstadt.
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0: gleich 20 nach 9. Hier ist Radio 91.2 an einem ganz besonderen Dienstagmorgen. Wir haben ja wirklich lange genug so über die Tankpreise immer gemeckert. Mhm. Aber heute Morgen gibt es wirklich gute Nachrichten. Und zwar an der A1. Da ist der Liter Diesel gerade so günstig wie schon lange nicht mehr.
1: Ja, bei der Shell an der Raststätte Lichtendorf Nord ist gestern so ein kleiner Fehler passiert. Und weil der Spritpreis nicht mehr teurer werden darf bis 12 Uhr, können wir da jetzt relativ günstig tanken.
0: Ja, also unser Sparfuchs Florian Joswig aus dem Radio 91.2-Team, der ist natürlich wirklich direkt vorbeigefahren und hat die Karre vollgetankt.
2: So, und die Chance lasse ich mir natürlich auch nicht entgehen. 1,84 Euro. Zack, rein damit. Und ab geht die wilde Fahrt. Einmal günstig auftanken. Das günstigste auf dem Weg hierhin war, glaube ich, 1,90 Euro gegenüber an der Autobahn. 2,50 Euro der Liter Diesel. Grund ist ja, dass man aktuell nur einmal am Tag die Spritpreise erhöhen darf um 12 Uhr. Und Shell hat da eben gestern einen Fehler gemacht und hat den Preis zu sehr runtergesetzt und darf ihn jetzt eben erst heute Mittag wieder ab 12 Uhr erhöhen.
1: Ja, guck mal, also bis 12 Uhr ist der Liter Diesel in Lichtendorf an der A1 noch relativ günstig, dann wahrscheinlich nicht mehr, ist so unser Geheimtipp für euch heute Morgen bis um 12 Uhr. 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

0: tun was für unser Schrittziel. Walking in Memphis. Wow. Bin ein bisschen stolz auf diese... Egal, 9:25 Uhr, hier ist Radio 91.2. Ich weiß, aber man freut sich auch mal für sich.
1: Schönen Dienstag euch.
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1: Wir haben es jetzt 9:30. Guten Morgen, ihr Lieben.
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3: Einen schönen Dienstagmorgen euch, hier ist Nathalie Sager. Nirgendwo in NRW sind Menschen so stark armutsgefährdet wie in unserer Region, das haben die Landesstatistiker errechnet. Demnach war mehr als jeder Fünfte in der Region Dortmund von Armut bedroht. Gezählt wurden alle, die weniger als 60% des mittleren Haushaltseinkommens haben. Im letzten Jahr lag die Grenze bei rund 1.300 Euro netto pro Monat. Überdurchschnittlich oft waren junge Menschen betroffen. Ein Lichtblick, das Armutsrisiko ist im Vergleich zum Vorjahr leicht gesunken. Im Prozess um die Attacke einer Jugendbande in Dortmund wollen alle Angeklagten aussagen. Gestern war Start der Verhandlung am Dortmunder Landgericht. 7 junge Männer sind unter anderem wegen versuchten Totschlags angeklagt. Sie sollen Gleichaltrige mit Schlägen, Tritten und Reizgas schwer verletzt haben. Ein Video der Tat im Netz hat die Gruppe verraten. Vor 6 Monaten hat die Polizei die Verdächtigen gefasst. Die jüngsten von ihnen waren bei der Tat erst 15. Ein 8er mutmaßlicher Mittäter ist vor wenigen Tagen ebenfalls festgenommen worden. Auch ihm droht die Anklage. Das Urteil soll Anfang Juli fallen. Diesel 70 Cent günstiger als Super und das mitten auf der Autobahn. Überraschend niedrige Dieselpreise gibt es an der Tankstelle Lichtendorf Nord seit gestern. Direkt an der A1 bei Dortmund kostet der Liter Diesel 1,84 Euro und ist damit fast 15 Cent günstiger als im Schnitt. Radio 91.2 Kollege Florian Joswig ist gerade vor Ort. Wieso ist Diesel dort gerade so günstig?
4: Grund ist ein Fehler, denn die Tankstellen dürfen ja aktuell nur einmal am Tag um 12 Uhr die Preise erhöhen und der Konzern Shell hat da eben gestern einen Fehler gemacht und so ist bis heute Mittag um 12 Uhr der Liter Diesel hier noch so günstig, 1,84 Euro. Und ich sag mal so, vorbeifahren lohnt sich noch. Es ist nämlich nichts los, trotz dieses günstigen Preises. Gegenüber an der Autobahnraststätte kostet der Liter 2,50 Euro und auf dem Weg hierhin war da auch das günstigste gerade mal 1,90 Euro.
3: Danke Florian für die Infos.
1: Danke dir Nathalie. Wir kommen zum Wetter für Dortmund. Und das ist so ein bisschen wechselhaft. Zwischendurch mal ein bisschen Sonne, das ist ganz nett. Wir haben jetzt 7 Grad in Bövinghausen, 8 sind es in Aplerbeck. Und es gibt heute den ganzen Tag über Wolken, Wind, mal kurz ein bisschen Sonne und auch immer mal wieder ein Schauer. Und das bei maximal 12 Grad.
5: Und hier gibt's den Radio 91.2 Verkehrsservice mit den Blitzern immer zuerst bei uns an der Märkischen Straße Richtung Hörde. Am Vogelputzweg wird stadteinwärts geblitzt an der Waschanlage und die Blitzeranhänger stehen am Kesselborn Richtung Marten und an der Hohenbuscher Allee in der 30er-Zone. Außerdem mächtiger Stau noch auf der A1 Münster Richtung Dortmund zwischen Ascheberg und dem Kreuz Dortmund-Unna. 13 Kilometer Stau, dauert mindestens eine Stunde länger aktuell. Für mehr gerne Bescheid sagen, Blitzer oder Staus meldet ihr immer kostenlos bei uns. 0800 91.2 91 23. Gute Fahrt euch.
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1: Mit Christopher Deppe und Tim Schmutzler. Schönen Dienstag euch.
5: Guten Morgen.

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0: Mundharmonika wie Kascha Gardner, haben wir gestern gelernt.
1: Ja.
0: Bei uns in der Sendung Mein Dortmund. So, Eurythmics waren das gerade mit There Must Be an Angel um gleich 9:45.
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1: Wir haben doch irgendwo noch diese 5.000 Euro versteckt. Vielleicht sind sie jetzt drin. Müssten sie eigentlich. Wir gehen rüber zu Thomas Wagner ins landesweite Geldregenstudio.
3: Als nächstes bei mir im Geldregen hier gleich Sandra. Hallo.
4: Ja, guten Morgen.
3: Du hast gerade sowas wie, ich will es nicht so negativ machen, aber sowas wie Zwangsurlaub 3 Wochen, weil den musstest du leider nehmen, ne?
4: Ja, genau, genau.
3: Okay,
4: ja.
3: Und jetzt weißt du noch gar nicht so richtig, was du eigentlich machen sollst, obwohl du Urlaub
4: richtig.
3: Hast.
4: Genau, aber man könnte ja nochmal wegfliegen, genau.
3: Ja, na klar, was schwebt dir denn so vor, wenn es dann vielleicht spontan doch noch in den Urlaub geht?
4: Ja, Türkei oder Ägypten, ja, da wo es schön warm ist auf jeden Fall.
3: Okay, du hast aber noch nichts gebucht, weil dieser Urlaub gar nicht ja so unbedingt geplant
4: ja,
3: war, ne?
4: Richtig, genau. Also wirklich kurzfristig dann.
3: Ja,
4: genau.
3: Dann gucken wir doch jetzt mal hier, ob der Geldregen dich da in den Flieger setzen könnte vielleicht bald.
4: Mhm, super.
3: Schauen wir mal.
2: 200 Euro.
4: Weiter.
2: 350 Euro.
4: Weiter.
2: 450 Euro.
4: Weiter.
2: 700 Euro.
4: Weiter.
2: 1.000 Euro.
4: Weiter.
2: 2.000 Euro.
4: Weiter.
2: 5.000 Euro.
4: Stopp.
3: Ja, guck mal.
4: Ich werd verrückt.
3: Ich auch.
4: Ich freu mich so.
3: Jetzt wird aus dem 3-wöchigen Urlaub, den du ja gar nicht unbedingt selbst so nehmen wolltest, vielleicht dein Traumurlaub.
4: Wahnsinn, ich freu mich.
3: 5.000 Euro Gott. Für dich. Herzlichen
4: Super,
3: Glückwunsch.
4: Ich freue mich. Dankeschön, danke.
3: Sehr gerne. Hast du dir verdient.
4: Dankeschön, super.
3: Und so kann man sich mit dem Geld aus dem Geldregen doch ja, eine gute Zeit machen. Ne? Und ihr jetzt als nächstes hier auf jeden Fall. Weil wir erhöhen unser Versprechen und gehen einfach mal auf 20.000 Euro. Die sind jetzt drin in einer der nächsten 3 Spielrunden. Also, es geht um sichere, garantierte 20.000 Euro in einer der nächsten 3 Runden hier.
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0: Max Warren mit Ordinary bei Radio 91.2. Wir zwei beiden sind raus, übergeben an Helga Kretschmer, die macht gleich ab 10.
1: So, und dann hören wir uns morgen wieder. Ja. Hier einen guten Morgen, Laubmund, Tim Schmutzler und Christopher Deppe sind raus. Einen tollen Dienstag euch. Tschüss.
0: Ciao.

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1: Mit Thorsten Adolfs. Guten Morgen. Der Irankrieg hat den Alltag noch mal teurer gemacht. Das bestätigen neue Zahlen des Statistischen Bundesamtes. Demnach ist die Inflation weiter angestiegen. Im April lag sie bei 2,9%. Das ist der höchste Wert seit mehr als 2 Jahren. Danny Hopper aus dem News-Team. Wir können es uns denken, das liegt vor allem an den Energiepreisen.
2: Ja, die lagen im April noch mal 10% höher als im Vorjahresmonat. Das liegt vor allem an den hohen Spritpreisen an den Tankstellen. Denn wenn man sich die anderen Energieprodukte anschaut, geht die Tendenz sogar in die andere Richtung. Strom, Erdgas und Fernwärme sind sogar billiger geworden, weshalb Haushaltsenergie insgesamt im April sogar etwas günstiger war als im Vorjahresmonat. Und zu den Spritpreisen muss man auch sagen, der Tankrabatt ist in diesen Zahlen noch nicht enthalten. Der kam ja erst im Mai. Die Statistiker ziehen außerdem noch einmal einen Vergleich zur Zeit, als der Ukraine-Krieg ausgebrochen war. Und da sei Energie noch mal deutlich teurer geworden als jetzt im Iran-Krieg, sagen sie.
1: Auch das Einkaufen ist zuletzt ja immer teurer geworden. Wie sieht es bei Lebensmitteln aus?
2: Also hier ist der Preisanstieg diesmal deutlich geringer mit 1,2%. Ein paar Lebensmittel stechen da aber heraus. Vor allem Zucker, Marmelade, Honig und andere Süßwaren sind teurer geworden. Aber auch Fisch und Fischprodukte. Und auch bei Eiern haben die Preise stark angezogen, um fast 15%. Günstiger geworden sind dagegen Butter, Speisefette, Olivenöl, Kartoffeln und Molkereiprodukte. Auch Dienstleistungen sind wieder etwas teurer geworden. Zum Beispiel Autoreparaturen, aber auch Nahverkehrstickets. Das liegt vor allem daran, dass das Deutschlandticket im Vergleich zum Vorjahresmonat teurer geworden ist.
1: Dankeschön, Danny. Und jetzt weitere Themen im Überblick. Auf dem Flughafen von Athen mussten 177 Lufthansa-Passagiere ihre Maschine über Notrutschen verlassen. Dabei wurden 3 Insassen leicht verletzt. Der Airbus, der auf dem Weg nach München war, war kurz nach dem Start zum Flughafen zurückgekehrt. Weil es in der Maschine stark gerochen hat, hatte die Crew eine Luftnotlage erklärt. Der britische Premier Starmer steht massiv unter Druck. Nach einer Nacht mit mehreren Krisensitzungen haben sowohl die Innen- als auch die Außenministerin Starmer empfohlen, einen Zeitplan für seinen Rücktritt vorzulegen. Hintergrund sind die desaströsen Wahlergebnisse seiner Labour-Partei bei den Kommunal- und Regionalwahlen. Ende vergangenen Jahres haben weniger Menschen bei uns in Deutschland Schutz gesucht als im Jahr davor. Insgesamt waren es rund 3,2 Millionen. Das war verglichen mit Ende 2024 ein Rückgang um 68.000. Die meisten von ihnen kamen aus der Ukraine, gefolgt von Syrien und Afghanistan. Das Interesse an der Altersvorsorge ist leicht gestiegen. Laut einer aktuellen Umfrage des Bankenverbandes, über die die Funke Mediengruppe berichtet, beschäftigen sich mittlerweile 4 von 10 Berufstätigen ernsthaft mit der Frage, wie sie ihr Geld für später anlegen können. Die Umfrage zeigt aber auch, dass sich die Mehrheit weiterhin nicht aktiv mit dem Thema auseinandersetzt. Besonders problematisch, gerade wer finanziell eher knapp bei Kasse ist, schaut seltener auf die Vorsorge, obwohl das dort eigentlich am nötigsten wäre. Laut der Umfrage spielt die eigene wirtschaftliche Lage damit eine entscheidende Rolle dabei, ob man das Thema angeht oder lieber aufschiebt. Das waren die Nachrichten mit Thorsten Adolfs.
3: Dankeschön, Thorsten. Das Wetter in Dortmund einmal mit allem heute. Wolken, Sonne, Schauer, das Ganze bei schattigen Temperaturen. Aktuell 8 Grad in Dortmund und mehr als 12 Grad sitzen heute nicht drin.
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3: Dortmund Verkehr, das sind die Blitzer. Märkische Straße Richtung Hörde und Blitzer Oma und Opa, die stehen Kesselborn Richtung Marten und Hohenbuschei in der 30er-Zone. Das sind die Staus, die A1 Richtung Münster zwischen Kreuz Dortmund-Unne und Kamm-Zentrum. 4 Kilometer stockend, dauert 7 Minuten länger. Die A40 Richtung Essen zwischen Dortmund-Lütgendortmund und Bochum-Werne, 1 Kilometer Stau. A45 Richtung Dortmund zwischen Kreuz Dortmund-West und Dortmund-Hafen, 3 Kilometer Stau. Und die A45 Richtung Hagen zwischen Kreuz Castrop-Rauxel-Ost und Kreuz Dortmund-West, 1 Kilometer Stau. Wenn ihr auch was habt, Staus, Blitzer, dann meldet euch unter 0800 91 2 91 23. Gute Fahrt.
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3: Ich bin Helga Kretschmer. Schönen Vormittag.

0: Gregory und River, Radio 91.2. Viele Autofahrer unter euch, die werden sich heute fragen, haben die sich vertan? Ja, seit gestern Abend gibt's Billigdiesel an vielen Autobahntankstellen, auch an der Shell-Tanke, an der Raststätte Lichtendorf Nord. Finn Weiden aus dem Radio 91.2-Team. Ist da ein Fehler passiert?
1: Ja, und zwar bei vielen Autobahntankstellen des Shell-Konzerns. Da sind seit gestern Abend wohl bundesweit an vielen Zapfsäulen die Dieselpreise deutlich unter die 2-Euro-Marke gefallen. Die sind ja an den Raststätten meist noch mal deutlich teurer als innerorts und liegen immer so zwischen 2,30 € und 2,80 €. Ich habe jetzt gerade mal ein paar Facebook-Gruppen durchgeschaut. Die Leute berichten da in den letzten 15 Stunden von Preisen teils rund um 1,80 € für den Liter Diesel. Aufgefallen ist das Ganze übrigens gestern Abend an einer Tankstelle in Haltern am See. Und das ging dann natürlich auch direkt durch, ja, wie man es kennt, einige Facebook-Gruppen und Foren und hat dann auch schnell zu langen Schlangen gestern Abend geführt.
0: Ja, und der Funfact bei der Sache, durch die neue Tankregelung dürfen die Preise ja erst am Mittag wieder angehoben werden, ne?
1: Genau, bis 12 Uhr bleiben die Preise erstmal so niedrig. Da dürfen die Tankstellen auch durch die neue Regelung nichts dran ändern. Ich habe jetzt gerade vor einer halben Stunde auch nochmal geschaut, 1,84 € für den Liter auf einer Raststätte an der A3. Wichtig hier, die Preise gelten aber natürlich nur, solange der Dieselvorrat auch reicht. Ne? Es könnte nämlich bis zum Mittag noch zu längeren Schlangen kommen. Wie der Fehler jetzt überhaupt zustande gekommen ist, dazu hat Shell bisher noch nichts gesagt.
0: Ein Preisfehler bei Shell sorgt also aktuell für ungewöhnlich günstige Diesel an Autobahnraststätten. Gut anderthalb Stunden habt ihr noch. Die Infos hatte Finn Weiden. Hier ist da Radio 91.2.

0: und Purple Disco Machine mit Wonderful Life, was diesen Monat noch passiert. Dortmund wird zum Hotspot für eine ziemlich abgefahrene Sportart, Fußballgolf. Hier ist Radio 1&2. Ja, ich habe mich auch gefragt, was bitteschön ist denn Fußballgolf? Markus Havel vom Soccerpark Westfalen hat uns das so erklärt.
1: Fußballgolf, wie der Name schon sagt, es ist eine Verbindung aus den beiden Sportarten Fußball und Golf. Es geht darum, einen Fußball über ein Parcours mit möglichst wenig Schüssen ins Loch zu befördern.
0: Ja, und nächste Woche kommt noch was obendrauf. Dann ist nämlich die Fußball-Golf-Weltmeisterschaft hier bei uns in Dortmund von Donnerstag bis Sonntag in Ewing im Soccerpark Westfalen. 300 Spielerinnen und Spieler aus 13 Nationen treten an, von U16 bis U55, also los geht's täglich ab 8 Uhr. Das Finale ist am Sonntag. Ob ihr zuschauen könnt? Klar, der Eintritt ist sogar frei. Die Fußball-Golf-Weltmeisterschaft ab dem 21. Mai. Sachen gibt's.

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0: Hit für halb, Katy Perry und I Kissed a Girl, Radio 91.2. Es ist 10:30.
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2: Hier ist Nathalie Sager, einen schönen Dienstag euch. In keiner anderen Region in NRW ist das Armutsrisiko so hoch wie im Raum Dortmund. Laut Landesstatistik galt dort mehr als jeder Fünfte als armutsgefährdet. Dazu zählen Menschen, die weniger als 60% des mittleren Haushaltseinkommens zur Verfügung haben. Im vergangenen Jahr lag diese Grenze bei etwa 1.300 Euro netto im Monat. Besonders häufig betroffen waren junge Menschen. Immerhin, im Vergleich zum Vorjahr ist das Armutsrisiko leicht zurückgegangen. Völlig ausgerastet ist ein Dortmunder im vergangenen November am Busbahnhof am Nordausgang des Hauptbahnhofs. Seit heute steht er vor Gericht. Der Wohnungslose soll einen Mann aus Herne an der Jacke gepackt und zu Boden geworfen haben. Laut Anklage hat er immer wieder auf dessen Handy und dann etwa 10-mal gegen den Kopf des liegenden Mannes getreten. Eine Zeugin wollte eingreifen, musste sich dann aber selbst in Sicherheit bringen. Der Angeklagte soll dann noch etwa 20-mal mit der Faust ins Gesicht des Bewusstlosen geschlagen haben, bis die Polizei kam. Dann versuchte er noch zu flüchten. Der 66-Jährige hatte so schwere Verletzungen erlitten, dass er im Krankenhaus im Koma lag und inzwischen verstorben ist. Warum der Angeklagte so ausgerastet ist, soll im Prozess geklärt werden. 5 Verhandlungstage sind angesetzt. Ende Juni könnte das Urteil wegen Totschlags fallen. Könnte der BVB bald einen neuen Innenverteidiger bekommen? Zumindest wird ja schon länger darüber spekuliert. Es geht um Schwan Gadou. Der Defensivmann spielt aktuell noch für RB Salzburg. Doch vor einigen Stunden hat sich der Spieler bei Instagram mit einem Posting von der Mannschaft verabschiedet. So lässt der 19-Jährige zumindest keinen Zweifel mehr aufkommen, dass er Salzburg im Sommer verlassen wird. Passenderweise möchte der BVB mit Gadou den Verein im Sommer verstärken. Er soll den Kaderplatz von Niklas Süle füllen. Möglicherweise gibt der BVB den Transfer schon heute bekannt.
0: Dankeschön, Nathalie. Das Wetter in Dorf und Regen ist ab dem Mittag mal wieder nicht ganz ausgeschlossen. Ansonsten Sonne-Wolken-Mischung und Bibbertemperaturen, aktuell 8 Grad in Dortmund und mehr als 12 Grad sitzen heute nicht drin. Die aktuelle Verkehrslage, das sind die Blitzer Vogelputzweg Richtung Dorstfeld, Märkische Straße Richtung Hörde, Blitzer Oma und Opa stehen Kesselborn Richtung Marten und Hohenbuschei in der 30er-Zone. Dann haben wir noch die Staus, die A1 Richtung Köln zwischen Kamener Kreuz und Schwerte, 3 Kilometer stockend, A40 Richtung Essen zwischen Dortmund-Lütgendorf und um Bochum-Werne, 1 Kilometer Stau und die A45 Richtung Hagen zwischen Dortmund-Hafen und Kreuz Dortmund-West, 1 Kilometer Stau. Gute Fahrt!
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0: Schönen Vormittag, ich bin Helga Kretschmer.

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0: der Dienstagvormittag bei Radio 1&2. Wir stehen kurz vorm Vatertag und vielleicht wollen sich einige Jungs ja noch spontan einen Bollerwagen kaufen. Also am Geld soll es nicht scheitern.
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0: Thomas Wagner im landesweiten Geldregenstudio.
2: Hallo von mir und guten Tag an Tim.
3: Hallo.
2: Du bist der Nächste im Geldregen.
3: Super.
2: Aufgeregt?
3: Ja, auf jeden Fall.
2: Das wirst du gleich wunderbar meistern. Ich drück dir auf jeden Fall schon mal die Daumen. Vor allem steht ja nächstes Jahr sowieso noch was Großes für dich an, und zwar Hochzeit.
3: Genau, ich wollte nächstes Jahr mit meiner Verlobten heiraten im Juni.
2: Was habt ihr für eine Hochzeit geplant? Irgendwas Besonderes, Standardhochzeit? Erzähl uns mal von.
3: Ja, wir wollten so mit ungefähr 60 bis 70 Personen, also der engere Familienkreis und dann noch ein paar Freunde, wollten wir schön feiern. Location haben wir uns noch nicht genau entschieden, aber gerne was, wo alles inklusive ist, wo wir uns um nichts kümmern müssen.
2: Ja, Tim, dann kümmern wir uns doch jetzt mal um die Finanzen dafür.
3: Perfekt.
2: Dann geht's los. Hier kommt dein Geldregen.
1: 300 Euro.
3: Weiter.
1: 500 Euro.
3: Weiter.
1: 800 Euro.
3: Weiter.
1: 900 Euro.
3: Stopp.
2: Dann wünsche ich dir schon mal im Vorfeld eine schöne Hochzeit und zumindest 900 Euro gibt's vom Geldregen dazu.
3: Perfekt, super, danke schön.
2: Herzlichen Glückwunsch.
3: Danke.
2: Und dann gehen wir in die nächste Spielrunde und ich kann euch sagen, die versprochenen 20.000 Euro sind ja weiterhin drin. Jetzt in dieser oder in der nächsten Runde. Also versucht euch mal ranzuwagen.
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sind das hier bei Radio 91.2. Wisst ihr eigentlich, wie die sich ursprünglich mal genannt haben? Starfish, also Seestern. Damit hätten die bestimmt auch Karriere gemacht. Also beim Kindergeburtstag auf Sylt.

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1: Mit Thorsten Adolfs. Guten Tag. Die Unzufriedenheit in der Bevölkerung ist hoch. Die Umfragewerte der Bundesregierung sind schlecht. Und in den vergangenen Wochen gab es kaum eine Idee, über die sich Union und SPD nicht gestritten haben. Das soll jetzt anders werden. Ein wichtiger Schritt dazu ist der Koalitionsausschuss. Heute treffen sich die Fraktionsspitzen von Union und SPD wieder und wollen gemeinsam Wege aus der Krise finden. Infos dazu von Marc Weiß.
2: Zuletzt wurde viel über die Wirtschafts- und Sozialpolitik gestritten. Wer soll wo, wie und in welcher Höhe entlastet werden? Wie viel mehr müssen Besserverdiener dazu beitragen? Oder soll es nur besonders Reiche treffen? In all diesen Punkten gehen die Meinungen von SPD und Union traditionell auseinander, ganz unabhängig davon, ob sie in einer Koalition sind. Weil aber die deutsche Wirtschaft nach wie vor nicht aus der Krise kommt und man fast wöchentlich wieder vor neuen Herausforderungen durch Kriege oder andere internationale Krisen steht, wollte man jetzt eigentlich schnelle und gute Ergebnisse liefern. Und hatte sich unter anderem auf die Entlastungsprämie geeinigt. Aber auch das hat nicht funktioniert, denn der Bundesrat hat abgelehnt, aus Sicht der Union vor allem die eigenen Parteikollegen, die dort als Länderregierungschef sitzen. Aber auch ein SPD-geführtes Land stimmte dagegen. Immerhin gibt es in der Koalition eine gewisse Selbsterkenntnis. SPD-Chef Klingbeil sagte vor ein paar Tagen, man sei in einer Phase gewesen, wo das Gegeneinander diese Koalition geprägt habe. Er wolle da aber wieder rauskommen und jetzt die großen Dinge in diesem Land angehen.
1: Und jetzt weitere Nachrichten in der Zusammenfassung. Bundeskanzler Merz ist beim Bundeskongress des Deutschen Gewerkschaftsbundes in Berlin minutenlang ausgepfiffen worden. Auslöser für die Proteste war seine Äußerung, dass alle ihren Beitrag zum Wirtschaftswachstum leisten müssten. Ohne Wachstum gäbe es keine Steuereinnahmen, dann seien auch kein leistungsfähiger Sozialstaat und keine auskömmliche Rente möglich, sagte Merz. Die Zahl der Fahrraddiebstähle in Deutschland geht weiter zurück. Dafür wird jeder einzelne Diebstahl für die Versicherer aber teurer. Im Schnitt haben sie jeden Betroffenen 1.270 Euro überwiesen und damit 80 Euro mehr als im Jahr davor. Vor allem hochwertige Fahrräder und E-Bikes würden die Kosten nach oben treiben, heißt es vom Gesamtverband der deutschen Versicherungswirtschaft. Weltweit sind im vergangenen Jahr zum ersten Mal mehr Menschen durch Gewalt und Konflikte innerhalb ihrer Heimatländer vertrieben worden als durch Katastrophen. Nach Angaben der Beobachtungsstelle für Binnenvertriebene waren es 32,2 Millionen Menschen und damit 60% mehr als im Vorjahr. Fast zwei Drittel von ihnen kommen aus dem Iran und dem Kongo. In Nordrhein-Westfalen haben im vergangenen Jahr deutlich mehr Schülerinnen und Schüler die Schule ohne Abschluss verlassen. Insgesamt waren es gut 7.400 Jugendliche, was einem Anteil von über 4% entspricht. Beim Statistischen Landesamt ist vom höchsten Stand seit 10 Jahren die Rede. Zum Vergleich, damals lag dieser Wert noch bei knapp über 2%. Ein möglicher Grund für den Anstieg ist die Situation geflüchteter Kinder und Jugendlicher. So hatten unter den ausländischen Schulabgängern ohne Abschluss besonders viele die ukrainische Staatsangehörigkeit. Soweit die Meldungen mit Thorsten Adolfs.
3: Dankeschön, Thorsten. Das Wetter in Dortmund, gemischte Tüte heute. Sonne, Regen, Wolken. Dazu maximal 12 Grad heute, in den kommenden Tagen dann ähnlich.
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3: Dortmund Verkehr, das sind die Blitzer. Vogelputzweg Richtung Dorstfeld. Opa und Oma, die stehen Kesselborn Richtung Marten und Hohenbuschei-Allee in der 30er-Zone. Und das sind die Staus, die A1 Richtung Münster zwischen Kreuz Dortmund Unna und Kamm-Zentrum. 4 Kilometer stockend, dauert 5 Minuten länger. Die A45 Richtung Dortmund zwischen Kreuz Dortmund West und Dortmund Hafen 3 Kilometer Stau. Und die A45 Richtung Hagen zwischen Dortmund Hafen und Kreuz Dortmund West 1 Kilometer Stau. Gute Fahrt!
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3: Ich bin Helga Kretschmer. Schönen Vormittag.

0: Was ja eine echt schwierige Beziehung ist. Deutschland und schnelles Internet. Ja, besonders auf dem Amt. Hier ist Radio 91.2. Und genau da stecken jetzt Baumann und Clausen fest.
1: Ja, Oberamtsrat Alfred Clausen.
2: Morgens, Alfred. Na, wie ist?
1: Gut und selbst habe?
2: Du, ich bin irgendwie ein bisschen irritiert.
1: Wieso was denn?
2: Hast du das von DHL gehört?
1: Was meinst du?
2: Der klassische Brief hat wohl keine Zukunft mehr.
1: Jetzt echt?
2: Ja, habe ich heute im Radio gehört.
1: Das ist ja der absolute Wahnsinn.
2: Wahnsinn?
1: Ja, das ist ja ein Grund zu feiern, Mann.
2: Wie bitte?
1: Keine Briefe mehr, was gibt's denn Größeres?
2: Ach, du denkst doch schon wieder, dass keine Briefe bedeutet keine Bauanträge.
1: Bingo!
2: Eben nicht, Alfred.
1: Wie?
2: Das läuft dann eben in Zukunft sowieso alles nur noch übers Internet.
1: Ja, da verweigere ich mich ja.
2: Wie bitte?
1: Bei mir gibt es keine Online-Geschäfte.
2: Du kannst das gesamte Bauamt Nettelhassstedtfeld nicht per Internet erreichen?
1: Nope.
2: Seit wann?
1: Wir nutzen eine ganz neue Entwicklung von der Deutschen Beamtenmesse. Das Programm nennt sich Analogis.
2: Analogis?
1: Genau. Es saugt aus dem Netz alle Daten, die mit dem Bauamt Nettelhassstedtfeld in Verbindung stehen, und löscht sie. Du wirst über mich nichts finden.
2: Wie sollen dann die Antragsteller in Zukunft die Anträge abgeben?
1: Zu Fuß, ab in den Briefkasten damit.
2: Hattest du den nicht neulich auch abgeschraubt?
1: Stimmt, weil unser Zuhause geklemmt hat.
2: Alfred, dringendes Unfassbarkeitskäffchen.
3: Bingo. Radio 1.

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0: Ein Lied von Mark Forster. Okay, draußen ist heute wieder eine Zitterpartie, aber vielleicht können wir dem Dienstag ja trotzdem was abgewinnen. Radio 91.2 Wettermann Kai Zorn. Es regnet immerhin nicht durch, ne?
1: Das hast du richtig gesagt. Das ist eine Zitterpartie da draußen. Wenn man vor die Tür tritt, das haut einem wie ein Brett ins Gesicht da draußen, diese Maikälte. Es gibt jetzt dann noch den ein oder anderen meist kurzen Schauer in den nächsten Stunden. Am Nachmittag lässt das Ganze nach. Wir haben ziemlich böigen Wind und die Temperaturen erreichen mit Ach und Krach gerade mal so 11 bis 12 Grad. Zum Abend hin ist es mal ruhiger wettertechnisch und im Laufe der Nacht überquert uns dann wieder ein Regengebiet.
0: Was sagst du zu den kommenden Tagen?
1: Zitterpartie auch in den kommenden Tagen. Morgen haben wir im Laufe des Tages viele Schauer, später auch Gewitter. Am Donnerstag, Christi Himmelfahrtstag, Vatertag, viele Schauer und Gewitter. Freitag, viele Schauer und Gewitter. Samstag, einige Schauer und Gewitter. Sonntag nur noch einzelne Schauer. Die Temperaturen liegen die ganze Zeit über grob so zwischen 12, 13 und maximal 15 Grad, fühlen sich durch den Wind kälter an und erst der Sonntag wird dann eine Spur netter.
0: Okay, bis dahin kann ich dem Wetter nichts abgewinnen. Radio 91.2 Wettermann Kai Zorn, ich danke dir.
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0: Basti und Pompeii, unser Hit für Hype, Radio 91.2. Es ist 11:30.
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2: Um 11:30 mit Nathalie Sager, einen schönen Dienstag euch. Völlig ausgerastet ist ein Dortmunder im vergangenen November am Busbahnhof am Nordausgang des Hauptbahnhofs. Seit heute steht er vor Gericht. Der Wohnungslose soll einen Mann aus Herne an der Jacke gepackt und zu Boden geworfen haben. Laut Anklage hat er immer wieder auf dessen Handy und dann etwa 10-mal gegen den Kopf des liegenden Mannes getreten. Eine Zeugin wollte eingreifen, musste sich dann aber selbst in Sicherheit bringen. Der Angeklagte soll dann noch etwa 20-mal mit der Faust ins Gesicht des Bewusstlosen geschlagen haben, bis die Polizei kam. Dann versuchte er noch zu flüchten. Der 66-Jährige hatte so schwere Verletzungen erlitten, dass er im Krankenhaus im Koma lag und inzwischen verstorben ist. Warum der Angeklagte so ausgerastet ist, soll im Prozess geklärt werden. 5 Verhandlungstage sind angesetzt. Ende Juni könnte das Urteil wegen Totschlags fallen. Nirgendwo in NRW sind Menschen so stark armutsgefährdet wie in unserer Region. Das haben die Landesstatistiker errechnet. Demnach war mehr als jeder 5. in der Region Dortmund von Armut bedroht. Gezählt wurden alle, die weniger als 60% des mittleren Haushaltseinkommens haben. Im letzten Jahr lag die Grenze bei rund 1.300 Euro netto pro Monat. Überdurchschnittlich oft waren junge Menschen betroffen. Ein Lichtblick, das Armutsrisiko ist im Vergleich zum Vorjahr leicht gesunken. Joan Gadou ist in Dortmund und wird heute wohl als neuer BVB-Spieler vorgestellt. Der 19-Jährige ist Innenverteidiger und kommt aus Salzburg. Medienberichten zufolge soll der BVB 19,5 Millionen Euro plus mögliche 4,5 Millionen Euro Bonuszahlung nach Salzburg überweisen. Die Boni richten sich danach, ob der BVB mit Gadou gewisse Ziele erreicht. Der Franzose gilt als großes Talent in der Innenverteidigung, ist 1,95 Meter groß, kopfballstark und passsicher. Er könnte in der kommenden Saison die Dreierkette neben Waldemar Anton und Nico Schlotterbeck komplettieren.
0: Dankeschön, Nathalie. Das Wetter in Dortmund, Sonne, Wolken, zwischendurch schauerlich, so wird der Rest von heute. Außerdem viel zu kalt, mir jedenfalls aktuell 10 Grad in Dortmund und mehr als 12 Grad sitzen heute nicht drin. Dortmund-Verkehr, das sind die Blitzer. Vogelbootsweg Richtung Dorstfeld, Blitzer-Opper steht Kesselborn Richtung Marten und die Oma auf Hohenbuschei-Allee in der 30er-Zone. Und die Staus, die A1 Richtung Münster zwischen Kreuzdorf und Unna und KM-Zentrum, 4 Kilometer stockend, da kommen 6 Minuten obendrauf. Das war's, gute Fahrt.
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0: Schönen Dienstag, ich bin Helga Kretschmer.

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2: Ich spiele als nächstes mit Nadine jetzt hier gleich im Geldregen. Hallo Nadine.
3: Hallo.
2: Du bist vorher aber noch gerade unterwegs und zwar auf der Mission Lebensmittel retten. Was machst du genau?
3: Ja, ganz genau. Ich bin ehrenamtlich aktiv bei Foodsharing. Das ist ein Verein, der sich darum kümmert, dass Lebensmittel nicht weggeschmissen werden, die noch genießbar sind. Und da bin ich gerade.
2: Gute Sache. Das heißt, du klapperst Supermärkte ab, Bäckereien ab, sammelst das Zeug ein und verteilst es danach.
3: Ganz genau. Also gerade habe ich Kartoffeln eingesammelt und Kuchenteige.
2: Und die werden dann gleich auch irgendwie abgeholt?
3: Ganz genau. Die werden dann verteilt und wandern in viele Hände und schlussendlich sorgen diese ganz vielen Hände dafür, dass die Lebensmittel nicht im Müll landen.
2: Gute, wichtige Sache. Und ich finde ja auch, es könnten noch viel mehr sich dran beteiligen. Auch vor allem hier die Supermarktketten und so weiter. Ne? Das ganze Zeug muss einfach nicht weggeschmissen werden. Absolut, ja. Schön, dass wir drüber gesprochen haben hier. Dann schicke ich dich jetzt in den Geldregen und das läuft hoffentlich auch so gut.
3: Okay, alles klar.
1: 200 Euro.
3: Weiter.
1: 400 Euro.
3: Weiter.
1: 500 Euro.
3: Weiter.
1: 650 Euro.
3: Stopp.
2: Okay. Ja, guck mal, nicht nur im Lebensmittel retten bist du gut, sondern auch im Geld aus dem Geldregen retten, sozusagen.
3: Ich freue mich.
2: 650 Euro für dich, herzlichen Glückwunsch.
3: Ja, danke, cool.
2: Und damit wird es an dieser Stelle jetzt wieder ernst. Aber es muss ja eigentlich gar nicht ernst sein, sondern es könnte so schön sein. 20.000 Euro sind damit jetzt in dieser neuen Spielrunde auf jeden Fall drin. 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

Nadine und Man I Need bei Radio 91.2. Angeblich wusste sie schon mit 8, ich werde Sängerin. Habe ich damals auch gedacht. Und dann hat mein Kinderchorleiter gesagt, werde besser Radiosprecherin.

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1: Mit Thorsten Adolfs. Guten Tag. Die Bundesregierung rührt gerade die Werbetrommel für ihre geplanten Sozialreformen. Bundeskanzler Merz war deshalb heute beim Bundeskongress des Deutschen Gewerkschaftsbundes. Und es gibt einfachere Termine. Danny Hopper aus dem News-Team. Merz kam bei den rund 400 DGB-Delegierten kaum durch. Stattdessen gab es ein Pfeifkonzert und Buhrufe für ihn.
2: Ja, seine Worte kamen nicht gut an. Ohne Wachstum kein Wohlstand und dafür müsse Deutschland sich aufraffen, sagte Merz. Man brauche Modernisierungen. Als er die beschlossenen Sparmaßnahmen bei der gesetzlichen Krankenversicherung ansprach, gab es die ersten Pfiffe und Zwischenrufe. Und auch als es um die geplante Reform bei der Rente ging, wurde er von Buhrufen und Gelächter unterbrochen. Da brachte es auch nichts, dass Merz betonte, dass das alles keine Bösartigkeit von ihm oder der Bundesregierung sei, sondern Demografie und Mathematik. Und auch nicht, dass er von einer großen Chance statt von einer Bedrohung sprach. Der Kanzler hatte hier heute keinen leichten Stand.
1: Merkte man auch an dem, was DGB-Chefin Fahimi beim Kongress in Richtung Merz sagte.
2: Ja, sie sagte, viele Menschen hätten den Eindruck, dass hinter den ganzen Reformen am Ende des Tages vor allem Einschnitte und Kürzungen stünden. Fahimi lehnte zum Beispiel noch einmal die Ausweitung der täglichen Arbeitszeit klar ab und forderte eine faire Lastenverteilung. Auch die Rentenpläne der Regierung kritisierte sie. Man habe schon mal versprochen, die Altersvorsorge abzusichern. Bezahlt habe man schon genug mit der Erhöhung des Renteneintrittsalters, der Abschaffung der Altersteilzeit und der Absenkung des Rentenniveaus. Also der Deutsche Gewerkschaftsbund sieht bei den ganzen geplanten Reformen vor allem eine einseitige Belastung.
1: Danke, Danny. Und jetzt weitere Themen kurz und kompakt. Der Rückversicherer Munich Re meldet einen deutlichen Gewinnsprung. Der Nettogewinn legte verglichen mit dem Vorjahr um mehr als die Hälfte zu, auf 1,7 Milliarden Euro. Nach Angaben des DAX-Konzerns lag das daran, dass es weniger Großschäden gab. Die Feuerwehr hat in Wuppertal an einer vielbefahrenen Kreuzung zwei Wohnhäuser evakuiert. Das heißt, in einem der Häuser hätten zwei Kellerwände nachgegeben. Vermutlich sei die Bodenplatte unterspült worden. Beide Gebäude gelten als akut einsturzgefährdet. Auf einem Truppenübungsplatz in der Nähe von Oldenburg ist ein Bundespolizist ums Leben gekommen. Er hatte dort an einer Schießübung teilgenommen. Die Staatsanwaltschaft Lübeck geht von einem Unfall aus. Was genau passiert ist, sagen die Ermittler nicht. Kulturstaatsminister Weimer fordert, dass das Europageschäft von TikTok in europäische Hände kommt. Bei einem Treffen der EU-Kulturminister in Brüssel schlug er vor, sich dabei am Vorgehen der USA zu orientieren. Weimer begründet die Forderung mit der massiven Datensammlung der Plattform. Er kritisiert, dass die EU keine Kontrolle über die Server habe und es sei auch nicht klar, was mit den Daten der vor allem jungen Nutzerinnen und Nutzer passiere. TikTok weist die Vorwürfe zurück. Man leite keine Daten an den chinesischen Staat weiter, heißt es. Das Unternehmen behauptet, Informationen vor allem in Irland und Norwegen zu speichern. Das waren die Nachrichten mit Thorsten Adolfs.
3: Dankeschön, Thorsten. Das Wetter in Dortmund, Tageshöchsttemperatur 12 Grad heute und selbst die haben wir noch nicht erreicht. Heute Nachmittag kann es noch den einen oder anderen Schauer geben. Bisschen schöner und bisschen milder wird es erst am Sonntag.
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3: Dortmund Verkehr, Achtung auf der A40 Richtung Essen zwischen Dortmund-Barob und Dortmund-Dorstfeld. Gefahr durch Gegenstände auf dem rechten und dem mittleren Fahrstreifen. Das sind die Blitzer, Flughafenstraße Richtung Brakel, Kesselborn Richtung Marten und Hohenbuschei-Allee in der 30er-Zone. Und dann haben wir noch die A45 Richtung Hagen zwischen Dortmund-Hafen und Kreuz Dortmund-West. 1 Kilometer stockender Verkehr. Gute Fahrt!
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3: Schönen Dienstag, ich bin Helga Kretschmann.

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0: Also, falls ihr einen neuen Job sucht, es gibt da einen neuen Traumjob für Fußballverrückte. Hier ist Radio 91.2, der US-TV-Sender Fox One. Sucht einen Ski-World Cup-Watcher. Er oder sie soll oder besser darf sich alle WM-Spiele angucken und wird auch noch dafür bezahlt. Das Gehalt $50.000. Allerdings gibt's da ein, zwei kleine Haken. Thorsten Ortmann aus dem Radio 91.2-Team.
1: Ja, Haken 1 ist der Arbeitsplatz. Das ist nämlich ein Glasstudio mitten auf dem belebten Times Square in New York City. Und selbst an Nicht-WM-Tagen kommen da bis zu 500.000 Menschen pro Tag hin. Also da wird bei dem Gewinner so richtig Zoo-Feeling aufkommen. Dann Haken 2. Man muss sich alle 104 WM-Spiele angucken. Das sind 156 Stunden reine Spielzeit. Und da sind dann auch echte Fußball-Leckerbissen dabei, wie Kap Verde gegen Saudi-Arabien. Tja, kann man nur gute Unterhaltung wünschen. Oder hoffentlich hat der TV im Glascube auch noch ein Alternativprogramm parat. Und Haken 3, man muss neben dem ganzen Fußballgucken auch noch arbeiten, sprich der Chefanguckeroder die Chefanguckerin sind auch als Content Creator gefragt. Das heißt, sie sollen fleißig Inhalte in den sozialen Medien teilen, um dann mit den Fans weltweit in Kontakt zu treten.
0: Gibt es denn auch schon aussichtsreiche Bewerber?
1: Ja, ganz vorne liegt dieser Bewerber. Ich lebe in Queens und kann die U-Bahn nehmen. Und ich bin Italiener und kann darum jede Nation anfeuern. Und Levi hat sich für sein Bewerbungsvideo schon mal auf dem Times Square breit gemacht mit einem Campingstuhl.
2: Go! Go, go, go!
1: Und nebenbei macht er auch noch Interviews mit seinen Landsleuten, die ja fußballmäßig super informiert sind.
2: We got winning the World Cup. Team Jersey. Team Jersey? It's countries, my man.
1: Und auch ein ganz heißer Kandidat ist Marcelo aus Brasilien.
3: I'm the master of my own bladder.
1: Ich bin der Herr meiner Blase. Ich kann 90 Minuten plus Verlängerung und Elfmeterschießen gucken oder auch eine 6-stündige Dokumentation über Chihuahuas gucken, ohne auf die Toilette zu müssen.
0: Na dann, der US-TV-Sender Fox One sucht einen Ski-World Cup-Watcher. Er darf sich alle WM-Spiele angucken, auf Social Media kommentieren und bekommt dafür $50.000. Thorsten Ortmann war das. Danke dir. Hier ist Radio 91.2.

Taylor Swift bei Radio 91.2. Habt ihr eigentlich schon mal so ein richtig schönes klassisches Konzert im Dortmunder Konzerthaus erlebt? Ich sag euch, das ist besser als jede Netflix-Serie. Zurücklehnen, abschalten, Musik genießen, ein bisschen die Musiker beobachten, ist auch mal ein bisschen witzig. 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Popcorn braucht ihr da übrigens nicht.

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1: Giesinger und 80 Millionen. 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
3: Mit Kirsten Gutmann, guten Tag. Völlig ausgerastet ist ein Dortmunder im vergangenen November am Busbahnhof am Nordausgang des Hauptbahnhofs. Seit heute steht er vor Gericht. Der Wohnungslose soll einen Mann aus Herne an der Jacke gepackt und zu Boden geworfen haben. Laut Anklage hat er immer wieder auf dessen Handy und dann etwa 10-mal gegen den Kopf des liegenden Mannes getreten. Eine Zeugin wollte eingreifen, musste sich dann aber selbst in Sicherheit bringen. Der Angeklagte soll dann noch etwa 20-mal mit der Faust ins Gesicht des Bewusstlosen geschlagen haben, bis die Polizei kam. Dann versuchte er noch zu flüchten. Der 66-Jährige hatte so schwere Verletzungen erlitten, dass er im Krankenhaus im Koma lag und inzwischen verstorben ist. Warum der Angeklagte so ausgerastet ist, soll im Prozess geklärt werden. 5 Verhandlungstage sind angesetzt. Ende Juni könnte das Urteil wegen Totschlags fallen. Ein Polizeibulli ist gestern bei Phoenix West von der Straße abgekommen und gegen einen Baum gefahren. Das hat uns ein Polizeisprecher bestätigt. Der Wagen der Hundertschaft war am frühen Abend auf dem Weg zu einem Einsatz wegen einer Körperverletzung am Hörder Bahnhof. Dabei war der Bulli schnell unterwegs und flog aus der Kurve. Verletzt wurde bei dem Unfall niemand, nur der Baum ist gebrochen und muss gefällt werden. Der Einsatzwagen wurde abgeschleppt. Borussia Dortmund hat seinen ersten Transfer des Sommers eingetütet. Aus Salzburg kommt Medienberichten zufolge das 19-jährige Abwehrtalent Juan Gadou. Der Franzose hat auf Instagram bereits seinen Abschied aus Salzburg verkündet. Radio 91.2 Sportreporter Julian Schildheuer, was ist Gadou für ein Spieler?
4: Ein richtiger Hühner, 1,95 Meter groß. Er gilt als vielversprechendes Innenverteidiger-Talent. Er ist kopfballstark, extrem passsicher und mit seinem rechten Fuß könnte Gadou die BVB-Dreierkette auf der rechten Seite komplettieren. In Österreich hat sich der 19-Jährige zum Stammspieler entwickelt und BVB-Sportdirektor Ole Boog soll Gadou mehrere Male selbst live im Stadion beobachtet haben. Er kostet rund 20 Millionen Euro plus mögliche Bonuszahlungen.
3: Gestern war Gadou beim Medizincheck in Dortmund. Heute könnte der Transfer offiziell gemacht werden.
1: Dankeschön, Kirsten. Das Wetter in Dortmund, leider kein Vorzeigefrühling heute. Es bleibt kühl und zwischendurch kann es auch Schauer geben. Gilt auch für morgen, übermorgen und überübermorgen. Erster Sonntag wird wieder etwas besser. Dortmund-Verkehr, das sind die Blitzer. Flughafenstraße Richtung Brakel und Blitzer-Opa auf der Kesselborn Richtung Marten und die Oma Hohenbuschei-Allee in der 30er-Zone. Stau haben wir auch noch auf der R1 Richtung Dortmund zwischen Kamener Kreuz und Kreuz Dortmund-Unna. 4 Kilometer stockend, dauert 4 Minuten länger. Gute Fahrt.
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1: Ich bin Helga Kretschmer. Schönen Tag euch. Jetzt mit Pink.

0: weiter.
1: 350 Euro.
0: Weiter.
1: 400 Euro.
0: Stopp.
2: Boah, das ist jetzt aber der große XXL-Fruchtbecher. Mit Sahne auf jeden Fall.
0: Doppelte Sahne.
2: Ja. Beate, herzlichen Glückwunsch zu 400 Euro.
0: Lieben Dank.
2: Sehr gerne. Lass es dir schmecken.
0: Mach ich ganz bestimmt. Danke, danke.
2: Ja gut, das war natürlich schon eine schnelle Runde hier mit der Beate. Ich erinnere euch aber nochmal an die 20.000 Euro, die ja eigentlich hier drin sind im Geldregen gerade. Ne? Also vor 20.000 Euro bitte nicht Stopp sagen, jetzt auch in dieser neuen Spielrunde.
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Loy und Red Eyes, einer dieser Songs, die sofort funktionieren. Hier ist Radio 1 und C2 und der folgende Song, der funktioniert auch immer noch. Hier ist Nelly Furtado.

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1: Mit Christian Böder, guten Tag. Unsere Welt wird immer digitaler, aber das bringt auch Risiken mit sich. Cyberkriminelle nutzen immer mehr Möglichkeiten für Angriffe. Wie groß das Problem bei uns inzwischen ist, das zeigt das neue Lagebild Cybercrime des Bundeskriminalamtes. Malte Albrecht aus dem News-Team, die Zahlen sind schon alarmierend.
2: Ja, absolut. Laut BKA wurden letztes Jahr rund 335.000 Fälle von Cybercrime registriert. Etwa 2/3 der Angriffe kamen aus dem Ausland oder von unbekannten Tatorten. Deutschland sei als drittgrößte Volkswirtschaft der Welt ein Hauptziel, heißt es. Vor allem Angriffe auf Firmen, Behörden und kritische Infrastrukturen nehmen demnach zu. Die größte Bedrohung bleibt laut BKA Ransomware. Dabei verschlüsseln die Täter die Daten ihrer Opfer und versuchen, Lösegeld zu erpressen. Sorgen macht den Ermittlern inzwischen auch, dass Kriminelle immer häufiger KI nutzen, um Angriffe schneller und professioneller durchzuführen.
1: Hat die Polizei denn überhaupt eine Chance gegen diese oft anonymen Täter aus dem Ausland?
2: Also das BKA sagt, die Bedrohung im Netz verändert sich ständig. Cyberkriminelle entwickelten ihre Methoden immer weiter. Bundesinnenminister Dobrindt fordert deshalb mehr Befugnisse für die Sicherheitsbehörden. Die Ermittler dürften im Netz nicht nur zuschauen, sondern müssten technisch und rechtlich mit den Tätern mithalten und zurückschlagen können. Trotzdem, es gibt schon erste Erfolge. Durch internationale Aktionen wie die Operation Endgame konnten zuletzt wichtige Netzwerke von Hackern zerschlagen werden.
1: Vielen Dank, Malte. Und das sind weitere Nachrichten in der Zusammenfassung. Eine schwache Industrieproduktion, steigende Energiepreise und eine Inflation über der 2%-Marke belasten weiter die deutsche Wirtschaft. Trotzdem haben Finanzexperten ihre Konjunkturerwartungen in diesem Monat etwas hochgeschraubt. Der Index des Leibniz-Zentrums für europäische Wirtschaftsforschung stieg um 7 Punkte. Der Grund, die Experten rechnen mit einem baldigen Ende des Irankriegs. Musiker und Konzertveranstalter fordern von der Bundesregierung schärfere Regeln gegen Wucherpreise beim Wiederverkauf von Tickets. Händler kauften große Mengen Tickets ein und verkauften sie dann mit enormen Preisaufschlägen weiter. Das schadet der Branche und den Fans, heißt es an einem offenen Brief mit dem Titel »Gegen Wucher und Betrug«. Deutschlands größter Rüstungskonzern Rheinmetall baut Kamikaze-Drohnen. Es geht um ein Drohnensystem mit einer Reichweite von 100 Kilometern, das bis zu 70 Minuten in der Luft bleiben kann, bevor es einschlägt und explodiert. Firmenchef Pappberger sagte bei der Online-Hauptversammlung von Rheinmetall, man gehe mit dem System am Standort Neuss in Serienproduktion. Immer mehr Menschen in Deutschland sind mit unserem Gesundheitssystem unzufrieden. Das zeigt eine repräsentative Umfrage im Auftrag der Krankenkasse DAK Gesundheit. Zwar bewerteten rund 60% der Befragten unsere Gesundheitsversorgung weiter mit gut oder sehr gut. Vor 10 Jahren waren es aber noch über 80% gewesen. Die Zufriedenheit begann vor allem ab 2022 zu bröckeln. Krankenhäuser kommen bei der Umfrage noch relativ gut weg. Nur jeder 10. hat einen schlechten Eindruck. Mehr enttäuscht oder verärgert waren viele Befragte über die ärztliche Versorgung. Die Mehrheit blickt außerdem pessimistisch in die Zukunft. 60% erwarten steigende Kosten und eine verstärkte Zweiklassenmedizin. Das waren die Nachrichten mit Christian Böder.
3: Dankeschön, Christian. Das Wetter in Dortmund in den kommenden Stunden besteht Schauergefahr. Und auch die Temperaturen bleiben für den Rest des Tages unten. Aktuell 11 Grad in Dortmund. Schöner und ein bisschen milder wird es dann erst wieder am Sonntag.
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3: Dortmund Verkehr, das sind die Blitzer. Koppendelle in beiden Richtungen. Mellinghauser Straße Richtung Persebeck, Ewinger Straße Richtung Brechten, Hannöversche Straße Richtung Brakel, Flughafenstraße Richtung Brakel und Hohenbuschei Allee in der 30er Zone. Und die Staus, die A1 Richtung Münster zwischen Schwerte und Kamenzentrum, 4 Kilometer stockend, 8 Minuten plus. Die A1 Richtung Köln zwischen Kamener Kreuz und Schwerte, 4 Kilometer stockend, da sind 5 Minuten. Dann haben wir die A45 Richtung Dortmund zwischen Kreuzdorf und West und Dortmund Hafen, 3 Kilometer Stau. Und die A45 Richtung Hagen zwischen Dortmund Hafen und Kreuzdorf und West, 1 Kilometer Stau. Wenn ihr auch was habt, Staus, Blitzer, dann meldet euch unter 0800 91 2 91 23. Gute Fahrt.
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3: Ich bin Helga Kretschmer. Schönen Dienstag wünsche ich euch.

0: Warren und Fever Dream. 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

0: Elton John und Dua Lipa bei Radio 1&C2. Und so seid ihr mit uns heute in den Tag gestartet.
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2: In der Kita am Rücken in Menglinghausen singen sie gerade am liebsten dieses Lied hier.
3: Gute Laune.
4: Und hey, wir machen direkt mit, das ist wirklich ein Hit. Die Kinder, Erzieherinnen und Eltern, die haben da aber auch wirklich gute Laune, weil ihre Kita für den Kita-Preis 2026 nominiert ist. Und das ist halt wirklich was Besonderes. Ne? Über 600 Bewerbungen gab es, 30 Kitas sind jetzt nominiert. Den Preis gibt es unter anderem vom Bundesministerium für Bildung, Familie und Jugend, also wirklich von ganz oben.
2: Oh ja.
4: Für den ersten Platz gibt es immerhin 25.000 Euro.
2: Ja, und wir drücken ganz fest die Daumen. Vielleicht geht es ja für das Kita-Team aus Menglinghausen dann im November zur Preisverleihung in die Hauptstadt.
4: Ich dachte ehrlicherweise immer lange nur, meine Mutti ballert da so die schönsten Dortmunder Blumen oder ihre Backkreationen so in dem WhatsApp-Status. Ne? Aber es scheint voll das Ding zu sein. Immer mehr Leute teilen da jetzt was in diesen Status rein.
2: Ja, und wenn wir da so durchswipen, sehen wir auch Leute, von denen wir gar nicht wussten, dass wir sie kennen. Also ja, die wir irgendwann vor 100 Jahren mal abgespeichert haben. Irgendeine WG-Nachmieterin, Schrauber-Auto oder Klaus-Tisch-Ebay oder sowas.
4: Klar.
2: Kein Plan, wer das ist.
5: Meistens irgendwelche Gruppen aus der Schulzeit. Ehemaliges Studium, so wo ich jetzt so 10 Ninas habe, wo ich keine Ahnung welche ist.
6: Ich habe von einer Kollegin meiner Mutter, die ist Lehrerin, aus irgendeinem Grund die WhatsApp-Nummer. Ich glaube, ich sollte dir jetzt zur Pension dann gratulieren. Da sehe ich immer, was für Blumen und was für Urlaube auf Wangerog die postet.
7: Wenn ich nicht Vor- und Nachname reinschreibe, nach 5 Jahren ist dieser Mensch für mich, als wäre er tot.
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2: Mit Kirsten Gutmann. Guten Tag. Es klingelt an der Tür. Ein Dortmunder macht auf. Vor der Tür steht ein Mann mit einem langen Messer. Gib mir 7000 Euro oder ich stech dich ab. Passiert so im vergangenen September hier bei uns in Dortmund. Der mutmaßliche Täter steht seit heute vor Gericht. Die 7000 Euro soll er tatsächlich erbeutet haben. Die Frau des Dortmunders hatte aus Angst das Geld vom Dachboden geholt und übergeben. Dafür kassierte ihr Ehemann noch einen heftigen Tritt vors Schienbein. Dann rannte der Täter weg. Wenig später rief er das Ehepaar nochmal an und drohte, er werde am nächsten Tag zurückkommen und seine Opfer töten, wenn sie zur Polizei gingen. Angeklagt wurde der 43-Jährige wegen räuberischer Erpressung, vorsätzlicher Körperverletzung und Bedrohung. Ein Polizeibulli ist gestern bei Phoenix West von der Straße abgekommen und gegen einen Baum gefahren. Das hat uns ein Polizeisprecher bestätigt. Der Wagen der Hundertschaft war am frühen Abend auf dem Weg zu einem Einsatz wegen einer Körperverletzung am Hörder Bahnhof. Dabei war der Bulli schnell unterwegs und flog aus der Kurve. Verletzt wurde bei dem Unfall niemand, nur der Baum ist gebrochen und muss gefällt werden. Der Einsatzwagen wurde abgeschleppt. Joan Gadou ist in Dortmund und wird wohl heute als neuer BVB-Spieler vorgestellt. Der 19-Jährige ist Innenverteidiger und kommt aus Salzburg. Medienberichten zufolge soll der BVB 19,5 Millionen Euro plus mögliche 4,5 Millionen Euro Bonuszahlungen nach Salzburg überweisen. Die Boni richten sich danach, ob der BVB mit Gadou gewisse Ziele erreicht. Der Franzose gilt als großes Talent in der Innenverteidigung, ist 1,95 Meter groß, Kopfball stark und passsicher. Er könnte in der kommenden Saison die Dreierkette neben Waldemar Anton und Nico Schlotterbeck komplettieren.
0: Dankeschön, Kirsten. Das Wetter in Dortmund, den einen oder anderen Schauer kann es heute noch geben. Aktuell 10 Grad in Dortmund und von morgen bis Samstag wird es auch uselig frisch. Die aktuelle Verkehrslage, das sind die Blitzer. Deusener Straße stadteinwärts, Ruhrallee stadtauswärts, Höhe Südbad, Koppendelle in beiden Richtungen, Mellinghäuser Straße Richtung Persebeck, Ewinger Straße Richtung Brechten, Hannöversche Straße Richtung Brakel, Flughafenstraße Richtung Brakel und Hohenbuschei-Allee in der 30er-Zone. Und dann haben wir noch die A1 Richtung Münster zwischen Kreuzdorf und Unna und KM-Zentrum. 4 Kilometer stockender Verkehr, dauert 7 Minuten länger. Gute Fahrt!
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0: Ich bin Helga Kretschmer, entspannten Dienstag, jetzt mit Kelly Clarkson.

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0: Wir gehen in die nächste Spielrunde, jetzt bei Thomas Wagner im landesweiten Geldregenstudio.
2: Sonja darf als nächstes eine Runde Geldregen spielen jetzt. Hallo Sonja.
3: Hallo.
2: Und da gibt es auch ein Thema, für das du ein bisschen Zusatzgeld gerade gebrauchen könntest. Und zwar, ach, diese doofen Tierarztrechnungen immer.
3: Ja, genau. Unser Golden Doodle Luna ist leider ein bisschen krank im Moment. Oder beziehungsweise schon seit 4 Wochen hat die ständig Durchfall. Und das geht ganz schön ins Geld, ja.
2: Okay. Ja, die arme Luna. Geht's ihr denn wieder besser gerade?
3: Ja, ich hoffe, im Moment sieht's ganz gut aus.
2: Okay. Ich drück euch die Daumen und dann darfst du dich jetzt selbst quasi für die Bezahlung dieser Tierarztrechnungen kümmern. Hier kommt dein Geldregen.
1: 250 Euro.
3: Weiter.
1: 500 Euro.
3: Weiter.
1: 700 Euro.
3: Weiter.
1: 900 Euro.
3: Weiter.
1: 1200 Euro.
3: Weiter.
1: 1700 Euro.
3: Weiter.
1: 2500 Euro.
3: Weiter.
1: 5000 Euro.
3: Weiter.
1: 20.000 Euro.
3: Stopp.
2: Sonja, da bin ich wieder.
3: Ja.
2: Sitzt du gerade?
3: Ich hab

0: drauf gehen. Hervorragend.
1: Ja, und ich hoffe, du gönnst dir auch noch irgendwas Schönes nur für dich davon. Auf jeden Fall.
0: Auf jeden Fall.
1: 20.000 Euro für dich.
0: Danke.
1: Mensch, die haben wir fertig gemacht hier, die Sonja, oder? 20.000 Euro gehen damit an Sonja raus. Und wir gehen aber direkt in die nächste Spielrunde. 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

Mentos und Human Being. Das war der Vormittag bei Radio 1 und C2. Ich bin Helga Kretschmer und jetzt raus. Viel Spaß gleich euch bei Florian Jurswig. Tschüss und wunderschönen Tag noch.

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1: Mit Christian Böder, guten Tag. Ob Antibiotika oder Fiebersaft für Kinder, in den vergangenen Wintern wurde es zum Teil eng in den Apotheken bei solchen Mitteln. Das soll nicht mehr passieren. Im Kampf gegen Engpässe bei lebenswichtigen Medikamenten hat sich die EU jetzt auf neue Regeln geeinigt. Das wurde am Morgen in Brüssel bestätigt. Danny Hopper aus dem News-Team. In Zukunft sollen mehr wichtige Medikamente in Europa hergestellt werden.
2: Genau, denn momentan ist Europa hier sehr abhängig von Herstellern aus Asien. Im letzten Jahr kamen 80-90% der Medikamente von dort, vor allem aus China. Und wenn dort Lieferprobleme entstehen, bekommen wir das hier zu spüren. Dann müssen wir mehrere Apotheken abklappern, auf Ersatzpräparate ausweichen oder warten, obwohl man das Medikament eigentlich sofort braucht. In Zukunft sollen wichtige Arzneimittel bei öffentlichen Aufträgen eher aus Europa kommen und gemeinsame Einkäufe mehrerer EU-Staaten sollen auch einfacher werden. Ziel ist es, dass Medikamente so verlässlicher verfügbar sind und Europa in Krisen weniger abhängig von anderen Staaten ist.
1: Bei den Medikamenten, von denen wir hier sprechen, geht es ja vor allem um kritische Medikamente.
2: Genau, damit meint die EU-Kommission Medikamente, von denen es nur wenige zur Auswahl gibt oder eben auch gar keine Alternativen. Darunter fallen unter anderem Antibiotika und Antithrombotika, Krebsmedikamente und Herz-Kreislauf-Mittel. Also alles Arzneimittel, bei denen Versorgungsengpässe bei Betroffenen für echte Probleme sorgen. Vor allem in der Corona-Pandemie hat man in der EU festgestellt, dass es hier Schwachstellen in den Lieferketten gibt. Und deshalb hat man diese neuen Regeln beschlossen. Jetzt müssen nur noch das Europaparlament und die EU-Staaten zustimmen.
1: Dankeschön, Danny. Und das sind weitere Nachrichten in der Zusammenfassung. Nach der Verhaftung eines terrorverdächtigen jugendlichen Syrers in Hamburg gehen die Ermittler davon aus, dass der 17-Jährige ein Einzeltäter ist. Das hat die Hamburger Staatsanwaltschaft mitgeteilt. Der Jugendliche hatte sich demnach von der Terrormiliz Islamischer Staat zu einem Attentat inspirieren lassen und bereits Vorbereitungen dafür getroffen. Cyberkriminelle nutzen immer mehr Möglichkeiten für Angriffe auf digitale Systeme in Deutschland. Das zeigt das neue Lagebild Cybercrime des Bundeskriminalamtes. Demnach wurden im vergangenen Jahr rund 335.000 Fälle von Cybercrime registriert. Etwa 2/3 der Angriffe kamen aus dem Ausland oder von unbekannten Tatorten. Die 3-tägige Waffenruhe zwischen Russland und der Ukraine ist ausgelaufen. Seitdem hat das russische Militär die Ukraine massiv mit Drohnen angegriffen, unter anderem die Hauptstadt Kiew. Das schrieb der ukrainische Präsident Selenskyj im Online-Dienst X. Moskau bestätigte die Fortsetzung der Kampfhandlungen. In NRW haben im vergangenen Jahr deutlich mehr Schülerinnen und Schüler die Schule ohne Abschluss verlassen. Insgesamt sind es gut 7.400 Jugendliche, was einem Anteil von über 4% entspricht, heißt es vom Statistischen Landesamt. Die Behörde spricht von dem höchsten Stand seit 10 Jahren. Zum Vergleich, damals lag der Wert noch bei knapp über 2%. Ein möglicher Grund für den Anstieg ist die Situation geflüchteter Kinder und Jugendlicher. So hatten unter den ausländischen Schulabgängern ohne Abschluss besonders viele die ukrainische Staatsangehörigkeit. Das waren die Nachrichten mit Christian Böder.
3: Danke dir, Christian. Jetzt das Wetter bei uns in Dortmund. Viele Wolken und nur ein bisschen Sonne wechseln sich heute Nachmittag ab. Dazu ziehen auch noch einzelne kurze Schauer durch, die später aber nachlassen. Das Ganze bei aktuell 10 Grad in Scharnhorst und in Barup. Morgen bleibt es dann wechselhaft mit weiteren Schauern und auch einzelnen Gewittern.
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3: Und damit rüber auf die Straßen, da haben wir erstmal jede Menge Blitzer für euch. Und zwar stehen die auf der Deusener Straße statt einwärts, auf der Ruhrallee statt auswärts, Koppendelle in beide Richtungen, Menglinghauser Straße Richtung Persebeck. Dann steht Blitzeranhänger Opper seit heute auf der Ewinger Straße Richtung Brechten, auf der Hannöverschen Straße Richtung Brakel wird geblitzt, auf der Flughafenstraße in Richtung Brakel und die Oma steht weiter auf der Hohenbuscher Allee in der 30er-Zone. Dann dauert es aktuell 10 Minuten länger auf der Lindemannstraße in Richtung B1 und auf der B236 in Richtung Lünen ab der Brakeler Straße. Und wir gucken noch auf die Autobahnen A1 Dorf und Münster zwischen dem Kreuzdorf und Unna und Kamen Zentrum, 4 Kilometer stockend plus 8 Minuten. A1 jetzt Münster-Dortmund zwischen dem Kamener Kreuz und Unna, 7 Kilometer stockend, da kommen 11 Minuten obendrauf. Die A45 Hagen-Dortmund zwischen dem Kreuz Hagen und dem Westhofener Kreuz, 3 Kilometer stockend plus 5. Und die 45 jetzt Dortmund-Hagen zwischen Hafen und dem Kreuzdorf und West, 1 Kilometer Stau, auch da 5 Minuten plus.
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3: Kommt trotz allem gut durch diesen Dienstag. Ich bin Florian Joswig. Das ist Oasis. Don't look back in anger.

0: Das ist Bebe Rexha und New Religion bei Radio 91.2. Draußen die bunt bemalte Fassade, drinnen dann bemalte Fliesen, gelbe Alpakas, ganz viel Kaffee natürlich. Das ist Hattis Café in der Dortmunder Nordstadt. Super schön, super beliebt. Ja, und trotzdem schließt das Café Ende der Woche. Für Betreiberin Asia geht es in ihrem Projekt Asia bewusst weiter. 6 Jahre Hattis Café, da kommen schon einige Erlebnisse zusammen. Ihr Lieblingsmoment?
1: Mein absolutes Highlight ist und bleibt, als wir damals 2022 das Essen hier hatten für wohnungslose Menschen. Das war wirklich ein so gesegneter Abend. Es kamen Menschen von überall hierher. Ich werde diesen Abend nie vergessen, vor allen Dingen nicht diese Gespräche. Und seit diesem Tag an gehe ich auch nie irgendwo in der Stadt an jemanden vorbei, wo ich sehe, okay, er ist ein wohnungsloser Mensch, wo ich nicht dieses Gefühl der Wärme habe, weil diese Menschen bringen immer eine Geschichte mit sich, eine Identität.
0: Für Asia waren soziale Projekte immer sehr wichtig, wie sie sagt. Deswegen will sie in Zukunft auch mehr davon verbreiten. In ihrem Unternehmen Asia bewusst will sie Frauen helfen zu gründen.
1: Ich bin nicht die klassische Couchfrau, die dann erzählt, in 4 Tagen verhelfe ich dir zu so und so viel Umsatz. Ich sage, in 4 Monaten verhelfe ich dir, erstmal dir bewusst zu werden, ob das, was du machen möchtest, auch wirklich zu dir passt. Weil erst wenn wir so stabil sind in dem, was wir tun, ja, können wir einfach unseren Weg gehen.
0: Also niemals den eigenen Charakter vergessen. Was Asia in Tattis Café gegründet hat, das könnt ihr noch bis Sonntag besuchen. Dann schließt das Café in der Nordstadt. Aber zumindest ihr Catering, das macht sie noch so ein bisschen weiter. Na, zum Glück.
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und Clueso. Zusammen bei Radio 91.2. Ein letztes Spiel steht ja noch an für Borussia Dortmund. Das Wichtigste aber, der zweite Platz ist safe. Auch für den letzten Gegner Bremen geht es quasi um nichts mehr. Die bleiben sicher in der Bundesliga. Also da können es die BVB-Profis jetzt schon mal ein bisschen ruhiger angehen lassen. Für ein paar steht ja nach der Saison dann auch noch die Weltmeisterschaft auf dem Plan. Bevor aber alle in den Urlaub abhauen, könnt ihr heute Nachmittag Schlotterbeck, Kobel und Co. ganz nah sein. Gleich beim öffentlichen Training auf dem Gelände Hohenbuscher in Brakel. Um 3:30 geht's los. Es gilt aber first come, first serve. Also wenn die Plätze voll sind, dann kommt ihr auch nicht mehr rein. Es gibt auch nur so ein paar wenige Parkplätze. Also wenn ihr könnt, fahrt am besten mit den Öffis dahin. In 8 Minuten macht das Gelände auf. Um 2:30 zum öffentlichen BVB-Training in Brakel. Hier ist Radio 91.2. Jetzt mit Queen. Another one bites the dust. Für euren Dienstagnachmittag in Dortmund. Ich bin Florian Joswig. Tag zusammen.

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0: Talking, X's and O's ist der Hit für halb bei Radio 91.2. Jetzt um 2:30.
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2: Mit Kirsten Gutmann, guten Tag. Es klingelt an der Tür. Ein Dortmunder macht auf. Vor der Tür steht ein Mann mit einem langen Messer. Gib mir 7.000 Euro oder ich stech dich ab. Passiert so im vergangenen September hier bei uns in Dortmund. Der mutmaßliche Täter steht seit heute vor Gericht. Die 7.000 Euro soll er tatsächlich erbeutet haben. Die Frau des Dortmunders hatte aus Angst das Geld vom Dachboden geholt und übergeben. Dafür kassierte ihr Ehemann noch einen heftigen Tritt vors Schienbein. Dann rannte der Täter weg. Wenig später rief er das Ehepaar nochmal an und drohte, er werde am nächsten Tag zu kommen und seine Opfer töten, wenn sie zur Polizei gingen. Angeklagt wurde der 43-Jährige wegen räuberischer Erpressung, vorsätzlicher Körperverletzung und Bedrohung. Jetzt ist es fix. Borussia Dortmund hatte Joan Gadou verpflichtet. Der 19-Jährige hat heute unterschrieben. Der Franzose hatte bisher in Salzburg gespielt. Radio 91.2 Sportreporter Julian Schildheuer. Was ist Gadou für ein Spieler?
3: Ein richtiger Hühner, 1,95 Meter groß. Er gilt als vielversprechendes Innenverteidiger-Talent. Er ist kopfballstark, extrem passsicher und mit seinem rechten Fuß könnte Gadou die BVB-Dreierkette auf der rechten Seite komplettieren. In Österreich hat sich der 19-Jährige zum Stammspieler entwickelt und BVB-Sportdirektor Ole Boog soll Gadou mehrere Male selbst live im Stadion beobachtet haben. Er kostet rund 20 Millionen Euro plus mögliche Bonuszahlungen.
2: Der BVB hat Gadou für 5 Jahre verpflichtet. Betrunken und mit Drogen im Blut haben 2 Jugendliche in Dorstfeld das Auto ihres Opas geschrottet. Der 17-Jährige hatte unbemerkt die Schlüssel zu dem Wagen geklaut und war dann mit seinem 16-jährigen Freund losgerast. An der Zechenstraße schleuderte er laut Polizei gegen einen geparkten Wagen. Die beiden Jugendlichen sprangen aus dem Auto und rannten weg. Die Polizei schickte einen Diensthund hinterher. In einer Hecke spürte der Hund die beiden auf. Die ließen sich dann festnehmen. Sie sind unverletzt, aber an den beiden Autos ist Schaden in Höhe von 60.000 Euro entstanden. Der jugendliche Fahrer ohne Führerschein bekommt jetzt ein Strafverfahren, unter anderem wegen Unfallflucht.
0: Danke dir, Kirsten.
4: Das Wetter in Dortmund. Ja, heute Nachmittag gibt es einen Mix aus Wolken und Sonne. Dazu sind vereinzelt noch kurze Schauer unterwegs. Die Temperaturen liegen aktuell so bei 12 Grad in Deusen und in Wellinghofen. Morgen bleibt das Wetter unbeständig und auch eher kühl. Rüber auf die Straßen, da wird geblitzt auf der Deusener Straße stadteinwärts, auf der Ruhrallee stadtauswärts, Koppendelle in beide Richtungen, Menglinghauser Straße Richtung Perserbeck. Der Opa steht auf der Ewinger Straße Richtung Brechten, der Blitzeranhänger. Außerdem auf der Hannöverschen Straße Richtung Brakel wird geblitzt, auf der Flughafenstraße Richtung Brakel und die Oma, der andere Blitzeanhänger, steht auf der Hohenbuscheierallee, da in der 30er-Zone. Dann 20 Minuten plus auf der B236 in Richtung Lünen ab der Brakler Straße und eine Viertelstunde kommt obendrauf auf der Lindemannstraße Richtung B1. Vorsicht bitte, auf der A45 Dortmund-Hagen zwischen Hafen und dem Kreuz Dortmund-West, da besteht Gefahr durch ein liegen gebliebenes Fahrzeug auf der linken Spur. Aktuell 1 Kilometer Stau, das dauert gut 5 Minuten länger. Die anderen Staus, A1 Köln-Münster zwischen Schwerte und Kamenzentrum, 4 Kilometer stockend plus 7 Minuten. Die Gegenrichtung A1 Münster-Dortmund zwischen dem Kamener Kreuz und dem Kreuz Dortmund-Unna, 7 Kilometer stockend, da kommen 11 Minuten obendrauf. Und die 45 Hagen-Dortmund zwischen dem Kreuz Hagen und dem Westhofener Kreuz, 2 Kilometer stockend plus 5 Minuten.
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4: Florian Josse hier für euch. Einen schönen Dienstag wünsche ich.

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0: Michael Jackson, You Are Not Alone, am Dienstagnachmittag in Dortmund.
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0: Die nächste Runde jetzt bei Thomas Wagner im landesweiten Geldregenstudio.
2: Jo, hallo von mir und ich spiele als nächstes mit Natascha. Hi.
3: Hallo.
2: Ich erwische dich bei der Arbeit, wie ich finde, bei einem ganz außergewöhnlichen Job, weil du arbeitest bei einer Firma, die Schulklassentafeln baut.
3: Richtig.
2: Habe ich das so richtig zusammengefasst?
3: Ja.
2: Ja. Und als erstes denken wir alle an diese grünen alten Kreidetafeln. Gibt's die überhaupt noch?
3: Die gibt's noch ohne Ende. Sie werden immer mehr produziert und unter anderem.
2: Immer mehr sogar, oh Gott. Ja. Und dabei denkt man alles digital und was weiß ich was. Aber also die werden tatsächlich noch gebaut.
3: Es wird digital gebaut und noch das alte Kreidemodell in grün, schwarz, grau.
2: Ja,
3: alles
2: Wahnsinn,
3: Mögliche.
2: Dass diese Dinger noch hergestellt werden. Aber gut, das ist halt irgendwie auch ein bisschen Deutschland, ne? Keine Ahnung. Was machst du denn mit dem Geld, wenn du hier gleich gewinnst?
3: Als erstes muss ich auf der Arbeit eine Kiste Bier spendieren.
2: Ja, die Kollegen haben gerade mitbekommen, dass der Geldregen zurückgerufen hat, ne?
3: Ja.
2: Okay, also, dann kommt hier der Geldregen für dich.
1: 200 Euro.
3: Weiter.
1: 600 Euro.
3: Weiter.
1: 1.000 Euro.
3: Weiter.
1: 2.000 Euro.
3: Stopp.
2: Natascha, 2.000 Euro für dich.
3: Ja, geil.
2: Herzlichen Glückwunsch.
3: Oh, super, danke schön.
2: Sehr gerne. Das Mitmachen während der Arbeitszeit hat sich gelohnt, glaube ich.
3: Ja, definitiv.
2: Viel Spaß mit dem Geld.
3: Dankeschön.
2: Ja, Radio hören lohnt sich. Da weiß man immer Bescheid und weiß, was drin ist hier im Geldregen. Ne? Garantiert von uns. Genau das Gleiche machen wir jetzt nochmal. 2.000 Euro garantiert jetzt auch in dieser Runde.
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Beim Frühlingsmarkt am Sonntag, da war der Westfalenpark ja schon proppevoll. Und das nächste Highlight, das kommt schon in 6 Wochen. Florian Josse hier für euch bei Radio 91.2. Dann verwandelt er sich der Westfalenpark wieder in ein Paradies für Trödelfans. Bei dem Trödelmarkt mit dem kurzen Namen in ganz Dortmund, Flo. Florian, also mit H in der Mitte, ne? Im April ging's in die Florian-Saison. Jetzt steht der 2. Termin des Jahres an und für den könnt ihr euch jetzt anmelden, wenn ihr auch was verkaufen wollt. Also Trödel, Kunsthandwerk, Antikes, das ist jetzt eure Gelegenheit, um Keller oder Dach

Fruchtböden aufzuräumen. Wer als Verkäufer dabei sein will, der bekommt alle Infos auf dortmund.de. Für so einen normalen Stand zahlt ihr dann 18 Euro. Ihr solltet aber ein bisschen schnell sein, denn letztes Jahr waren die Plätze ruckzuck weg. Ja, und für alle anderen ist es natürlich die Chance auf das nächste Schnäppchen. Ne? 21. Juni beim Florian im Westfalenpark. Hier ist Radio 91.2 um 3:10 mit Amy Winehouse und Mark Ronson. Valerie!

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1: Mit Christian Böder, guten Tag. Die Bedrohung durch Cyberkriminelle bleibt in Deutschland hoch. Darauf weist das Bundeskriminalamt in seinem aktuellen Lagebild hin. Demnach wurden im vergangenen Jahr 335.000 Fälle registriert, darunter Angriffe auf Firmen, Behörden und kritische Infrastruktur, wie etwa Stromnetze. Mehr zum Thema hat Malte Albrecht.
2: Die Schäden für die deutsche Wirtschaft durch Cyberkriminalität sind enorm. Letztes Jahr stieg die Summe deutlich auf 202 Milliarden Euro an. Das war so viel wie noch nie und entsprach etwa 4,5% des Bruttoinlandsproduktes. Für den Anstieg gibt es laut BKA vor allem zwei Gründe. Zum einen würden Cyberangriffe immer häufiger staatlich gesteuert. Rund 60% der Taten kamen aus dem Ausland. Zum anderen spiele künstliche Intelligenz eine immer größere Rolle. Bundesinnenminister Dobrindt sagte, dadurch würden Angriffstechniken ausgefeilter und die Schwelle der Nutzung sinke. Auch Menschen ohne Vorkenntnisse könnten mithilfe von KI zum Beispiel Phishing-Mails viel effektiver gestalten. Dobrindt kündigte deshalb ein neues Gesetz zur Stärkung der Cyberabwehr an.
1: Und das sind weitere Nachrichten in der Zusammenfassung. Nach dem Ausbruch des Hunter-Virus auf dem Kreuzfahrtschiff Hondius sind nach Angaben der Weltgesundheitsorganisation alle vom Virus betroffenen Reisenden und Crewmitglieder isoliert und werden medizinisch beobachtet. Das Übertragungsrisiko sei auf ein Minimum reduziert, so die WHO. Derzeit gibt es 3 Todesfälle und 9 aktuell noch infizierte Patienten mit dem Hunter-Virus. Der Online-Marktplatz eBay hat ein Übernahmeangebot von 55 Milliarden US-Dollar abgelehnt. Vorgelegt hatte das die Videospielkette GameStop. Laut eBay-Chef Pressler sei der Übernahmeplan weder glaubwürdig noch attraktiv. Das berichtet die New York Times. Denn GameStop ist unter anderem wesentlich kleiner als der Online-Riese eBay und kann sich die Summe gar nicht leisten. Unklar seien auch die Schulden, die für eBay durch die Transaktion entstehen würden, so Pressler. Mit Razzien in Bayern, Hessen und NRW sind Zollermittler gegen Schwarzarbeit im Baugewerbe vorgegangen. Durchsucht wurden laut Staatsanwaltschaft Würzburg rund 20 Wohnungen und Geschäftsräume in den 3 Bundesländern. Ermittelt wird gegen eine Tätergruppierung aus Südosteuropa, die im großen Stil ein illegales System für Schwarzlohnzahlungen in Millionenhöhe betrieben haben soll. Im Zentrum der Ermittlungen steht ein Fliesenlegerbetrieb aus dem Landkreis Aschaffenburg. Die Deutsche Bahn will in den Sommerferien besondere Tickets für Familien anbieten. Bis zu 5 Personen sollen demnach zu einem Festpreis von knapp 100 Euro durchs Land fahren können. Als Gründe nennt der Konzern steigende Benzin- und Flugkosten. Einzelheiten zum Ticket hat Thomas Bremser.
3: Fliegen und Autofahren wird immer teurer, das will die Bahn für sich nutzen. Die Familientickets gelten für maximal 5 Personen. Es kann also ein Erwachsener mit 4 Kindern verreisen oder 2 Erwachsene mit 3 Kindern. Ein Kind muss aber mindestens dabei sein. Verwandt sein müssen die Personen aber nicht. Die Tickets sind an die gebuchten Züge gebunden und gelten für Hin- und Rückfahrt, egal wie lang die Strecke innerhalb Deutschlands ist. Die Sitzplätze sind inklusive. Die Familienflatrate gilt bis die letzten Sommerferien im September enden. Buchbar sind die Tickets ab Mitte Juni.
1: Soweit die Meldungen mit Christian Böder.
4: Dann gucken wir aufs Wetter bei uns in Dortmund. Da sind viele Wolken unterwegs. Ein bisschen Sonne kriegen wir ab, aber auch einzelne Schauer heute Nachmittag. Später beruhigt sich das Wetter dann etwas. Die Temperaturen, die kommen aktuell auf 13 Grad in Neuasseln und in Eichlinghofen. Morgen ziehen die Schauer dann wieder zu uns und auch einzelne Gewitter sind dabei.
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4: Hallo Autofahrer, geblitzt wird auf der Deusener Straße stadteinwärts, auf der Ruhrallee stadtauswärts und die Blitzanhänger der Stadt Oma und Opa stehen auf der Hohenbuscher Allee in der 30er Zone und auf der Ewinger Straße in Richtung Brechten. Dann 20 Minuten plus auf der B236 in Richtung Lünen ab der Brakeler Straße und eine Viertelstunde kommt obendrauf auf der Lindemannstraße Richtung B1. Die A1 ist dabei, Dortmund-Münster zwischen dem Kreuz Dortmund-Unna und dem Kamener Kreuz, 5 Kilometer stockend plus 10 Minuten. Nochmal die A1, Münster-Köln jetzt zwischen Hamburg-Kamen und Schwerte, 6 Kilometer stockend, da kommen auch 10 Minuten obendrauf. A45 Hagen-Dortmund zwischen dem Kreuz Hagen und dem Westhofener Kreuz, 4 Kilometer stockend plus 7 Minuten. Und die Gegenrichtung A45 Dortmund-Hagen, also zwischen dem Kreuz Castrop-Rauxel-Ost und dem Kreuz Dortmund-West, 2 Kilometer Stau plus eine Viertelstunde.
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4: Jetzt mit den Toten Hosen und alles aus Liebe. Ich bin Florian Joswig.
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0: Lady Gaga und Abracadabra bei Radio 91.2. Jetzt mit dem Wetter in Dortmund und unserem Radio 91.2 Wettermann Kai Zorn. Hallo Kai.
1: Hallo Florian.
0: Kai, was erwartet uns denn heute noch so?
1: Es wird jetzt mal am Nachmittag ein bisschen ruhiger werden. Der Wind flaut ein bisschen ab und dreht auch, kündigt damit eigentlich schon wieder ein neues Tief an. Und die Schauer lassen mal nach. Der Abend ist recht schuppig und dann im Laufe der Nacht zieht sofort wieder ein neues Regengebiet über Dortmund hinweg.
0: Es geht also so weiter wie vorher. Wie wird's dann morgen?
1: Morgen folgt Schauerwetter. Oh. Wir haben nur kurz etwas Sonne zwischendurch, sonst erwarten uns immer wieder Schauer, am Nachmittag auch Gewitter, begleitet von böigem Wind und maximal um die 13 Grad, die sich natürlich durch den Wind deutlich kälter anfühlen.
0: Na yippie. Trotzdem, dank dir Kai.
1: Schönen Dienstag.
0: Den wünsche ich dir auch.
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0: Michael Schulte, Back to the Start bei Radio 91.2. Am Freitag haben wir ja noch mit ihm gefeiert auf der Radio 91.2 Bühne bei Dortmund auf dem Friedensplatz. Und jetzt hat die Stadt auch nochmal offiziell gesagt, boah, an dem ganzen Wochenende 80.000 Menschen bei Dortmund haben da gefeiert und dann auch noch alles friedlich. Also vielen, vielen Dank dafür.
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0: In der Kita am Rücken in Menglinghausen singen sie gerade am liebsten dieses Lied hier.
2: Gute Laune.
3: Und wir machen direkt mit, das ist wirklich ein Hit. Die Kinder, Erzieherinnen und Eltern, die haben da aber auch wirklich gute Laune, weil ihre Kita für den Kita-Preis 2026 nominiert ist. Und das ist halt wirklich was Besonderes. Ne? Über 600 Bewerbungen gab es, 30 Kitas sind jetzt nominiert. Den Preis gibt es unter anderem vom Bundesministerium für Bildung, Familie und Jugend, also wirklich von ganz oben.
0: Oh ja.
3: Für den ersten Platz gibt es immerhin 25.000 Euro.
0: Ja, und wir drücken ganz fest die Daumen. Vielleicht geht es ja für das Kita-Team aus Menglinghausen dann im November zur Preisverleihung in die Hauptstadt.
4: Berlin! Berlin! Wir fahren nach Berlin!
3: Ich dachte ehrlicherweise immer lange nur, meine Mutti ballert da so die schönsten Dortmunder Blumen oder ihre Backkreationen so in dem WhatsApp-Status. Ne? Aber es scheint voll das Ding zu sein. Immer mehr Leute teilen da jetzt was in diesen Status rein.
0: Ja, und wenn wir da so durchswipen, sehen wir auch Leute, von denen wir gar nicht wussten, dass wir sie kennen. Also ja, die wir irgendwann vor 100 Jahren mal abgespeichert haben. Irgendeine WG-Nachmieterin, Schrauber-Auto oder Klaus-Tisch eBay oder sowas.
3: Klar.
0: Kein Plan, wer das ist.
5: Meistens irgendwelche Gruppen aus der Schulzeit. Ehemaliges Studium, so wo ich jetzt so 10 Ninas habe, wo ich keine Ahnung mehr, welche Nina ist.
6: Ich habe von einer Kollegin meiner Mutter, die ist Lehrerin. Aus irgendeinem Grund die WhatsApp-Nummer. Ich glaube, ich sollte dir jetzt zur Pension dann gratulieren. Da sehe ich immer, was für Blumen und was für Urlaube auf Wangerook die Russen.
7: Wenn ich mich Vor- und Nachname reinschreibe, nach 5 Jahren ist dieser Mensch für mich, als wäre er tot.
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Nick Kershaw bei Radio 91.2 und zwei Stellen tun gerade besonders weh auf dem Weg durch Dortmund. Die Lindemannstraße Richtung B1, aktuell plus eine Viertelstunde, und die B236 Richtung Lünen, so ab der Brakeler Straße, da kommen 20 Minuten obendrauf. Habt ihr noch mehr gesehen? Staus, Blitzer, Unfälle, immer her damit per WhatsApp-Sprachnachricht an die 0800 91 2 91 23. Ich bin Florian Joswig, wünsche euch einen schönen Dienstag.

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2: Mit Kirsten Gutmann, guten Tag. Es klingelt an der Tür, ein Dortmunder macht auf. Vor der Tür steht ein Mann mit einem langen Messer. Gib mir 7.000 Euro oder ich stech dich ab. Passiert so im vergangenen September hier bei uns in Dortmund. Der mutmaßliche Täter steht seit heute vor Gericht. Die 7.000 Euro soll er tatsächlich erbeutet haben. Die Frau des Dortmunders hatte aus Angst das Geld vom Dachboden geholt und übergeben. Dafür kassierte ihr Ehemann noch einen heftigen Tritt vors Schienbein. Dann rannte der Täter weg. Wenig später rief er das Ehepaar an und drohte, er werde am nächsten Tag zurückkommen und seine Opfer töten, wenn sie zur Polizei gingen. Angeklagt wurde der 43-Jährige wegen räuberischer Erpressung, vorsätzlicher Körperverletzung und Bedrohung. Betrunken und mit Drogen im Blut haben zwei Jugendliche in Dorstfeld das Auto ihres Opas geschrottet. Der 17-Jährige hatte unbemerkt die Schlüssel zu dem Wagen geklaut und war dann mit seinem 16-jährigen Freund losgerast. An der Zechenstraße schleuderte er laut Polizei gegen einen geparkten Wagen. Die beiden Jugendlichen sprangen aus dem Auto und rannten weg. Die Polizei schickte einen Diensthund hinterher. In einer Hecke spürte der Hund die beiden auf, die ließen sich dann festnehmen. Sie sind unverletzt, aber an den beiden Autos ist Schaden in Höhe von 60.000 Euro entstanden. Der jugendliche Fahrer ohne Führerschein bekommt jetzt ein Strafverfahren, unter anderem wegen Unfallflucht. Jetzt ist es fix. Borussia Dortmund hat Joan Gadou verpflichtet. Der 19-Jährige hat heute unterschrieben. Der Franzose hatte bisher in Salzburg gespielt. Er ist 1,95 Meter groß und gilt als vielversprechendes Innenverteidiger-Talent. Er ist kopfballstark, extrem passsicher und könnte die BVB-Dreierkette auf der rechten Seite komplettieren. In Österreich hat sich der 19-Jährige zum Stammspieler entwickelt. Er kostet rund 20 Millionen Euro plus mögliche Bonuszahlungen. Der BVB hat Gadou für 5 Jahre verpflichtet.
0: Danke dir, Kirsten. Das Wetter in Dortmund. Jetzt guckt sogar die Sonne mal raus. Dazu sind aber auch noch einzelne kurze Schauer möglich. Später bleibt es dann trocken. Dazu haben wir aktuell 11 Grad in Brünninghausen und auch in Ewing. Morgen dann wieder ein bisschen wechselhafter mit weiteren Schauern. Rüber auf die Straßen, da wird noch geblitzt, auf der Ewinger Straße Richtung Brechten und Hohenbuscher Allee in der 30er-Zone. 20 Minuten plus auf der B236 Richtung Lünen, ab dem Tunnel Wambel jetzt schon und eine Viertelstunde kommt obendrauf auf der Lindemannstraße in Richtung B1. Die A1 Köln-Münster zwischen Schwerte und Carmen-Zentrum, 8 Kilometer stockend, plant da mal eine Viertelstunde mehr ein. Nochmal die 1 Münster-Köln jetzt aber zwischen dem Carmener Kreuz und Schwerte, 8 Kilometer stockend plus 10 Minuten. A45 Hagen-Dortmund, erst zwischen dem Kreuzhagen und dem Westhofener Kreuz, 3 Kilometer stockend plus 5 Minuten. Und dann nochmal zwischen dem Kreuz Dortmund West und dem Kreuz Dortmund Nordwest, 1 Kilometer Stau, auch da 5 Minuten plus.
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0: Kommt gut durch den Dienstag mit uns. Ich bin Florian Joswig.

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0: Hier war doch heute schon wieder einiges los bei uns.
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0: Sonja war unsere Großgewinnerin. Die hat sich 20.000 Euro im Geldregen geholt. Sandra zum Beispiel auch 5.000 Euro heute. Und das Beste, noch kein Blitz. Und das soll bitte auch so bleiben. Die letzte Spielrunde jetzt bei Thomas Wagner im landesweiten Geldregenstudio. Meine letzte Spielkandidatin für heute ist Desiree. Hallo.
2: Hallo.
0: Gerade ein bisschen im Stress habe ich das Gefühl, weil erstmal bist du gerade eben noch auf die allerletzte Sekunde ans Telefon gegangen, bevor die Mailbox angesprungen ist. Und jetzt hast du irgendwie Kinderalarm so ein bisschen, ne?
2: Genau, ich habe Kinderalarm. Ich habe meinen Sohn und Schulfreund und meine Tochter, ja.
0: Ja, die muss gleich noch abgeholt werden, ne? Und die Söhne da und der Kumpel, die spielen schon im Hintergrund, hat man gerade so ein bisschen gehört. So, deshalb Desiree, einmal zusammen tief durchatmen, sollen wir mal?
2: Wir wollen loslegen, ich bin bereit.
0: Oder direkt loslegen, auch gut. Okay, dann geht's direkt los für dich.
1: 300 Euro.
2: Weiter.
1: 600 Euro.
2: Weiter.
1: 1.000 Euro.
2: Weiter.
1: 2.000 Euro.
2: Weiter.
0: Das war er dann leider an dieser Stelle.
2: Oh nein.
0: Der Blitz.
2: Oh Gott, es tut mir leid, ja.
0: Ach, es tut mir leid. Dir muss es nicht leid tun.
2: Alles gut.
0: Trotzdem nett, dich kennengelernt zu haben. Und trotzdem alles Gute.
2: Danke für den Anruf.
0: Gerne.
2: Dankeschön.
0: Alles Gute dir.
2: Tschüss.
0: Tschüss. Verdammt nochmal, da haben wir den ganzen Tag keinen Blitz und jetzt hier in dieser letzten Spielrunde muss er dann doch mal um die Ecke kommen. Aber das ist halt das Spiel, ne, Leute? 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

0: weiß echt nicht, wie oft ich diese Frage mir schon anhören musste. Na, wann ist es bei euch denn soweit? Florian Josse hier für euch bei Radio 91.2. Irgendwann kommt die Frage und es nervt. Gerade bei Paaren, die schon länger mit dem Nachwuchs versuchen, kann das sogar belastend werden. Eine Situation, in der Simone und ihr Mann waren. Simone kann sich noch gut an diese Frage von Freunden erinnern.
1: Wir sind dran, wir lassen uns Zeit. Man versucht auch Ausreden zu finden, weil man ja selber nicht die Berührungspunkte hat, warum es nicht funktioniert. Es hat viele Gespräche gegeben im Freundeskreis, aber bis die Idee kam, uns richtig Hilfe zu holen, hat es bei uns tatsächlich 7 Jahre gedauert.
0: Die Hilfe gab es dann vom Team des Kinderwunschzentrums hier in Dortmund. So haben Simone und ihr Mann doch noch ein Kind bekommen. Und das
1: löst jetzt noch bei mir Gefühlsstürme aus. Unglaublich.
0: Darüber und über den schwierigen Weg zum eigenen Baby spricht Simone heute Abend bei uns, zusammen mit Dr. Caroline Hohenstein, die leitende Ärztin des Dortmunder Kinderwunschzentrums. Und was ich beeindruckend finde, mit der Hilfe des Teams sind in fast 3 Jahrzehnten rund 20.000 Babys bei uns in Dortmund geboren worden. Mehr dazu hört ihr dann heute Abend ab 18 Uhr hier bei Radio 91.2.

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1: Mit Christian Böder, guten Tag. Für Autofahrer gibt es gute Nachrichten. Der staatliche Tankrabatt von fast 17 Cent wird inzwischen weitgehend an die Verbraucher weitergegeben. Das zeigt eine Analyse der Monopolkommission. In den ersten Tagen sei die Weitergabe allerdings unvollständig gewesen, heißt es. Malte Albrecht aus dem News-Team, wieso klappt das jetzt besser?
2: Also die Monopolkommission sagt, vor allem der Druck aus Politik und Medien habe Wirkung gezeigt. Dagegen hat die Regel, dass Tankstellen nur einmal am Tag die Preise erhöhen dürfen, erst einmal zu steigenden Preisen geführt. Auch das ist ein Ergebnis der Datenanalyse. Die Kommission betont aber, das seien bisher nur vorläufige Ergebnisse, eine endgültige Bewertung sei erst nach längerer Beobachtung möglich. Die 12-Uhr-Regel gilt ja schon seit April, der Tankrabatt aber erst seit dem 1. Mai. Die Steuersenkung ist auf 2 Monate befristet, also bis Ende Juni.
1: Mehrere Politiker haben sich schon für eine Verlängerung des Rabatts ausgesprochen. Sollten die Rohölpreise wegen des Iran-Kriegs weiter hoch bleiben? Was sagen die Wettbewerbshüter denn dazu?
2: Also trotz der aktuellen Preissenkungen ist die Kommission dagegen, den Rabatt zu verlängern. Sie verweist auf die hohen Kosten für den Staat und die sozial ungleichen Entlastungen. Außerdem löse der Tankrabatt das Grundproblem nicht, den fehlenden Wettbewerb auf dem Großhandelsmarkt. Der werde von wenigen großen Konzernen beherrscht, von der Raffinerie bis zur Tankstelle, heißt es. Das beobachtete Preismuster passe deshalb zu Märkten mit eingeschränktem Wettbewerb. Die Experten nennen das den Rakete- und Federeffekt. Das heißt, Preise steigen in Krisenzeiten oft schnell, sinken bei Entlastungen aber langsamer.
1: Vielen Dank, Malte. Und das sind weitere Nachrichten in der Zusammenfassung. Kanzler Merz ist beim Bundeskongress des Deutschen Gewerkschaftsbundes in Berlin minutenlang ausgepfiffen worden. Auslöser für die Proteste war seine Äußerung, dass alle ihren Beitrag zum Wirtschaftswachstum leisten müssten. Ohne Wachstum gäbe es keine Steuereinnahmen, dann sei auch kein leistungsfähiger Sozialstaat und keine auskömmliche Rente möglich, sagte er. Im Prozess gegen die frühere RAF-Terroristin Daniela Klette haben Nebenkläger 11 Jahre Haft für Klette gefordert. Es geht um einen Überfall auf einen Geldtransporter vor 11 Jahren, bei dem der Fahrer psychisch schwer geschädigt wurde. Der Prozess wird morgen voraussichtlich mit dem Plädoyer von Klettes Verteidigung fortgesetzt. Die mutmaßliche RAF-Terroristin soll mit Komplizen mehrere Geldtransporter und Geschäfte überfallen haben, um im Untergrund überleben zu können. Männer in Deutschland werden immer später Väter. Nach Angaben des Statistischen Bundesamtes ist das Durchschnittsalter zuletzt auf knapp unter 35 Jahren gestiegen. Anfang der 90er lag es noch bei 31. Auch Frauen bekommen später Kinder als noch vor 30 Jahren. Die Differenz ist aber nicht ganz so hoch. Mittlerweile liegt das Durchschnittsalter bei der Geburt des ersten Kindes bei knapp über 30 Jahren. Sowohl bei Müttern als auch bei Vätern sehen die Experten einen langsamen, aber ununterbrochenen Anstieg des Durchschnittsalters. Ein wesentlicher Grund für die Entwicklung ist die längere Ausbildungs Dauer und ein damit verbundener späterer Berufseinstieg. Der Anteil von Absolventen weiterführender Schulen und Hochschulen erhöhte sich mit der Zeit. Das waren die Nachrichten mit Christian Böder.
3: Und das ist das Wetter für Dortmund. Heute Nachmittag haben wir Wolken, Sonne und nur noch einzelne kurze Schauer. Dazu aktuell 13 Grad in Dorstfeld und in Aplerbeck. Morgen wechseln sich viele Wolken und ein bisschen Sonne ab. Erst regnet es nur ein bisschen. Ab der Mittagszeit ziehen dann zum Teil kräftige Schauer und auch einzelne Gewitter durch. Das Ganze bei ähnlichen Temperaturen wie heute.
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3: Und damit geht's rüber auf die Straßen mit den beiden Blitzeranhängern der Stadt. Oma und Opa auf der Hohenbuscher Allee in der 30er-Zone und auf der Ewinger Straße in Richtung Brechten. Dann kommen 20 Minuten obendrauf auf der B236 in Richtung Lünen ab dem Tunnel Wambel und eine Viertelstunde plus auf der Lindemannstraße in Richtung B1. Rüber auf die A1 Köln-Münster zwischen Schwerte und dem Kamener Kreuz 6 Kilometer Stau plus eine Viertelstunde. Die Gegenrichtung Münster-Köln zwischen dem Kamener Kreuz und Schwerte 4 Kilometer stockend plus 5 Minuten. A45 Hagen-Dortmund zwischen Kreuz-Hagen und Dortmund-Süd, 4 Kilometer stockend plus 6 Minuten. Und noch weiter zwischen dem Kreuzdorf und West und dem Kreuzdorf und Nordwest, 2 Kilometer Stau, da kommen nochmal 6 Minuten obendrauf. Wir bleiben auf der 45, wechseln aber die Richtung. Dortmund-Hagen jetzt zwischen Dortmund-Süd und Westhofener Kreuz, 1 Kilometer Stau, auch da plus 5 Minuten.
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3: Einen schönen Dienstag wünsche ich euch. Ich bin Florian Joswig.
4: Grüß dich.

0: Miles und Black Velvet um 10 Minuten nach 4. Meine Frau hat geschwärmt, Freunde auch schon öfter. Ich hab's immer noch nicht geschafft. Und ich sag mal so, so langsam muss ich mich beeilen, um nochmal in Tattis Café in der Dortmunder Nordstadt zu kommen. Florian Jossi hier für euch bei Radio 91.2. Am Sonntag schließt das Café. Die Nachricht kam für mich schon ziemlich überraschend. Nur noch diese Woche können wir bei Betreiberin Asia vorbeischauen. Danach geht's für sie in einem anderen Bereich weiter. Trotzdem fällt ihr die Schließung nicht leicht.
1: Die Entscheidung, Tattis Café als Ort zu schließen, war definitiv keine leichte Entscheidung. Ich trage sie schon seit längerem mit mir. Ich habe das ja auch schon oft gesagt. Also es ist wirklich über ein Jahr hinweg, dass ich einfach gespürt habe, ist jetzt einfach so ein Moment in meinem Leben, wo ich merke, ich kann einfach nicht mehr. Und ich habe das Gefühl einfach, ich brauche eine Änderung.
0: Und mit ihrem Projekt Asia Bewusst berät Asia Frauen, die genau wie sie gründen wollen.
1: Nicht, weil Männer das nicht brauchen, sondern weil ich glaube, dass wir Frauen uns noch mehr unterstützen müssen. Umso stärker oder intensiver wir Frauen einfach unsere Ideen umsetzen, umso erfolgreicher kann auch eine Gesellschaft sein. Frauen sind halt so das Standbein der Gesellschaft. Wenn sie gesund und zufrieden und glücklich sind, wirkt sich das auch so einfach positiv auf die Gesellschaft aus.
0: Ganze 6 Jahre war Tattis Café in der Nordstadt jetzt Frühstücksplatz, Café und Treffpunkt. Jetzt schließt das Café. Bis zum Ende der Woche ist die Tür nur noch auf. Danach geht aber immerhin noch ihr Catering weiter.
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0: schön. Ronan Keating und Yusuf Islam, Father and Son bei Radio 91.2. Heute Abend steigt schon das erste Halbfinale beim ESC in Wien. Deutschland ist ja wie immer direkt sicher im Finale schon mal. Boah, Glück gehabt. Aber Sarah Engels tritt heute schon mal zur Probe auf. Wir bekommen also einen ersten Eindruck von ihrer Feier-Performance. Und beim ESC gibt es ja auch immer so einen Green Room, ne? Wo dann alle Kandidaten vor und nach ihrem Auftritt sitzen hinter der Bühne. Dieser Green Room ist dieses Mal wohl einem Wiener Café nachempfunden. Was war nochmal das Besondere an so einem Kaffeehaus?
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2: Wenn du in ein echtes Kaffeehaus hineingehst, behandelt dich der Kellner so, als hätte er dich vor 20 Jahren schon nicht leiden können und jetzt bist du plötzlich wieder da.
3: Okay, bitte.
2: Falls er trotzdem deine Bestellung aufnimmt, musst du erstmal die ganzen Vokabeln können für die Kaffeespezialitäten. Melange, verlängerter, kleiner Brauner, großer Brauner, Einspänner, ein Kapuziner, das ist ein kleiner Cappuccino, ja, und ein Wiener Würstchen heißt natürlich Frankfurter. Wenn also der Green Room beim ESC genauso schön ist wie ein echtes Kaffeehaus und die Menschen da drin aber etwas freundlicher, dann wäre das allererste Sahne, beziehungsweise allererster Schlagobers.
3: Okay, bitte.
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Cyrus und End of the World hier bei Radio 91.2. Ihr habt uns einen aktuellen Blitzer gemeldet. Und zwar steht der Gustav-Kortenthal-Allee-Ecke Imkebank in Menglinghausen am Ende der 30er-Zone. 0800 91 2 91 23, wenn ihr auch noch was gesehen habt. Ready.

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0: Evanescence. Und My Immortal habt ihr gehört. Hier im Hit vor Halb bei Radio 91.2. Jetzt um 16:30.
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2: Mit Joachina Raulin. Hallo zusammen. In fast 3 Jahrzehnten sind mit Hilfe des Kinderwunschzentrums Dortmund rund 20.000 Babys zur Welt gekommen. Das sagt Caroline Hohenstein, die ärztliche Leiterin des Kinderwunschzentrums. Sie und ihr Team helfen mit verschiedensten Behandlungen Paaren, die ungewollt kinderlos sind.
3: Wenn man das mal versucht zusammenzufassen, kann man sagen, dass die Ursache zu ungefähr 30% bei der Frau, zu 30% beim Mann und auch zu 30% bei beiden liegen kann. Ungefähr 10% der Paare, bei denen wird, obwohl man alle möglichen Untersuchungsmöglichkeiten durchführt, wird keine Ursache gefunden, mit der man das erklären kann.
2: Die Behandlungen im Kinderwunschzentrum Dortmund reicht von der hormonellen Unterstützung bis zur künstlichen Befruchtung. Das ist auch heute Thema bei Radio 91.2 Main Dortmund ab 18 Uhr mit Moderator Markus Bauer. Betrunken und mit Drogen im Blut haben 2 Jugendliche in Dorstfeld das Auto ihres Opas geschrottet. Der 17-Jährige hatte unbemerkt die Schlüssel zu dem Wagen geklaut und war dann mit seinem 16-jährigen Freund losgerast. An der Zechenstraße schleuderte er laut Polizei gegen einen geparkten Wagen. Die beiden Jugendlichen sprangen aus dem Auto und rannten weg. Die Polizei schickte einen Diensthund hinterher. In einer Hecke spürte der Hund die beiden dann auf und sie ließen sich festnehmen. Sie sind unverletzt, aber an den beiden Autos ist Schaden in Höhe von 60.000 Euro entstanden. Der jugendliche Fahrer ohne Führerschein bekommt jetzt ein Strafverfahren, unter anderem wegen Unfallflucht. Heute Abend wird es sportlich in Dortmund. Der B2Run 4-Lauf findet zum 15. Mal statt. Tausende Läufer und Läuferinnen bereiten sich für die rund 5,9 Kilometer lange Strecke vor. Los geht's um 18 Uhr am Eingang Blütengarten am Westfalenpark. Die Strecke führt dann einmal durch den Signal Iduna Park und wieder zurück zum Ziel am Westfalenpark. Ab 20 Uhr gibt's dann die Siegerehrung und ein Get-Together mit DJ.
0: Danke dir, Joachina. Das Wetter in Dortmund, viele dunkle Wolken, ein bisschen Sonne, das wechselt sich gerade ab. Dazu aktuell 13 Grad in Brakel und in Bodelschwingen. Nach Mitternacht fällt dann wieder öfter Regen und morgen wechseln sich erstmal viele Wolken und so ein bisschen Sonne ab. Auch noch mit ein bisschen Regen. Ab dem Mittag, da ziehen dann zum Teil kräftige Schauer und sogar einzelne Gewitter durch. Das Ganze bei ähnlichen Temperaturen wie heute. Rüber auf die Straßen, da wird geblitzt auf der Gustav-Korten-Allee, Ecke Imke-Bank in Menglinghausen am Ende der 30er-Zone. Und die beiden Blitzeranhänger der Stadt, Oma und Opa, sind auch noch unterwegs. Hohenbuscher-Allee in der 30er-Zone, da steht die Oma. Und auf der Ewinger Straße in Richtung Brechten der Opa. Dann alles mit mehr als 5 Minuten Zeitverlust. 20 Minuten plus auf der Lindemannstraße Richtung B1 und B236 Richtung Lünen ab dem Tunnel Wambel. 10 Minuten auf der Hamburger Straße stadteinwärts. Eine Viertelstunde auf der A1 Dortmund-Münster zwischen dem Kreuz Dortmund-Unna und Kamen-Zentrum. 5 Kilometer Stau da. Und 7 Minuten auf der A45 Hagen-Dortmund zwischen Eichlinghofen und dem Kreuz Dortmund-Nordwest. 4 Kilometer stockender Verkehr. 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
0: Mit mir, ich bin Florian Joswig. Tag zusammen.
4: Hey.

Alphaville, Forever Young, um 20 vor 5 bei Radio 91.2. Es ist das spannendste Kopf-an-Kopf-Rennen bei uns in Dortmund. Seit dem Titelrennen Dortmund-Bayern vor 3 Jahren. Wird es Titania oder wird es Giesbert? Der Rombergpark sucht ja gerade einen Namen für die neue Titanwurz. Und es ist einfach verdammt knapp. Aktuell führt Titania hauchdünn mit 38%. Dahinter direkt Giesbert mit 37%. Gut, Fredo, chancenlos abgeschlagen mit 25%. Bis morgen um 12 Uhr könnt ihr noch abstimmen auf dem Insta-Account der Stadt Dortmund. Das habe ich auch schon gemacht. Für Giesbert natürlich. Und ich bin sehr gespannt deshalb, wie es ausgeht. Am Donnerstag schon wissen wir, wie die neue Titanwurz heißen wird. Wer wird Davids Nachfolger? 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

0: Eminem und Houdini bei Radio 91.2. Und gleich nach 6 geht's mit dem Kollegen Markus Bauer hier weiter. Und es geht um ein Thema, das bei vielen Dortmunder Paaren noch ein Tabu ist, obwohl es sie sehr belastet.
1: Genau, es geht um Paare, die sich ein Baby wünschen, aber keins zeugen können. Bei jedem 6. bis 7. Paar ist das der Fall. In der nächsten Stunde spreche ich unter anderem mit einer Frau, die sich zusammen mit ihrem Mann ans Kinderwunschzentrum Dortmund gewandt hat und die dann doch noch ein Kind bekommen konnte. Und heute sind die beiden sehr, sehr glücklich.
0: Und du hast auch eine Ärztin bei dir in der Sendung.
1: Ja, und zwar Dr. Caroline Hohenstein, sie ist leitende Ärztin im Kinderwunschzentrum und mit ihr spreche ich über die medizinisch-technischen Möglichkeiten von der hormonellen Unterstützung bis zur künstlichen Befruchtung. Wir sprechen über Voraussetzungen, Kosten, Babyglück und vieles, vieles mehr.
0: Auf jeden Fall ein sehr interessantes Thema, nicht nur für Paare mit unerfülltem Kinderwunsch. Gleich nach 6 hier bei Radio 91.2. Ich bin Florian Jossig und raus, wünsche euch einen schönen Abend in Dortmund und wir hören uns dann morgen früh wieder.

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1: Mit Christian Böder, guten Tag. Die Welt wird immer digitaler und das bringt Risiken mit sich. Cyberkriminelle nutzen immer mehr Möglichkeiten für Angriffe. Und wie groß das Problem in Deutschland inzwischen ist, das zeigt das neue Lagebild Cybercrime des Bundeskriminalamtes. Malte Albrecht aus dem News-Team, die Zahlen sind schon alarmierend.
2: Ja, absolut. Laut BKA wurden letztes Jahr rund 335.000 Fälle von Cybercrime registriert. Etwa 2/3 der Angriffe kamen aus dem Ausland oder von unbekannten Tatorten. Deutschland sei als drittgrößte Volkswirtschaft der Welt ein Hauptziel, heißt es. Vor allem Angriffe auf Firmen, Behörden und kritische Infrastrukturen nehmen demnach zu. Die größte Bedrohung bleibt laut BKA Ransomware. Dabei verschlüsseln die Täter die Daten ihrer Opfer und versuchen, Lösegeld zu erpressen. Sorgen macht den Ermittlern inzwischen auch, dass Kriminelle immer häufiger KI nutzen, um Angriffe schneller und professioneller durchzuführen.
1: Hat die Polizei denn überhaupt noch eine Chance gegen diese oft anonymen Täter aus dem Ausland?
2: Also das BKA sagt, die Bedrohung im Netz verändert sich ständig. Cyberkriminelle entwickelten ihre Methoden immer weiter. Bundesinnenminister Dobrindt fordert deshalb mehr Befugnisse für die Sicherheitsbehörden. Die Ermittler dürften im Netz nicht nur zuschauen, sondern müssten technisch und rechtlich mit den Tätern mithalten und zurückschlagen können. Trotzdem, es gibt schon erste Erfolge. Durch internationale Aktionen wie die Operation Endgame konnten zuletzt wichtige Netzwerke von Hackern zerschlagen werden.
1: Vielen Dank, Malte. Und das sind weitere Nachrichten in der Zusammenfassung. Der Iran-Krieg kostet die USA ein Vermögen. Die Summe liege mittlerweile bei fast 25 Milliarden Euro, sagte ein hochrangiger Pentagon-Mitarbeiter bei einer Anhörung des US-Repräsentantenhauses. Grund dafür seien Reparatur- und Ersatzbeschaffungen sowie allgemeine Betriebskosten. Vor einem Monat war noch mit rund 20 Milliarden gerechnet worden. Der größte Teil des Geldes davon sei für Munition aufgewendet worden. Nach der Verhaftung eines terrorverdächtigen jugendlichen Syrers in Hamburg gehen die Ermittler davon aus, dass der 17-Jährige allein gehandelt hat. Das hat die Hamburger Staatsanwaltschaft mitgeteilt. Der Jugendliche hatte sich demnach von der Terrormiliz Islamischer Staat zu einem Attentat inspirieren lassen und hatte bereits Vorbereitungen für verschiedene Anschlagsszenarien getroffen, unter anderem mittels selbstgebauter Sprengsätze. Die Deutsche Bahn will in den Sommerferien besondere Tickets für Familien anbieten. Bis zu 5 Personen sollen demnach zu einem Festpreis von knapp 100 Euro durchs Land fahren können. Mehr zum Ticket hat Thomas Bremser.
3: Fliegen und Autofahren wird immer teurer, das will die Bahn für sich nutzen. Die Familientickets gelten für maximal 5 Personen. Es kann also ein Erwachsener mit 4 Kindern verreisen oder 2 Erwachsene mit 3 Kindern. Ein Kind muss aber mindestens dabei sein. Verwandt sein müssen die Personen aber nicht. Die Tickets sind an die gebuchten Züge gebunden und gelten für Hin- und Rückfahrt. Egal wie lang die Strecke innerhalb Deutschlands ist. Die Sitzplätze sind inklusive. Die Familienflatrate gilt, bis die letzten Sommerferien im September enden. Buchbar sind die Tickets ab Mitte Juni.
1: Soweit die Meldungen mit Christian Böder.
4: Dankeschön, Christian. Wir gucken aufs Wetter. Am Abend bleibt es trocken, später zieht sich der Himmel wieder zu und nach Mitternacht fällt öfter mal Regen. Aktuell haben wir 11 Grad in Kleinholthausen und Wickede. Von morgen bis Samstag bekommen wir immer wieder Schauer, eventuell auch mit Blitz und Donner. Es bleibt frisch mit Nachmittagswerten von 13 bis 15 Grad. Am Sonntag wird es voraussichtlich etwas freundlicher und milder. 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Es gibt Blitze an der Evinger Straße Richtung Brechten und Hohenbuschei in der 30er-Zone. Und hier braucht ihr Geduld. Autobahn 1 Dortmund Richtung Münster zwischen Kreuz Dortmund Unna und Kam Zentrum. 2 Kilometer stockender Verkehr. A40 Essen-Dortmund zwischen Bochum Zentrum und Bochum Hafen. 1 Kilometer stockender Verkehr. A45 Hagen-Dortmund zwischen Kreuz Dortmund West und Hafen. 3 Kilometer Stau. Wenn ihr noch irgendwas entdeckt haben solltet, Staus, Störung oder Blitzer, schickt uns eine Nachricht an die 0800 91 2 91 23. Ansonsten gute Fahrt.
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4: 15% aller Paare im zeugungsfähigen Alter können auf natürlichem Weg keine Kinder bekommen. Hilfe gibt es im Kinderwunschzentrum Dortmund und das schon seit fast 30 Jahren. Wir sprechen heute über ein Thema, das für viele Paare ein Tabu ist, aber nicht sein sollte. Ich bin Markus Bauer. Schönen guten Abend zusammen.

0: Es ist das Schönste, das uns im Leben passieren konnte, oder seit der Geburt unseres Kindes sind wir erst richtig komplett. Solche Sätze hört man oft von glücklichen Familien. Dabei kann der Weg zum Kind für manch ein Paar schwierig sein und zu großem Frust führen. Und in solchen Fällen kann ganz oft das Team des Kinderwunschzentrums Dortmund helfen. Dessen Leiterin Dr. Caroline Hohenstein ist heute mein Gast. Frau Hohenstein, Sie helfen Paaren mit unerfülltem Kinderwunsch dabei, ein Baby zu bekommen, Leben zu erschaffen. Wie reagieren Paare, wenn klar ist, dass es nach all den Jahren endlich geklappt hat?
1: Die Freude fängt schon in dem Moment an, dass wir dem Paar mitteilen können, dass die Behandlung erfolgreich war und wir einen positiven Schwangerschaftstest haben. Das heißt, die Paare kommen nach Abschluss einer Behandlung zur Blutentnahme und wir teilen dann das Ergebnis mit und freuen uns natürlich sehr, wenn da ein positiver Test am Ende der Behandlung
0: steht. Also auch Ihnen gibt das was?
1: Ja, natürlich. Wir freuen uns sehr. Wir begleiten unsere Paare ja teilweise durch mehrere Behandlungen und freuen uns sehr, wenn wir dann endlich das ersehnte Ergebnis haben. Ja.
0: Und machen auch so ein bisschen Höhen und Tiefen mit.
1: Sehr. Wir müssen gut kommunizieren, dass eine Kinderwunschbehandlung eben Höhen und Tiefen haben kann und nicht immer sofort erfolgreich ist und dass es sehr wichtig ist, dran zu bleiben, die Hoffnung nicht zu verlieren und mehrere Versuche zu machen.
0: Also sind Sie nicht nur Reproduktionsmedizinerin, sondern auch ein bisschen Psychologin?
1: Ich denke, das ist die Aufgabe jeder Ärztin, Paare eben nicht nur auf der medizinischen Ebene mitzunehmen, sondern gerade beim Thema Kinderwunsch die Begleitung auch auf psychosozialer Ebene mitzugestalten. Also es ist wichtig, eine gute Vertrauensbasis zu haben, auch eine ehrliche Kommunikation und auch über die Erfolgswahrscheinlichkeiten auch ehrlich aufzuklären und sowohl im Falle eines Misserfolges als auch, wie Sie gerade das schon angesprochen haben, im Falle eines Erfolges, das gemeinsam mit dem Paar so anzunehmen und zu überlegen, wie es weitergeht.
0: Sie haben gerade gesagt, wie Sie sich freuen, wenn es dann auch tatsächlich funktioniert. War das auch der Grund zu sagen, ich möchte das machen, den Menschen helfen?
1: Das ist sicherlich einer der Punkte, dass wir das Glück haben, sehr häufig erfolgreich zu sein und den Paaren bei diesem großen Herzenswunsch zu helfen. Es ist aber auch ein sehr interessantes Fachgebiet, bei dem sehr viel in den letzten Jahren auch medizinisch passiert ist. Und auch das ist natürlich ein ganz spannender Aspekt. Aber die Begleitung der Paare steht natürlich absolut im Vordergrund.
0: Können Sie sagen, wie viele Babys mithilfe des Kinderwunschzentrums hier in Dortmund zur Welt gekommen sind?
1: Das Zentrum besteht seit 1997 und mit unserer Unterstützung sind 20.000 Kinder geboren.
0: Ja. Das könnte ein Dortmunder Vorort sein.
1: Ja, so kann man das sagen.
0: Dr. Caroline Hohenstein, leitende Ärztin im Kinderwunschzentrum hier bei uns in Dortmund, ist heute mein Gast. Und wir sprechen darüber, wie Sie und Ihr Team Paaren mit unerfülltem Kinderwunsch helfen.
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0: Hier ist Radio 92.2 Mann Dortmund und das ist schon eine stolze Zahl. Rund 20.000 Babys sind mit Hilfe des Teams aus dem Dortmunder Kinderwunschzentrum zur Welt gekommen. Dr. Caroline Hohenstein, die ärztliche Leiterin, ist heute mein Gast. Frau Hohenstein, wie lange warten Paare in der Regel, weil es mit dem Kinderwunsch nicht klappt, bis sie zu Ihnen kommen?
1: Das ist sehr unterschiedlich, wann ein Paar diesen Schritt geht. Manche suchen sehr früh die Beratung und auch Unterstützung und andere zögern leider viel zu lange, weil sie vielleicht auch Sorge haben, mit diesem sehr sensiblen Thema auf uns zuzukommen.
0: Also Sie stellen fest, dass die Menschen tatsächlich nur sowas wie Scham empfinden?
1: Ja, ich glaube, dass das ein sehr persönliches Thema ist und viele Menschen da eine Hürde haben, darüber sich da Hilfe zu suchen. Aber wir versuchen, die Schwelle natürlich so gering wie möglich zu machen, sodass die Paare sich ja schnell wohlfühlen auch. Aber ich glaube, dass das immer noch, obwohl durch Social Media und so weiter natürlich die Schwelle geringer geworden ist, dass immer noch ein sehr persönliches Thema ist und auch Paare nicht immer sofort diesen Schritt gehen.
0: Dass man lange mit sich rumträgt, bevor der Leidensdruck vielleicht kein Kind zu bekommen so groß ist, dass man sagt, jetzt probieren wir es dann doch vielleicht. Woran liegt es denn in der Regel bei Paaren, dass es nicht funktioniert mit dem Kinderwunsch?
1: Wenn man das mal versucht zusammenzufassen, kann man sagen, dass die Ursache zu ungefähr 30% bei der Frau, zu 30% beim Mann und auch zu 30% bei beiden liegen kann. Und ungefähr 10% der Paare, bei denen wird, obwohl man alle möglichen Untersuchungsmöglichkeiten durchführt, wird keine Ursache gefunden, mit der man das erklären kann.
0: Und es ist wahrscheinlich auch ein Problem, wenn Paare mit der Familienplanung lange warten, weil sie erst beruflich vorankommen wollen. Das ist, hört man ja immer wieder mal.
1: Genau, es macht bezüglich der Aussichten auf Erfolg bei einer Kinderwunschbehandlung sehr viel aus, wie alt die Frau ist. Also das Alter der Frau ist ein wesentlicher Faktor, um die Prognose einzuschätzen. Und deshalb freuen wir uns natürlich, wenn die Paare nicht zu lange warten und sich schon früh bei uns vorstellen.
0: Ja. Und ich habe die Tage noch von Social Freezing gelesen. Wie oft kommt es vor, dass sich Frauen ihre Eizellen vorsorglich einfrieren lassen, weil sie erst Karriere machen wollen?
1: Also diese Motivation, dass man ganz bewusst Frauen berät, die das aus Karrieregründen machen, ist tatsächlich sehr, sehr selten. Häufiger ist die Situation, dass vielleicht der richtige Partner noch nicht gefunden worden ist. Das sind eigentlich häufiger die Motivatoren, zu sagen, ich möchte für später vorsorgen, weil ich vielleicht dann nicht mehr so gute Erfolgsaussichten habe.
0: Sagt Dr. Caroline Hohenstein, die leitende Ärztin im Kinderwunschzentrum hier bei uns in Dortmund, welche medizinisch-technischen Möglichkeiten es gibt, Paaren mit unerfülltem Kinderwunsch zu helfen. Darüber sprechen wir in dieser Sendung. 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

0: Pink, Sting und Marshmallow mit Dreaming bei Radio 91.2 Main Dortmund. Es ist 6:30.
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2: Mit Joachina Raulin. Hallo zusammen. In der westlichen Innenstadt bei uns in Dortmund werden bald viele Bäume gefällt. Zum Beispiel an der Lindemannstraße. Vielleicht habt ihr die orangefarbene Banderole und das X auf den betroffenen Bäumen schon entdeckt. Das bedeutet, dass sie morsch oder nicht mehr standsicher sind. Auch an der Huckader Straße, an der von der Recke Straße oder im Westpark fällt die Stadt Bäume. Betroffen sind vor allem Ahornbäume, Kiefern und Eschen. Das Gute? Dafür werden aber auch wieder neue Bäume gepflanzt. Doch keine titellose Saison für Borussia Dortmund. In einem internationalen Finale trifft der BVB nämlich heute Abend schon auf Real Madrid. Allerdings im U21-Bereich. Eine zusammengemischte Mannschaft aus A-Jugendlichen und U23-Spielern reiste heute nach London, um dort im Finale des Premier League International Cups anzutreten. Im Finale wartet Real Madrid. Das Turnier ist ein Nachwuchsturnier auf höchstem Niveau. Unter anderem Nachwuchsteams aus Manchester City, Paris Saint-Germain und Juventus Turin haben am Turnier teilgenommen. Das Finale bestreitet der BVB heute Abend nordwestlich von London. Anstoß ist um 20 Uhr und ihr seht das Spiel live auf dem BVB-YouTube-Kanal. Tausende Läufer und Läuferinnen laufen gerade beim Beat-to-Run-Firmenlauf durch Dortmund. Los ging es eben um 18 Uhr am Eingang Blütengarten am Westfalenpark. Die Strecke führt dann einmal durch den Signal-Iduna-Park und wieder zurück zum Ziel, zum Westfalenpark. Ab 20 Uhr gibt es da dann die Siegerehrung und ein Get-Together mit DJ.
0: Gute Nachricht für die Läufer und alle, die zugucken. Am Abend bleibt es trocken. Allerdings später zieht sich der Himmel dann wieder zu und nach Mitternacht fällt öfter mal Regen. Aktuell haben wir 11 Grad in Wellinghofen und Somborn. Von morgen bis Samstag bekommen wir immer wieder Schauer, eventuell mit Blitz und Donner. Es bleibt frisch mit Nachmittagswerten von 13 bis 15 Grad in Dortmund. Am Sonntag wird es voraussichtlich etwas freundlicher und milder. 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Es gibt Blitzer Ewinger Straße Richtung Brechten und Hohenbuschei in der 30er Zone. Und hier braucht ihr ein bisschen Geduld. Autobahn 1 Dortmund Richtung Münster zwischen Kreuz Dortmund Unna und Kamen Zentrum. 1 Kilometer Stau. A40 Essen Dortmund zwischen Dreieck Bochum West und Bochum Harten. 3 Kilometer stockender Verkehr. Das kostet mindestens 5 Minuten. Wenn ihr noch irgendwas entdeckt haben solltet, Staus, Störung oder Blitzer, schickt uns eine Nachricht an die 0800 91 2 91 23.
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0: Mit Markus Bauer. Schön, dass ihr dabei seid. Hallo.

0: Schönen guten Abend, hier ist Radio 91.2. Es gibt Schätzungen, nach denen 15% aller Paare auf natürlichem Weg keine Kinder bekommen können. In solchen Fällen kann eventuell das Team des Dortmunder Kinderwunschzentrums helfen. Dr. Caroline Hohenstein ist dort ärztliche Leiterin. Frau Hohenstein, welche medizinisch-technischen Möglichkeiten haben Sie denn, Paaren mit unerfülltem Kinderwunsch zu helfen, ein Baby zu bekommen?
1: Wenn es zum Beispiel sich um eine hormonelle Störung handelt, bei der ein unregelmäßiger Zyklus in der Vorgeschichte besteht, dann reicht häufig einfach eine leichte hormonelle Unterstützung, um dem Paar dann zu sagen, wann das optimale Zeitfenster ist, einfach auf natürliche Weise zu Hause schwanger zu werden.
0: Und wenn das nicht funktioniert, dann gibt es die klassische, wie man im Volksmund sagt, künstliche Befruchtung.
1: Genau, dazwischen gibt es noch einen Zwischenschritt, wenn zum Beispiel die Untersuchung der Samenzellen eine auffällige ergeben hat, dann kann es sein, dass man zusätzlich zu dieser hormonellen Unterstützung die Samenzellen noch etwas näher an die Eizelle bringen möchte. Das nennt man dann Insemination. Da werden die Samenzellen in die Gebärmutter direkt injiziert und finden dann ihren Weg aber auch alleine zur Eizelle. Das ist also noch nicht das, was Sie gerade angesprochen haben. Die künstliche Befruchtung ist letztendlich das, was wir In-vitro-Fertilisation nennen, also die Befruchtung von Eizelle und Samenzelle außerhalb des Körpers.
0: Und werden dann eine oder mehrere Eizellen eingesetzt.
1: Es ist so, dass bei der In-vitro-Fertilisation werden mehrere Eizellen mit den Samenzellen zusammengebracht und dann kann man im Verlauf die Entwicklung beobachten. Und die Empfehlung ist, dass man nach einigen Tagen dann einen Embryo in die Gebärmutter zurückgibt.
0: Wie hoch ist die Erfolgsquote nach einer künstlichen Befruchtung?
1: Auch das ist sehr altersabhängig. Wir haben Erfolgswahrscheinlichkeiten von über 40% bei Patientinnen, die 25, 30 Jahre alt sind. Und wenn man dann Ende 30, Anfang 40 ist, kann es eben sein, dass die deutlich absinken auf 25-20%.
0: Was sich jetzt vielleicht der ein oder andere Hörer, Hörerin fragt, ist, zahlt die Krankenkasse eine künstliche Befruchtung?
1: Unter bestimmten Umständen übernimmt die Krankenkasse einen Teil der Kosten für eine Behandlung der Insemination oder auch der In-vitro-Fertilisation. Ist die Voraussetzung, dass das Paar verheiratet ist. Beide müssen 25 sein, die Frau noch 39 und der Mann noch 49, damit die Krankenkasse einen Teil der Kosten übernimmt.
0: Und welcher Teil der Kosten könnte auf ein Paar zukommen? Also wie teuer könnte es werden?
1: Wenn die Krankenkasse mit im Boot ist, dann hat ein Paar bei einer künstlichen Befruchtung ungefähr einen Eigenanteil von 1.500 Euro für einen Behandlungszyklus.
0: Können Sie sich an ein Paar erinnern, bei dem Sie sich besonders mitgefreut haben, dass es geklappt hat?
1: Grundsätzlich freuen wir uns natürlich immer sehr, wenn es geklappt hat. Aber am meisten freuen wir uns natürlich, wenn die Paare sich dann nochmal melden und vielleicht auch mit ihrem Nachwuchs bei uns vorbeikommen. Und da muss ich an eine ganz schöne Situation denken, weil ein Paar ihre Tochter Clara genannt haben und auch ich habe eine Tochter, die Clara heißt und das war eine schöne Parallele und das war eine sehr schöne Situation. Habe ich mich sehr mitgefreut.
0: Und da weiß man, wofür man diesen Beruf gelernt hat.
1: Richtig, genau. Das ist das Schönste daran, ja.
0: Das glaube ich. Frau Hohenstein, vielen Dank, dass Sie uns die Möglichkeiten im Kinderwunschzentrum vorgestellt haben. Die Perspektive der Medizinerin haben wir damit. Und gleich spreche ich mal mit einer Frau, die mit Hilfe ihres Teams ein Baby bekommen hat. Hier ist Radio 91.2 Mann Dortmund. We were good.

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0: Hormonbehandlung, künstliche Befruchtung. Es gibt verschiedenste Methoden, um Paaren mit unerfülltem Kinderwunsch doch noch zu einem Baby zu verhelfen. Simone Wolf und ihr Mann haben sich vor vielen, vielen Jahren ans Dortmunder Kinderwunschzentrum gewandt und sind heute glücklich zu dritt. Frau Wolf, Sie arbeiten inzwischen auch im Kinderwunschzentrum. Wann war für Sie und Ihren Mann damals klar, wir kriegen das nicht alleine hin, wir brauchen Hilfe?
1: Der Punkt, an dem wir gesagt haben, wir brauchen Hilfe, war der, als wir schon mehrere Jahre tatsächlich aus Unwissenheit es alleine versucht haben und nach einem Gynäkologenwechsel uns nahegelegt worden ist, das Kinderwunschzentrum in Dortmund aufzusuchen.
0: Hat es gleich beim ersten Versuch, wir haben ja gerade darüber gesprochen, dass es mehrere Versuche geben kann, hat es bei Ihnen gleich beim ersten Versuch geklappt?
1: Nein, bei uns hat es nicht beim ersten Versuch geklappt. Bei uns hat es tatsächlich, wie fast erwartet, beim dritten Versuch geklappt.
0: Wie zermürbend ist das, wenn man die befruchtete Eizelle dann eingesetzt bekommt, bis zum Schwangerschaftstest?
1: Rückblickend war das wirklich die schwerste Last, die Wartezeit.
0: Und wie war das, als Sie zum allerersten Mal auf dem Ultraschall dann das Baby gesehen haben und das Herzschlagen gehört haben? Was war das für ein Gefühl für Sie?
1: Löst jetzt noch bei mir Gefühlsstürme aus. Unglaublich.
0: Wie alt ist Ihr Kind heute?
1: Meine Tochter Hanna ist 15 Jahre alt geworden.
0: Haben Sie in der Zeit, als Sie es versucht haben, mit Freunden zum Beispiel darüber gesprochen oder in der Familie?
1: Ja, natürlich, weil um mich herum alle auf natürliche Weise schwanger geworden sind, mitunter sehr schnell oder auch unerwartet.
0: Und das Schlimme ist ja, dann kommen die alle und fragen, wann ist denn bei euch soweit?
1: Ja, natürlich.
0: Und dann muss man sagen, ja, wir sind dran.
1: Wir sind dran, wir lassen uns Zeit, man versucht auch Ausreden zu finden, weil man ja selber nicht die Berührungspunkte hat, warum es nicht funktioniert. Es hat viele Gespräche gegeben im Freundeskreis, aber bis die Idee kam, uns richtig Hilfe zu holen, hat es bei uns tatsächlich 7 Jahre gedauert.
0: Was können Sie aus persönlicher Erfahrung Paaren raten, die verzweifelt sind, weil sie keine Kinder bekommen können?
1: Ich bin jetzt mittlerweile Mitarbeiterin im Kinderwunschzentrum als medizinische Fachangestellte und ich habe solche Gespräche und ich rate den Patientinnen, es auch weiterzugeben, frühzeitig über dieses Thema zu sprechen, da es einfach kein schambehaftetes Thema sein sollte. Es ist ein ganz natürliches Thema, ein Kind zu wollen, ein Kind zur Welt zu bringen und ein Kind zu haben. Da sollte man sich einfach nicht zurücknehmen, mit Menschen, die einem Hilfe anbieten können, offen darüber zu sprechen.
0: Und wenn das jemand sagt, der nicht nur dort arbeitet, sondern selbst die Erfahrung gemacht hat, hat das sicherlich nochmal einen ganz anderen Wert.
1: Definitiv, die Rückmeldung kriege ich häufig in meinen Gesprächen mit den Patienten und Patientinnen, wenn man sich dann wirklich mal Zeit nehmen kann und sich dann einfach mal ein paar Minuten anhören kann, was da im Vorfeld schon gelaufen ist, dass man dann einfach die Rückmeldung bekommt, boah, das hat gut getan.
0: Und das gibt Ihnen dann auch was?
1: Das gibt mir so viel und das war tatsächlich auch der Grund, warum ich dort als Helferin angefangen habe. Ich wollte etwas zurückgeben.
0: Das ist doch schön. Und vielleicht haben Sie ja jetzt das eine oder andere Paar mit unerfülltem Kinderwunsch auf den Gedanken gebracht, sich professionelle Hilfe zu suchen. Danke, dass Sie bei mir waren und so offen mit mir darüber gesprochen haben.
1: Dankeschön.
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1: Mit Christian Böder, guten Abend. Seit nunmehr 2 Wochen gilt der Tankrabatt und inzwischen kommt die Steuersenkung auch größtenteils bei den Verbrauchern an. Das zeigt eine Analyse der Monopolkommission. Dafür hat das Gremium die Spritpreise in Deutschland mit denen in Frankreich und Großbritannien verglichen. Malte Albrecht hat mehr zum Thema.
2: Kurz nach Einführung des Tankrabatts Anfang Mai hat es vor allem vom ADAC Kritik gegeben. Der Vorwurf, die Mineralölkonzerne würden die Steuersenkung von knapp 17 Cent nur teilweise an die Autofahrer weitergeben. Die Monopolkommission bestätigt jetzt, ja, in den ersten Tagen war das auch so, aber der massive Druck aus Politik und Medien habe offenbar gewirkt. Inzwischen hätten sich die Preise weitgehend der kompletten Weitergabe angenähert. Das Münchner IFO-Institut hat einen Nachlass von 14 Cent bei Diesel und 15 Cent bei Superbenzin errechnet. Trotzdem sieht die Kommission den Tankrabatt kritisch. Ein Grund seien die hohen Kosten für den Staat. Die Senkung der Mineralölsteuer schlägt bis Ende Juni mit 1,6 Milliarden Euro zu Buche. Der Rabatt sollte daher nicht verlängert werden. Genau das wird aber gerade politisch diskutiert, vor allem wenn die Rohölpreise infolge des Iran-Kriegs weiterhin hoch bleiben sollten.
1: Und das sind weitere Nachrichten in der Zusammenfassung. Im Berliner Kanzleramt sind die Spitzen der Regierungsparteien zu einer Sitzung des Koalitionsausschusses zusammengekommen, um über Entlastungen für hohe Energiepreise, den Haushalt und weitere Reformen zu reden. Konkrete inhaltliche Beschlüsse wird es aber wohl am Abend nicht geben. Es soll aber eine umfassende Aussprache nach den Streitereien der vergangenen Wochen geben. Ein russisches Kriegsschiff liegt derzeit vor der deutschen Ostseeinsel Fehmarn. Das bestätigte ein Sprecher des Bundesverteidigungsministeriums. Man gehe davon aus, dass die russische Marine mit Schiffen wie diesem Zerstörer die Schattenflotte des Kremls überwachen will. Mit dieser versucht Moskau, die westlichen Sanktionen gegen russisches Öl zu umgehen. Außerdem werden die Schiffe auch für Sabotagezwecke genutzt. Nach dem Ausbruch des Hunter-Virus auf dem Kreuzfahrtschiff Hondius sind nach Angaben der Weltgesundheitsorganisation alle vom Virus Betroffenen isoliert und werden medizinisch beobachtet. Das Übertragungsrisiko sei so auf ein Minimum reduziert, heißt es von der WHO. Derzeit gibt es 3 Todesfälle und 9 aktuell noch infizierte Patienten. Die Beiträge steigen, die Leistungen sinken, die Zufriedenheit mit dem deutschen Gesundheitssystem bröckelt. Rund 60% sind mit der Gesundheitsversorgung noch zufrieden, vor rund 10 Jahren waren es aber noch mehr als 80. Das zeigt eine Allensbach-Umfrage im Auftrag der Krankenkasse DAK Gesundheit. Thomas Thonfeld berichtet aus Berlin.
3: Mehr als jeder Dritte hat in den vergangenen 2-3 Jahren eher schlechtere Erfahrungen mit der ärztlichen Versorgung gemacht. Erlebnisse, die sich natürlich in der aktuellen Umfrage niederschlagen. Bis 2022 lag die Zufriedenheit rund 10 Jahre lang stabil bei über 80%. Dann ging's bergab. Und knapp 60% erwarten, dass die Gesundheitsversorgung in den kommenden 10 Jahren noch schlechter wird. Reformen im Gesundheitswesen halten 2/3 der Menschen für notwendig. Sie glauben aber nicht daran, dass sie auch kommen.
1: Das waren die Nachrichten mit Christian Böder.
4: Dankeschön, Christian. Wir gucken aufs Wetter. Der Abend bleibt trocken. Der Regen soll erst nach Mitternacht kommen. Aktuell haben wir 11 Grad in der Innenstadt und in Hombruch. Von morgen bis Samstag bekommen wir dann immer wieder Schauer, eventuell auch mit Blitz und Donner. Es bleibt frisch mit Nachmittagswerten von 13 bis 15 Grad maximal. Am Sonntag wird es voraussichtlich etwas freundlicher und milder. Radio 91.2 Verkehr. Es gibt Blitzer. Ewinger Straße Richtung Brechten und Hohenbuscher in der 30er-Zone. Wenn ihr noch irgendwas entdeckt haben solltet, Staus, Störungen, Blitzer, schickt uns eine Nachricht an die 0800 91 2 91 23.
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4: Mit Markus Bauer. Schönen guten Abend zusammen.

0: bin begeistert. Das Café ist so gemütlich und hat ein tolles Ambiente. Netter Service und leckeres Essen oder man fühlt sich ein wenig wie im Urlaub. Ja, das haben Besucher von Tatis Café in der Nordstadt bei Google geschrieben. Und obwohl das Café beliebt ist, wird es am Sonntag dicht gemacht. Betreiberin Asia hat uns im Interview gesagt:
1: Die Entscheidung, Tatis Café als Ort zu schließen, war definitiv keine leichte Entscheidung. Ich trage sie schon seit längerem mit mir. Ich habe das ja auch schon oft gesagt. Also es ist wirklich über ein Jahr hinweg, dass ich einfach gespürt habe, ist jetzt einfach so ein Moment in meinem Leben, wo ich merke, ich kann einfach nicht mehr und ich habe das Gefühl einfach, ich brauche eine Änderung.
0: Und Asia hat auch schon einen Plan für ihre Zukunft. Sie will Frauen beraten, die genau wie sie es getan hat, etwas gründen wollen.
1: Nicht, weil Männer das nicht brauchen, sondern weil ich glaube, dass wir Frauen uns noch mehr unterstützen müssen. Umso stärker oder intensiver wir Frauen einfach unsere Ideen umsetzen, umso erfolgreicher kann auch eine Gesellschaft sein. Frauen sind halt so das Standbein der Gesellschaft. Wenn sie gesund und zufrieden und glücklich sind, wirkt sich das auch so einfach positiv auf die Gesellschaft aus.
0: Und um für ihr Beratungsangebot die Zeit zu haben, macht Asia nach 6 Jahren Tatis Café dicht, und zwar am Sonntag. Catering bietet sie nach wie vor an. Alles Gute!

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BTS. Am Wochenende war ja das Multikulti-Festival Dortmund. Das gibt's jedes Jahr, um die Vielfalt in unserer Stadt zu feiern. Und dafür sind sogar Gäste aus unseren Partnerstädten angereist. Buffalo, USA, Kumasi, Ghana, Novi Sad, Serbien, Schitomir, Ukraine, Trabzon, Türkei, Xi'an, China und Zwickau, Deutschland. Die Vertreter dieser Städte haben sich dann ins Goldene Buch der Stadt eingetragen. Das gilt als große, große Ehre. Dortmund hat übrigens 11 Städtepartnerschaften auf 4 Kontinenten. Die Städtepartnerschaft mit der russischen Stadt Rostov am Don ruht allerdings seit dem russischen Angriffskrieg auf die Ukraine.

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0: Großartiger Song von Seal mit Kiss from a Rose. Es ist 7:30 und wir gucken aufs Wetter. Am Abend bleibt es trocken, der Regen kommt voraussichtlich erst nach Mitternacht. Aktuell haben wir 10 Grad in Aplerbeck und Lütjendortmund. Von morgen bis Samstag bekommen wir immer wieder Schauer, eventuell auch mit Blitz und Donner. Es bleibt frisch, mit Nachmittagswerten von 13 bis maximal 15 Grad. Am Sonntag wird es voraussichtlich etwas freundlicher und milder. Radio 91.2 Verkehr, es gibt Blitzer. Ewinger Straße Richtung Brechten und Hohenbuschei in der 30er-Zone. Wenn ihr noch irgendwas entdeckt haben solltet, Stau, Störung oder Blitzer, schickt uns eine Nachricht an die 0800 91 2 91
1: 23. 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
0: Ich bin Markus Bauer und wir sprechen gleich mal über Abzocke bei Konzerttickets.

0: Schönen guten Abend, hier ist Radio 91.2. Adele, Taylor Swift oder Harry Styles. Die Tickets für deren Konzerte sind eh schon teuer, aber wenn die Konzerte schnell ausverkauft sind, weil sie so beliebt sind, tauchen Tickets auf dem sogenannten Zweitmarkt auf und dann wird's doch nochmal teurer. Wer dann unbedingt dabei sein will, zahlt unter Umständen mehrere hundert Euro. Musikstars wie die Toten Hosen, die Ärzte, Michael Schulte oder Johannes Oerding fordern jetzt ein Gesetz gegen die überteuerten Tickets. Thomas Bremser ist für uns im Thema. Thomas, ein Konzert ist ausverkauft. Wo bekommt man denn noch seriös Tickets?
1: Die sicherste Option sind offizielle Zweitmarktplattformen der Veranstalter oder Ticketanbieter selbst, zum Beispiel Fansale von Eventim oder Ticketmaster Resale. Dort werden Tickets geprüft und oft personalisiert weiterverkauft. Wichtig, diese Plattformen begrenzen auch die Preise, sodass keine externen Aufschläge möglich sind. Manchmal gibt es auch kurz vor dem Konzert noch Karten, etwa weil jemand krank geworden ist oder noch Tickets freigegeben wurden.
0: Also lieber nicht sofort zu eBay, Viagogo oder Kleinanzeigen.
1: Genau, da ist Vorsicht geboten zumindest. Solche Plattformen sind zwar nicht per se unseriös, aber dort gibt es halt keine Kontrolle, auch nicht was den Preis angeht. Wer trotzdem kauft, sollte unbedingt auf eine persönliche Übergabe setzen und erst dann bezahlen oder auf eine sichere Bezahlmethode mit Käuferschutz.
0: Woran erkennt man denn, dass man gerade abgezockt wird?
1: Ein klares Warnsignal sind extreme Preisaufschläge, wenn ein Ticket also plötzlich das Drei- oder Vierfache kostet. Außerdem sollte ich skeptisch sein, wenn noch vor dem offiziellen Vorverkaufstermin Karten angeboten werden. Und auch bei Zeitdruck, also wenn Verkäufer sagen, nur noch heute verfügbar oder mehrere Interessenten warten, denn das ist oft nur Masche.
0: Die gerade genannten Musikstars warnen in ihrem offenen Brief an die Bundesregierung auch vor immer mehr gefälschten Tickets. Wie erkenne ich die? Gibt es da typische Anzeichen?
1: Ja, mehrere. Erstens unscharfe Logos oder falsche Schriftarten auf dem Ticket. Zweitens fehlende Sicherheitsmerkmale wie QR-Codes oder Hologramme. Und drittens, wenn der Verkäufer nur Screenshots schickt, statt Originaldateien oder einer offiziellen Ticketübertragung. Dann lieber Finger weg.
0: Dann lieber die Finger davon, ja, richtig. Mehrere Sänger und Musiker warnen vor Abzocke bei Konzerttickets. Thomas, danke für die Infos. Übrigens, mit ein bisschen Geduld gibt's auch für die Top-Künstler günstige Karten. Ich habe für das Harry Styles-Konzert in Amsterdam 3 Restkarten für unter 40 Euro pro Stück gekauft, weil die das Stadion voll kriegen wollen. Man muss auch mal Glück haben. 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
2: Gute Laune.
3: Und hey, wir machen direkt mit, das ist wirklich ein Hit. 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
1: Oh ja.
3: Für den ersten Platz gibt es immerhin 25.000 Euro.
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Schönen guten Abend, hier ist Radio 92.2, mein Dortmund. In anderthalb Wochen geht sie wieder los, die Sommerspielzeit auf der Naturbühne Hohensieburg. Beginnt am 24. Mai, das ist Pfingstsonntag. Besonders beliebt sind immer die Kinderstücke, aber auch für Erwachsene gibt's was. Unter anderem eine Verwechslungskomödie. Die Naturbühne wird von rund 300 Mitgliedern eines Vereins betrieben, rund 100 davon.

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1: Ich bin Thomas Brock. Die geplanten Milliardeneinsparungen im Gesundheitssystem sorgen weiter für heftigen Streit. Beim Deutschen Ärztetag in Hannover hat Gesundheitsministerin Warken ihre Reformpläne verteidigt und dafür deutliche Kritik von Ärzten, Patientenvertretern und Opposition kassiert.
2: Geplant sind unter anderem Ausgabenbremsen für Praxen, Kliniken und die Pharmabranche, aber auch höhere Zuzahlungen für Medikamente. Damit sollen die Krankenkassen um mehr als 16 Milliarden Euro entlastet werden. Ärztepräsident Reinhardt warnt vor Problemen für Patienten und fordert mehr Zeit für die Reform. Gesundheitsministerin Warken hält dagegen, ohne Einschnitte drohe dem System langfristig der Kollaps. Zoe Tassovali, Nachrichtenredaktion.
1: Die Spitzen von Union und SPD sind im Kanzleramt zum Koalitionsausschuss zusammengekommen. Sie wollen über Entlastungen für hohe Energiepreise beraten, außerdem über den Haushalt und den weiteren Reformfahrplan. Konkrete inhaltliche Beschlüsse sind diesmal nicht das Ziel. Es soll aber eine umfassende Aussprache nach den Streitereien der vergangenen Wochen geben. Der Zoll soll für seine Aufgaben besser ausgestattet werden. Das kündigte Bundesfinanzminister Klingbeil bei einer Vorstellung der Jahresbilanz an. In diesem Jahr würden 1.500 Stellen zusätzlich geschaffen. Grund ist unter anderem die Paketflut im Onlinehandel.
3: Immer mehr Pakete mit Billigware kommt aus China an und das kostet Zeit und Personal. Denn der Zoll prüft den Inhalt unter anderem im Hinblick auf gefälschte Markenprodukte, Artenschutz oder verbotene Medikamente. Voriges Jahr seien knapp 790 Millionen Pakete abgefertigt worden, mit einem Wert von 1,4 Billionen Euro. Die Behörde hofft, dass die Paketflut abnimmt, denn ab dem Sommer werden auch Zölle auf Waren erhoben, die weniger als 150 Euro wert sind. Das betrifft dann Billig-Online-Shops wie Temu. Thomas Bremser, Redaktion.
1: Der Iran-Krieg hat das Leben in Deutschland im April sprunghaft verteuert. Stark gestiegene Energiepreise trieben die Inflationsrate mit 2,9% auf den höchsten Stand seit Januar 2024, wie das Statistische Bundesamt mitteilte. Schon im März hatte der Nahostkrieg die Inflationsrate kräftig auf 2,7% steigen lassen, nach 1,9% im Februar. Und das waren die Nachrichten mit Thomas Brockt.
4: Das Wetter.
5: Es bleibt wechselhaft mit vielen Wolken und kurzen Auflockerungen, aber auch immer wieder mit Regenschauern dazu. Auch in der Nacht wird es stellenweise wieder nass und kalt. Die Werte sinken auf 8 bis 5 Grad. Morgen sind höchstens 13 bis 15 Grad drin. Und dazu gibt es vereinzelt auch noch Gewitter und stürmische Böen obendrauf.
4: NRW Verkehr.
5: Da haben wir um kurz nach 8 nur noch einen Stau drin, die A52 Düsseldorf Richtung Mönchengladbach zwischen Karst Nord und Schiefbahn. 2 Kilometer, eine halbe Stunde plus. Kommt gut durch.
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5: In einem Monat startet die Fußball-WM in Amerika, aber so richtige Fanstimmung ist hier noch nicht zu spüren. Liegt auch unter anderem daran, dass die Spiele teilweise sehr spät laufen und es deshalb kaum große Public Viewings gibt. Wir haben uns mal umgehört, wie ihr die WM guckt und das hören wir gleich. Ich bin Markus Steinacker, schönen Abend.
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0: Fahnen schon rausgeholt, Trikot von der letzten Bierdusche gereinigt. In knapp einem Monat startet die WM, dieses Mal in Kanada, Mexiko und den USA. Mal was anderes. Anders sind auch die Anstoßzeiten. Gespielt wird häufig, wenn es bei uns Nacht ist. Große Public Viewings finden deshalb oft gar nicht erst statt. Mit wem und wo schaut ihr denn die Spiele?
1: Ich schaue mit meinem Freund. Deswegen werden wir auch sehr viel Spaß während der WM haben.
2: Mein Bruder, meine Schwester, mein Vater, meine Mutter, vielleicht auch noch ein paar andere Familienmitglieder, wenn man grillt oder so.
3: Noch ein paar Freunde holen und sonst vielleicht Familie, wenn die mal keine Zeit haben sonst. Ja.
4: Freunde, Familie, zu Hause, auch Public Viewing vielleicht.
5: So am ehesten wahrscheinlich mit Freunden und dann auch Public Viewing, je weiter man halt kommt.
2: Wenn die WM anfängt, dann muss ich auch in der Nacht manchmal einfach aufstehen, um dann diese Spiele zu schauen von Deutschland. Aber das wird mir auf jeden Fall mir auch Spaß machen.
6: Ich treffe mich auf jeden Fall mit Freunden und dann werden wir die zusammen schauen.
0: Ja, die Fußball-WM in den USA, Kanada und Mexiko fühlt sich auf jeden Fall jetzt schon anders an. WM steht dieses Jahr, glaube ich, einfach für wahnsinnig müde. Aber man kann mit der WM auch Geld verdienen. Beim WM-Gucken hört ihr gleich hier bei mir in gut einer halben Stunde.
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1: Das Wetter.
2: Er ist richtiges Nordseewetter. Windig und nass. Es wechselt sich schnell ab. Auch in der Nacht ist es meistens bewölkt. Nur kurz mal aufgelockert. Zwischendurch gibt es einen Regenschauer. Und genauso geht es morgen auch weiter. Beziehungsweise dann kommen noch stürmische Böen und Gewitter dazu. Die Temperatur liegt in der Nacht so um 6, 7 Grad. Morgen maximal bei 15.
1: NRW Verkehr.
2: Halb neun und ein bisschen stockenden Verkehr haben wir gerade auf der A40 Venlo Richtung Duisburg am Grenzübergang Strahlen. Eine Minute plus, kommt gut durch.
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2: Mit Markus Steinacker würdet ihr euch alle Fußball-WM-Spiele reinziehen und dafür 50.000 Dollar haben wollen? Ja, viele schreien jetzt ja, aber ich sag mal so, bei diesem Job, diesem Chief World Cup Watcher, da sind doch ein paar Haken an der Sache dran. Sprechen wir gleich mal ausführlich drüber. Euch einen schönen Dienstagabend.

0: Olivia Dean. So easy to fall in love.
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0: Live is a Football vor allem. WM 2026 steht in einem Monat an und es ist der Traumjob für alle Fußballverrückten. Der US-Fernsehsender Fox One sucht einen Chief World Cup Watcher. Er oder sie soll, oder besser darf, sich alle WM-Spiele angucken und wird auch noch dafür bezahlt. Das Gehalt 50.000 US-Dollar. Allerdings gibt es so ein, zwei kleine Haken. Kollege Thorsten Ortmann aus dem News-Team, wo liegen die Haken denn?
1: Ja, Haken 1 ist der Arbeitsplatz. Das ist nämlich ein Glasstudio mitten auf dem belebten Times Square in New York City. Und selbst an Nicht-WM-Tagen kommen da bis zu 500.000 Menschen pro Tag hin. Also da wird bei dem Gewinner so richtig Zoo-Feeling aufkommen. Dann Haken 2. Man muss sich alle 104 WM-Spiele angucken. Das sind 156 Stunden reine Spielzeit und da sind dann auch echte Fußball-Leckerbissen dabei, wie Kap Verde gegen Saudi-Arabien. Tja, kann man nur gute Unterhaltung wünschen oder hoffentlich hat der TV im Glascube auch noch ein Alternativprogramm parat. Und Haken 3, man muss neben dem ganzen Fußballgucken auch noch arbeiten, sprich der Chefangucker oder die Chefanguckerin sind auch als Content-Creator gefragt. Das heißt, sie sollen fleißig Inhalte in den sozialen Medien teilen, um dann mit den Fans weltweit in Kontakt zu treten.
0: Okay, wäre mir viel zu stressig, aber ab sofort kann man sich dafür diesen Top-Job bewerben. Gibt's denn schon aussichtsreiche Bewerber?
1: Ja, ganz vorne liegt dieser Bewerber. Ich lebe in Queens und kann die U-Bahn nehmen. Und ich bin Italiener und kann darum jede Nation anfeuern. Und Levi hat sich für sein Bewerbungsvideo schon mal auf dem Times Square breit gemacht mit einem Campingstuhl. Und nebenbei macht er auch noch Interviews mit seinen Landsleuten, die ja fußballmäßig super informiert sind.
2: Who got win the World Cup? Team Jersey. Team Jersey? It's countries, my man.
1: Und auch ein ganz heißer Kandidat ist Marcelo aus Brasilien.
3: I'm the master of my own bladder.
1: Ich bin der Herr meiner Blase. Ich kann 90 Minuten plus Verlängerung und Elfmeterschießen gucken oder auch eine 6-stündige Dokumentation über Chihuahuas gucken, ohne auf die Toilette zu müssen.
3: Without going one single time to the restroom.
0: Seid ihr mal Respekt. Der US-Fernsehsender Fox One sucht einen Chief World Cup Watcher. Er darf sich alle WM-Spiele angucken und auf Social Media kommentieren und bekommt dafür 50.000 Dollar. Würde ich im Leben nicht machen.
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1: Ich bin Thomas Brockt. Nach den heftigen Streitereien der vergangenen Wochen trifft sich Schwarz-Rot aktuell wieder zum Koalitionsausschuss im Kanzleramt. Große Erwartungen gibt es diesmal kaum. Trotzdem liegen einige schwierige Themen auf dem Tisch. Von Entlastungen bei hohen Energiepreisen bis zu den nächsten Haushaltslücken.
2: Die Stimmung im Kanzleramt dürfte jedenfalls ziemlich angespannt sein. Kanzler Merz wurde für seine Reformpläne bei Rente und Arbeitszeit beim Kongress des Deutschen Gewerkschaftsbundes heftig ausgebuht. SPD-Chefin Baas hat sich dort klar gegen Sozialabbau gestellt. Genau diese Spannungen dürften jetzt auch beim Koalitionsausschuss spürbar werden. Dazu kommt noch der Streit um die geplante Entlastungsprämie von bis zu 1.000 Euro. Nach dem Nein des Bundesrats steht die Maßnahme wohl vor dem Aus. Zoe Tassovali, Nachrichtenredaktion.
1: Bundesgesundheitsministerin Warken hat die geplanten Milliardeneinsparungen zur Entlastung der gesetzlichen Kassen gegen Kritik der Ärzteschaft verteidigt. Es sei eine gemeinsame Kraftanstrengung und auch eine Zumutung, sagte Warken beim Deutschen Ärztetag in Hannover. Sie sei aber notwendig. Mit der jetzigen Ausgabendynamik würde es ohne Reform über kurz oder lang auf einen Kollaps des Systems hinauslaufen. Bei dem einen oder anderen Punkt werde es aber auch noch Nachbesserungen geben, so Warken. Deutschlands größter Rüstungskonzern Rheinmetall ist in die Produktion von Kamikaze-Drohnen eingestiegen. Firmenchef Papperger kündigte an, dass am Standort Neuss die Serienproduktion startet.
3: Kamikaze-Drohnen haben eine Reichweite von bis zu 100 Kilometern. Sie können bis zu 70 Minuten am Himmel kreisen, ein Ziel anvisieren, auf welches sie dann stürzen und explodieren. Ohne Sprengkopf werden sie auch zur Aufklärung eingesetzt. Rheinmetall baut diese Drohnen bereits in Braunschweig. Jetzt wird die Produktion auf den Standort Neuss bei Düsseldorf ausgeweitet. Früher wurden in dem Werk Autoteile gefertigt. Diana Kramer, Nachrichtenredaktion.
1: Der Fahrraddiebstahl in Deutschland geht weiter zurück, aber der einzelne Diebstahl wird immer teurer. Im vergangenen Jahr überwiesen die Versicherungen pro Diebstahl im Durchschnitt 1.270 Euro. Das waren 80 Euro mehr als im Vorjahr, wie der Branchenverband GdV mitteilte. Vor allem hochwertige Fahrräder und E-Bikes würden die Kosten nach oben treiben. Das waren die Nachrichten mit Thomas Brockt.
4: Das Wetter. Es bleibt bei Aprilwetter im Mai. Sehr wechselhaft, auch in der Nacht. Viele Wolken haben wir, kurze Auflockerungen und einige Schauer wechseln sich ab. Das Ganze bei Tiefstwerten zwischen 8 und 5 Grad. Morgen sind 11 bis 14 drin. Es fühlt sich aber kälter an, weil es morgen noch stürmische Windböen, Regen weiterhin und auch noch Gewitter gibt. Und so geht es wahrscheinlich auch in den nächsten Tagen weiter.
5: NRW Verkehr.
4: Es staut sich gerade noch auf der A40 Venlo-Duisburg und zwar am Grenzübergang Strahlen. Eine Minute Zeitverzug da. Kommt gut durch. Gute Fahrt.
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4: Oh, das wird heiß. Ich finde beide Hammer. Und hätte jetzt nicht gedacht, dass sie mal eine Collab zusammen haben. Haben sie aber. Madonna und Sabrina Carpenter haben was zusammen gemacht. Song heißt Bring Your Love. Ist so eine lässige Dance-Nummer. Hören wir gleich mal rein. Ich bin Markus Steinecker und jetzt schon geflasht. Hier kommt erst Mark Forster noch. 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

0: Madonna und Sabrina Carpenter. Bring Your Love.
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0: Dienstagabend mit Markus Steinacker. Wenn ihr glaubt, ein Künstler wie Atze Schröder, der hat Stress, wenn er auf Tour ist, ja, dann hört euch mal an, wie viel Stress der hat, wenn er ein paar Tage im Urlaub ist. Zum Glück lässt er uns hier in seinem Podcast immer mal wieder hinter die Kulissen gucken, ne?
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3: Ja, nee, ist klar.
4: Ich sitze also vorgestern hier unter spanischer Sonne. Ne? Perle war beim Sport und ich denke, scheiße, was brennt der Lorenz denn so im Nacken? Also kurz rein und Sonnencreme gesucht. Man weiß ja, kommen die billigsten aus dem Lidl oder vom DM, die sind genauso gut wie die teuersten Schmierereien von so einer Edelmarke. Ja, egal. Ich suche also nach der Billigpulle mit dem Sonnenschutz vom Lidl. Find erstmal nix. Da sehe ich so einen kleinen edlen Spender von Lacombe. Vorne drauf stand Pur Visage Exquisite. Ich denke, ja, wenn es fürs Gesicht gut ist, kann man es ja auch für den ganzen Körper benutzen. Ne? Top, haben wir es ja. Kurze Zeit später stand ich komplett eingeschmiert im Badezimmer, bereit, 10 Stunden ungefährdet am Strand eine Topfigur zu machen. Ja, die Tube war übrigens fast leer. Eine halbe Stunde später kam Spatzel vom Sport zurück. Ein Schrei aus dem Badezimmer, das ging wirklich durch Mark und Bein. Wusstet ihr, dass es eine Gesichtscreme von La Prairie für über 100 Euro gibt? Ging nicht. Naja, komm. Seit gestern Abend sprechen wir auch schon wieder miteinander.
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0: Das Wetter.
1: Es bleibt ungemütlich in der Nacht und auch morgen. Die meiste Zeit über ist es bewölkt. Auflockerungen sind nur selten. Vereinzelt ziehen Regenschauer durch. Dazu in der Nacht Tiefstwerte zwischen 8 und 5 Grad. Morgen gibt es maximal 13 bis 15. Dazu vereinzelt aber morgen noch Gewitter und Sturmböen.
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1: 9:30 und wir haben eine Warnmeldung von der A3 Oberhausen-Arnheim und auch die Gegenrichtung. Vorsicht bitte zwischen Rastplatz Wispelt und Haminkeln. Gefahr durch Rehe auf der Fahrbahn. Und es stockt noch ein bisschen auf der A40 Venlo-Duisburg am Grenzübergang Strahlen. Eine Minute Zeitverzug da. Kommt gut durch.
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1: Mit Markus Steinacker und einem kleinen Programm für die Self-Care, dass es uns selbst ein bisschen besser geht. Kamrad mit seinem neuen Song Hug Yourself. Ich werde das Gefühl nicht los, dass er damit was anderes meint, aber lassen wir mal so stehen.

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0: diesen Namen könnt ihr euch definitiv merken, wenn ihr sie nicht eh schon kennt. Tiffany Harris. Tatsächlich ist Tiffany schon länger im Musikbusiness erfolgreich als Songwriterin. Sie hat zum Beispiel schon für Tokyo Hotel Songs geschrieben. Sie kommt aus Hamburg, hat eine Zeit lang in Essen gelebt und will jetzt in Berlin ihr eigenes Ding durchziehen. Mit was für Musik? Da hat sie eine klare Vorstellung.
1: Meine Musik geht viel über Mental Health, Empowerment. Ich sage immer, es gibt Dunkelheit, aber dann kommt auch das Licht wieder raus. Und das möchte ich so ein bisschen mit meiner Musik auch ja, zeigen. Und auch ich will so einen Safe Space kreieren mit meiner Musik. Und meine Mission ist es, so ein bisschen den Menschen zu helfen, auch mit ihren Problemen. Und hoffentlich denen einen kleinen Lichtblick zu geben.
0: Vertigo heißt ihr neuester Song und in dem feiert sie die Freundschaft und zeigt, wie dankbar sie ihren Liebsten ist.
1: Freundschaft ist geben und nehmen. Es ist vor allem, man hält sich hoch. Meine Mutter ist auf jeden Fall das Netz, wo ich reinfallen kann. Und das hat sie auch immer gesagt, sie möchte das sein für mich. Und das ist sie tatsächlich. Und genauso wie auch meine anderen Freunde, ich weiß, ich kann die immer anrufen. Und einfach dieser Zusammenhalt und diese Loyalität, absolutes Verständnis auch für alles, das ist mir super wichtig bei Freundschaft.
0: Dann hören wir mal rein, wie sich das bei ihr anhört.
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1: Ich bin Jan-Henner Reitze. Die Spitzen der Bundesregierung aus Union und SPD sind im Kanzleramt in Berlin zu Beratungen zusammengekommen. Im Koalitionsausschuss geht es um große Reformpläne, etwa bei der Steuer, den Haushalt und mögliche weitere Entlastungen wegen gestiegener Spritpreise. Die Erwartungen an konkrete Ergebnisse haben die Beteiligten um Kanzler Friedrich Merz und Vizekanzler Lars Klingbeil gesenkt. Nach Streit in den vergangenen Wochen sollen erstmal wieder gemeinsame Ansätze gefunden werden. Die Zufriedenheit mit dem Gesundheitssystem in Deutschland nimmt ab. 62% sind nach einer Umfrage im Auftrag der Krankenkasse DRK Gesundheit damit zufrieden. Vor rund 10 Jahren waren es noch mehr als 80%.
2: Mehr als jeder Dritte hat in den vergangenen 2-3 Jahren eher schlechtere Erfahrungen mit der ärztlichen Versorgung gemacht. Erlebnisse, die sich natürlich in der aktuellen Umfrage niederschlagen. Bis 2022 lag die Zufriedenheit rund 10 Jahre lang stabil bei über 80%. Dann ging's bergab. Und knapp 60% erwarten, dass die Gesundheitsversorgung in den kommenden 10 Jahren noch schlechter wird. Reformen im Gesundheitswesen halten 2/3 der Menschen für notwendig. Sie glauben aber nicht daran, dass sie auch kommen. Thomas Thonfeld, Berlin.
1: Der deutsche Zoll soll besser ausgestattet werden, unter anderem mit 1500 zusätzlichen Stellen. Ein Grund dafür ist, dass durch Onlinehandel immer mehr Pakete verschickt werden.
3: Immer mehr Pakete mit Billigware kommt aus China an und das kostet Zeit und Personal. Denn der Zoll prüft den Inhalt unter anderem im Hinblick auf gefälschte Markenprodukte, Artenschutz oder verbotene Medikamente. Voriges Jahr seien knapp 790 Millionen Pakete abgefertigt worden, mit einem Wert von 1,4 Billionen Euro. Die Behörde hofft, dass die Paketflut abnimmt, denn ab dem Sommer werden auch Zölle auf Waren erhoben, die weniger als 150 Euro wert sind. Das betrifft dann Billig-Online-Shops wie Temu. Thomas Bremser, Redaktion.
1: Im Ringen um ein endgültiges Ende des Iran-Krieges wirft die Führung in Teheran den USA vor, nicht an Verhandlungen, sondern nur an einer kompletten Kapitulation interessiert zu sein. Die Führung des Irans wolle dagegen die Kampfhandlungen komplett beenden und auch ein Ende der Blockade der Straße von Hormuz. US-Präsident Donald Trump hatte die Verhandlungsbereitschaft des Iran und die bestehende Waffenruhe in Frage gestellt.
4: Das Wetter.
5: Es bleibt wechselhaft mit vielen Wolken und kurzen Auflockerungen, aber auch immer wieder mit Regenschauern dazu. Auch in der Nacht wird es stellenweise wieder nass und kalt. Die Werte sinken auf 8 bis 5 Grad. Morgen sind höchstens 13 bis 15 Grad drin. Und dazu gibt es vereinzelt auch noch Gewitter und stürmische Böen obendrauf.
4: NRW Verkehr.
5: Kurz nach 10 und wir haben noch einen Stau auf der A3. Köln Richtung Frankfurt. Zwischen Kreuzborn-Siegburg und Bad Honnef-Linz. 1 Kilometer seid ihr in 4 Minuten durch. Gute Fahrt.
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5: Mit Markus Steinacker und ich hasse mich selbst dafür. Ich gucke abends vorm Einpennen im Bett immer viel zu lange noch aufs Handy. Geht euch genauso? Okay, es ist ein Phänomen, das sogar einen eigenen Namen hat. Doomscrawling. Hören wir gleich ein bisschen mehr drüber. Euch eine entspannte Nacht.

0: Na, vorm Schlafengehen nochmal schnell auf Insta, TikTok oder Facebook gucken und auf einmal ist eine ganze Stunde weg. Vielleicht ist euch das auch schon mal passiert. Dieses Phänomen hat einen eigenen Namen, Doomscrolling. Also dieses endlose Weiterwischen durch negative, stressige oder emotional aufgeladene Inhalte. Dazu wurde jetzt geforscht, Kollege Leo Arrighi, was steckt hinter diesem Doomscrolling genau?
1: Ja, also die Forschenden kommen zu dem Entschluss, dass viele Menschen dieses Doomscrolling irgendwann machen, um zum Beispiel Stress zu vergessen. Da geht es dann gar nicht mehr darum, ob die Videos tatsächlich unterhaltsam oder lehrreich sind, sondern eher darum, sich irgendwie abzulenken. Ja, in der Studie ist da zum Beispiel auch von Einsamkeit kompensieren, schlechte Gefühle unterdrücken oder auch sich beruhigen die Rede.
0: Okay, aber es gibt noch mehr Gründe, ne?
1: Ja, genau. Zum einen so eine Art Automatismus. Also man öffnet das Handy, wollte vielleicht nur kurz die Uhrzeit checken oder irgendwas nachgucken, landet dann aber trotzdem aus Routine auf einer Social-Media-App und scrollt da ohne richtiges Zeitgefühl durch. Und die Forschenden sagen auch, wenn man einmal im Doomscrolling drin ist, dann wird es immer schwieriger, irgendwie auch aufzuhören. Noch ein Video und es hört einfach nicht auf. Natürlich auch, weil die Algorithmen genau darauf ausgelegt sind, einen möglichst lange dran zu halten.
0: Ja, eben, genau. Ich meine, das klingt jetzt auch alles erstmal ziemlich negativ. Wie können wir das ein bisschen positiver betrachten vielleicht?
1: Also diese Fälle, von denen die Studie spricht, das sind schon extremere, definitiv. Die wenigsten von uns sind tatsächlich so gefangen. Klar, wir hängen alle mal länger am Handy und bestimmt doomscrollen viele von uns auch ab und zu. Aber eben diese Extremfälle treffen selten zu, sehr selten. Grundsätzlich kann Social Media ja auch wirklich was Verbindendes haben. Freundinnen und Freunden Videos schicken, eigene Bilder teilen oder mit anderen in Kontakt bleiben. Problematisch wird es eben erst, wenn es wirklich exzessiv wird. Dagegen helfen können zum Beispiel feste Bildschirmzeiten oder andere Abendrituale. Also vielleicht 20 Seiten lesen statt 200 Reels vorm Einschlafen.
0: Ja, mach ich dann auch so. Einfach mal ein Buch zur Hand nehmen. Unterm Strich sagen Forschende auch dazu, nicht Social Media allein ist das Problem, sondern die Frage, welche Rolle es emotional für uns übernimmt. Wenn das Handy irgendwann zur wichtigsten Lösung gegen Stress, Einsamkeit oder schlechte Gefühle wird, kann daraus schnell ein Teufelskreis entstehen. Also bewusster mit der eigenen Nutzung umgehen, das kann dann schon den Unterschied machen.
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0: Das Wetter.
1: Erst richtiges Nordseewetter. Windig und nass. Es wechselt sich schnell ab. Auch in der Nacht ist es meistens bewölkt. Nur kurz mal aufgelockert. Zwischendurch gibt es einen Regenschauer. Und genauso geht es morgen auch weiter. Beziehungsweise dann kommen noch stürmische Böen und Gewitter dazu. Die Temperatur liegt in der Nacht so um 6, 7 Grad. Morgen maximal bei 15.
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1: Mit Markus Steinacker und in einer kleinen, dunklen, gemütlichen Ecke in der Nacht haben sich nochmal 500 Euro für euch bereit gemacht. Ihr könnt ja bei uns im Geldregen immer noch abstauben im Feierabenddeal. 500 Euro tatsächlich ohne den Geldregen an sich richtig zu spielen. Könnt ihr? Sprechen wir gleich nochmal ausführlich drüber. Hier kommt Alex Warren mit Ordinary. Eine angenehme Nacht euch.

0: macht echt gerade keinen Spaß. Einmal vollgetankt, 120 Euro.
1: Und nochmal 100 Euro für den Wocheneinkauf.
0: Gibt's auch mal gute Nachrichten?
1: Na klar.
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1: Ich bin Jan-Henner Reitze. In den vergangenen Wochen wurde eher gestritten. Jetzt sitzen Spitzenvertreter der Bundesregierung wieder zusammen im Koalitionsausschuss im Berliner Kanzleramt. Große Erwartungen an konkrete Ergebnisse gibt es nicht. Auf dem Tisch liegen schwierige Themen von Entlastungen wegen hoher Energiepreise bis hin zu Haushaltslücken.
2: Die Stimmung im Kanzleramt dürfte jedenfalls ziemlich angespannt sein. Kanzler Merz wurde für seine Reformpläne bei Rente und Arbeitszeit beim Kongress des Deutschen Gewerkschaftsbundes heftig ausgebuht. SPD-Chefin Baas hat sich dort klar gegen Sozialabbau gestellt. Genau diese Spannungen dürften jetzt auch beim Koalitionsausschuss spürbar werden. Dazu kommt noch der Streit um die geplante Entlastungsprämie von bis zu 1.000 Euro. Nach dem Nein des Bundesrats steht die Maßnahme wohl vor dem Aus. Zoe Tassovali, Redaktion.
1: Der Discounter McGuides ist in finanziellen Schwierigkeiten und hat einen Antrag auf Insolvenz gestellt. Der Betrieb läuft erstmal weiter.
3: Der Discounter begründet den Schritt mit der anhaltenden Zurückhaltung der Verbraucher, steigenden Lebenshaltungskosten sowie wirtschaftlichen Unsicherheiten. McGuides will sich grundlegend neu aufstellen. Es soll auch Filialschließungen umfassen, teilt das Unternehmen mit. Welche Standorte betroffen sein werden, ist noch unklar. Die gut 180 Filialen befinden sich überwiegend in Ostdeutschland. McGuides verkauft Haushaltswaren, Drogerieartikel sowie Schreibwaren. Das Unternehmen hat knapp 1.200 Beschäftigte. Tine Klimach, Nachrichtenredaktion.
1: Wo im Ausland wollen Sie studieren? In einer internationalen Umfrage der UNESCO kommt Deutschland dabei auf Platz 4, hinter den USA, Großbritannien und Australien. Als Gründe für ein Studium in Deutschland nannten die Befragten Technologieführerschaft Deutschlands in vielen Bereichen, englischsprachige Studiengänge und vergleichsweise niedrige Lebenshaltungskosten. Zum Auftakt der Filmfestspiele in Cannes ist Herr der Ringe-Regisseur Peter Jackson am Abend mit der Goldenen Ehrenpalme ausgezeichnet worden. Vor der Premiere des ersten Teils vor 25 Jahren war der Anfang des Films in Cannes gezeigt worden. Das habe Vorfreude ausgelöst, sagte Jackson in seiner Dankesrede. Über den roten Teppich der Eröffnungsgala ging auch Heidi Klum, obwohl sie einen Muskelfaserriss hat.
0: Das Wetter.
4: Es bleibt bei Aprilwetter im Mai. Sehr wechselhaft, auch in der Nacht. Viele Wolken haben wir, kurze Auflockerungen und einige Schauer wechseln sich ab. Das Ganze bei Tiefstwerten zwischen 8 und 5 Grad. Morgen sind 11 bis 14 drin. Es fühlt sich aber kälter an, weil es morgen noch stürmische Windböen, Regen weiterhin und auch noch Gewitter gibt. Und so geht es wahrscheinlich auch in den nächsten Tagen weiter.
0: NRW Verkehr.
4: Vorsicht auf der A1 Dortmund Richtung Köln zwischen Kreuz Leverkusen und Leverkusen West, eine Unfallstelle. Die A3 Köln-Oberhausen, da Vorsicht bitte zwischen Kreuz Ratingen Ost und dem Rastplatz Stockweg, Rehe auf der Fahrbahn. Es staut sich außerdem auf der A3 Oberhausen Richtung Arnheim zwischen Hüngse und Hamminkeln, 1 Kilometer, 3 Minuten plus und dichter Verkehr auf der 52 Mönchengladbach Richtung Düsseldorf zwischen Mönchengladbach Neuwerk und Kreuz Nersen, 2 Minuten extra. Kommt gut durch.
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4: Mit Markus Steinacker. Und es ist schon verrückt. Fußball-WM gucken und dafür Geld kassieren. Das klingt geil, das geht in New York zur WM in Amerika ab nächstem Monat. Da muss man dazu sagen, die Amis haben auch immer unfassbar geil klingende Titel für ihre Actions. Die suchen da also jetzt den sogenannten Chief World Cup Watcher. Aber wie das in den USA eben auch ist, großes Tamtam für am Ende ziemlich viel Müll. Sprechen wir gleich nochmal ausführlich drüber.

0: Hör mal, also $50.000 bekommen, nur damit man alle WM-Spiele guckt. Klingt für Fußballfans wie ein absoluter Traum und steht tatsächlich so in der Stellenausschreibung vom US-Sender Fox News. Kollege Robert Jans,
1: ja?
0: Das klingt erstmal sehr geil, ist aber dann doch viel Arbeit, ne?
1: Ja, schon. Also erstmals gehen bei der WM ja 48 Nationen an den Start. Es sind also über 100 Fußballspiele, ich habe es alle durchgezählt, so viele wie noch nie tatsächlich. Und als Chief World Cup Watcher muss man die alle sehen.
0: Chief World Cup Watcher, das ist der offizielle Name in der Stellenausschreibung auch, oder?
1: Genau, und als ein solcher sitzt man dann in einem Glasstudio mitten auf dem Times Square in New York. Okay. Also man steht schon im Mittelpunkt, vielleicht auch was für dich. Nee. Und dann müssen da eben alle Spiele geschaut werden. Besonders herausfordernd wird das zum Beispiel am dritten und letzten Spieltag der Vorrunde sein. Dann finden nämlich gleich 12-mal 2 WM-Spiele gleichzeitig statt.
0: Okay.
1: Und damit nicht genug. Als Chief World Cup Watcher ist man auch noch vor allem auch Content Creator. Man muss also, während man die Spiele schaut, auch noch ganz viel Social Media Krams Content machen.
0: Also es ist schon ein stressiger Job,
1: aber es gibt
0: umgerechnet auch rund 42.500 Euro.
1: Ja.
0: Jetzt brauchen wir nur noch Bewerber, Robert. Du würdest da gerne auch Fußballfans aus NRW ins Rennen schicken?
1: Ja, weil wir hier in NRW einfach die geilsten Fans haben. Die sind zum einen einmal emotional.
2: Ach komm, Alter, da diesen Schwächern, Volle! Hallo, das ist Pressball! Ja, halt doch die Fresse, ja! Ja, das ist ein Pressball, du Idiot!
1: Okay. Ja, dann sind die aufgeweckt.
3: Was erhoffen Sie sich?
4: Super, echt super.
3: Wo glauben Sie, landen Sie denn? Auf welchem Platz?
4: Ja. Alle.
1: Das alle. Und ganz wichtig, also die können sich halt auch überall verständigen. Und das ist natürlich in den USA gerade wichtig.
5: Ich bin ehrlich. We drink together with other group. Because the play is 6-2. And we have very party together.
1: Ja, und darum geht's auch, um Party. Hoffentlich wird die EM am Ende einfach eine tolle Party.
0: Now can come what will. Also der oder die Auserwählte soll am 6. Juni bekannt gegeben werden. Bewerben kann man sich online. Danke dir, Robert, ich bin sehr gespannt.
1: Ja.
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Phil Collins. Against all odds. Gegen alle Widrigkeiten. Das ist bei uns auch hier das Motto. Wir haben keine Kosten und Mühen gescheut und unseren Reporter Andreas Grunwald weit weggeschickt. Ins Paralleluniversum. Um nachts mal zu gucken, was da so passiert. Und ich würde sagen, ich schalte nochmal schnell raus.

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1: Ich bin Jan-Henner Reitzer. Die Spitzen der Bundesregierung aus Union und SPD sind im Kanzleramt in Berlin zu Beratungen zusammengekommen. Im Koalitionsausschuss geht es um große Reformpläne, etwa bei der Steuer, den Haushalt und mögliche weitere Entlastungen wegen gestiegener Spritpreise. Die Erwartungen an konkrete Ergebnisse haben die Beteiligten um Kanzler Friedrich Merz und Vizekanzler Lars Klingbeil gesenkt. Nach Streit in den vergangenen Wochen sollen erstmal wieder gemeinsame Ansätze gefunden werden. Cyberangriffe werden in Deutschland zunehmend zum Problem für Unternehmen und Behörden. Laut Bundeslagebild gibt es mehr Erpressungsversuche. Im vergangenen Jahr wurden bundesweit mehr als 1000 Fälle angezeigt.
2: Besonders häufig geht es um sogenannte Ransomware-Angriffe. Dabei verschlüsseln kriminelle Daten und verlangen Geld für die Freigabe. Betroffen sind vor allem kleinere und mittlere Unternehmen. Innenminister Dobrindt sagt, künstliche Intelligenz mache solche Attacken einfacher und gefährlicher. Deshalb plant die Bundesregierung ein neues Gesetz, damit Behörden künftig auch die Infrastruktur der Täter gezielt stören können. Kritik kommt von den Grünen. Sie fordern mehr Einsatz bei der IT-Sicherheit. Zoe Tassovali, Redaktion.
1: Deutschlands größter Rüstungskonzern Rheinmetall ist in die Produktion von Kamikaze-Drohnen eingestiegen. Die Serienproduktion ist am Standort Neuss vorgesehen.
3: Kamikaze-Drohnen haben eine Reichweite von bis zu 100 Kilometern. Sie können bis zu 70 Minuten am Himmel kreisen, ein Ziel anvisieren, auf welches sie dann stürzen und explodieren. Ohne Sprengkopf werden sie auch zur Aufklärung eingesetzt. Rheinmetall baut diese Drohnen bereits in Braunschweig. Jetzt wird die Produktion auf den Standort Neuss bei Düsseldorf ausgeweitet. Früher wurden in im Werk Autoteile gefertigt. Auch die Konkurrenten Stark und Helsing produzieren Kamikaze-Drohnen für die Bundeswehr. Rheinmetall zieht jetzt nach. Diana Kramer, Nachrichtenredaktion.
1: In Schönhausen in Sachsen-Anhalt hat ein 80-Jähriger Schüsse abgegeben und ein Nachbarhaus beschädigt. Spezialkräfte der Polizei umstellten das Haus des Mannes, der sich schließlich in Gewahrsam nehmen ließ. Verletzt wurde niemand. Warum der 80-Jährige geschossen hat, ist unklar. Es wird geprüft, ob er in die Psychiatrie kommt.
4: Das Wetter. Und auch diese Nacht wird wieder grau. Immer wieder gibt es Schauer, Tiefstwerte so zwischen 8 und 5 Grad. Etwas weiter oben im Sauerland beispielsweise sogar nur um 3 Grad. Nachher wird es dann weiterhin stark bewölkt. Immer wieder Regenschauer. Teilweise sind sogar Gewitter drin. Höchsttemperaturen dann nachher 13 bis 15 Grad. Und auch der Donnerstag, also Vatertag, Christi Himmelfahrt. Das wird alles nicht so richtig doll eher grau. Immer wieder Regenschauer, also wechselhaft. Das Wetter auch dort dann nicht so toll bei 14 Grad.
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5: A52 Mönchengladbach-Düsseldorf, zwischen Mönchengladbach-Nord und Mönchengladbach-Neuwerk, 2 Kilometer Stau. Wir wünschen allen unterwegs gute Fahrt.
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4: Schöne Nacht mit uns. 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Unter anderem dabei Gelsenkirchen, aber auch Köln und Dortmund. Und die Konzerte 2027 in NRW werden präsentiert. Na, von wem? Na klar. 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Danke.

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0: Shawn Mendes und When You're Gone hier bei uns. Schöne Nacht. Wenn ihr glaubt, ein Künstler wie Atze Schröder hätte Stress, wenn er auf Tour ist, dann hört euch mal an, wie viel Stress er hat, wenn er mal ein paar Tage im Urlaub ist. Zum Glück lässt er uns in seinem Podcast mal hinter die Kulissen schauen.
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3: Ja, nee, ist klar.
4: Ich sitze also vorgestern hier unter spanischer Sonne. Ne? Perle war beim Sport und ich denke, scheiße, was brennt der Lorenz denn so im Nacken? Also kurz rein und Sonnencreme gesucht. Man weiß ja, kommen die billigsten aus dem Lidl oder vom DM, die sind genauso gut wie die teuersten Schmierereien von so einer Edelmarke. Ja, egal. Ich suche also nach der Billigpulle mit dem Sonnenschutz vom Lidl. Find erstmal nix. Da sehe ich so einen kleinen edlen Spender von Lacombe. Vorne drauf stand Pur Visage Exquisite. Ja, ich denke, ja, wenn es fürs Gesicht gut ist, kann man es ja auch für den ganzen Körper benutzen. Ne? Top, haben wir es ja. Kurze Zeit später stand ich komplett eingeschmiert im Badezimmer, bereit, 10 Stunden ungefährdet am Strand eine Topfigur zu machen. Ja, die Tube war übrigens fast leer. Eine halbe Stunde später kam Spatzel vom Sport zurück. Ein Schrei aus dem Badezimmer, das ging wirklich durch Mark und Bein. Wusstet ihr, dass es eine Gesichtscreme von La Prairie für über 100 Euro gibt? Ging nicht. Naja, komm. Seit gestern Abend sprechen wir auch schon wieder miteinander.
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0: Das Wetter.
1: In dieser Nacht müssen wir immer wieder mit Regenschauern rechnen. Das zieht sich quasi durch die ganze Nacht durch. Ansonsten sehr grau bei 5 bis 8 Grad. Etwas weiter oben natürlich ein bisschen kälter, so 3 Grad. Nachher dann stark bewölkt, immer wieder Regen. Teilweise sind sogar Gewitter drin und das bei Höchsttemperaturen zwischen 13 und 15 Grad. Und auch der Donnerstag, also Christi Himmelfahrt oder Vatertag, je nachdem, was ihr da feiern wollt. Es wird eher eine Feierei drinnen, glaube ich. Immer wieder Regenschauer wird es geben und Temperaturen dann so bis 14 Grad.
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2: Zurzeit liegen uns keine Meldungen vor. Wir wünschen allen unterwegs gute Fahrt.
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1: Ich kann mir vorstellen, dass die Firma Shell hier, der Ölmulti, ja, dass sie das gestern nicht so toll fanden. Ja? Die hatten irgendwie an ihren Autobahntankstellen einen Preisfehler drin. Das ist ja da normalerweise besonders teuer. Also, was heißt besonders teuer? Das ist ja, da musst du eine Niere verkaufen, wenn du da einen Liter Diesel oder so mal tanken möchtest. Aber gestern war es so, dass die wohl ja, irgendwie ein technisches Problem hatten. Genau will sich Shell dazu nicht äußern. Auf jeden Fall gab es an den Shell-Autobahntankstellen Deutschland weit Diesel für 1,84 Euro. Der kostet sonst, was weiß ich, 2,40 Euro bis 70 an Autobahntankstellen. Ja? Sind natürlich alle hin, schnell mal getankt. Unser Reporter war auch vor Ort, hat sich das angeschaut. Und wisst ihr, was das Beste war? Dank des neuen Gesetzes mussten sie diese 1,84 Euro bis mittags 12 Uhr so beibehalten. Konnte jeder in Ruhe tanken.

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0: von Bruno Mars, I Just Might, hier bei uns. Eine wunderschöne Nacht wünsche ich euch. Habt ihr das erste Halbfinale ESC gesehen? War ja, sag ich mal, am Abend jetzt gerade zu Ende gegangen. Ja. Nennen wir eine Veranstaltung mit Singen, bei dem Deutschland immer verliert. Drei Buchstaben? Ja, ESC, ja. Ist doch so. Schöne Grüße an dieser Stelle an Sarah Engels. Wir drücken natürlich trotzdem die Daumen. Toi, toi, toi. Ja, wird schon. Bitte nicht letzter Platz. Das erste der zwei Halbfinals war also, das zweite kommt dann noch. Da wird dann entschieden, wer am Finale am Samstag singen darf. Deutschland ist gesetzt. Nicht, weil wir so erfolgreich sind, sondern weil wir einer der größten Geldgeber beim ESC sind und wir wissen, was da an Geld drauf geht. Ja? Allein der Strom für die Windmaschinen. Da brauchst du gar kein eigenes Kraftwerk für.
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0: Zoe Tassovali, Redaktion.
1: Deutschlands größter Rüstungskonzern Rheinmetall ist in die Produktion von Kamikaze-Drohnen eingestiegen. Die Serienproduktion ist am Standort Neuss vorgesehen.
2: Kamikaze-Drohnen haben eine Reichweite von bis zu 100 Kilometern. Sie können bis zu 70 Minuten am Himmel kreisen, ein Ziel anvisieren, auf welches sie dann stürzen und explodieren. Ohne Sprengkopf werden sie auch zur Aufklärung eingesetzt. Rheinmetall baut diese Drohnen bereits in Braunschweig. Jetzt wird die Produktion auf den Standort Neuss bei Düsseldorf ausgeweitet. Früher wurden in dem Werk Autoteile gefertigt. Auch die Konkurrenten Stark und Helsing produzieren Kamikaze-Drohnen für die Bundeswehr. Rheinmetall zieht jetzt nach. Diana Kramer, Nachrichtenredaktion.
1: In Schönhausen in Sachsen-Anhalt hat ein 80-Jähriger Schüsse abgegeben und ein Nachbarhaus beschädigt. Spezialkräfte der Polizei umstellten das Haus des Mannes, der sich schließlich in Gewahrsam nehmen ließ. Verletzt wurde niemand. Warum der 80-Jährige geschossen hat, ist unklar. Es wird geprüft, ob er in die Psychiatrie kommt.
3: Das Wetter. Und das Regenschauerwetter, das setzt sich auch in der Nacht jetzt weiter fort. Immer wieder also Regenschauer hier bei uns und es ist auch ein bisschen windiger. Temperaturen so 5 bis 8 Grad etwas weiter oben, zum Beispiel in der Eifel oder im Sauerland dann nur noch 3 Grad. Nachher bleibt es bewölkt, der Schauerregen bleibt uns auch erhalten. Teilweise kommen sogar noch ein paar Gewitter dazu, das aber nur örtlich. Höchsttemperaturen nachher so 13 bis 15 Grad.
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5: Zurzeit liegen uns keine Meldungen vor. Wir wünschen allen unterwegs gute Fahrt.
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3: Hallo, hier ist Kevin Zimmer. Da sind wir auch schon im Mittwoch. Und das bedeutet, ihr müsst quasi nur noch diesen einen Tag schaffen. Und dann haben wir Feiertag. Und ich hoffe, ihr habt frei. Ich drücke euch auf jeden Fall die Daumen. So, damit ihr jetzt gut durch die Nacht kommt, egal was ihr macht, arbeiten oder ihr könnt nicht schlafen, hier ist Taylor Swift.

0: Ich kann mir vorstellen, das ist ein Traumjob für alle Fußballverrückten, oder? Der US-TV-Sender Vox One sucht einen Chief World Cup Watcher. Yes. Das ist ein toller Name, ich will das allein schon wegen des Namens. Ja. Er oder sie soll, oder besser darf, sich alle WM-Spiele angucken und wird auch noch dafür bezahlt. Das Gehalt $50.000. Allerdings gibt es zwei kleine Haken, Thorsten Ortmann. Wo liegen die Haken?
1: Ja, Haken 1 ist der Arbeitsplatz. Das ist nämlich ein Glasstudio mitten auf dem belebten Times Square in New York City. Und selbst an Nicht-WM-Tagen kommen da bis zu 500.000 Menschen pro Tag hin. Also da wird bei dem Gewinner so richtig Zoo-Feeling aufkommen. Dann Haken 2. Man muss sich alle 104 WM-Spiele angucken. Das sind 156 Stunden reine Spielzeit. Und da sind dann auch echte Fußball-Leckerbissen dabei, wie Kap Verde gegen Saudi-Arabien. Tja, kann man nur gute Unterhaltung wünschen. Oder hoffentlich hat der TV im Glascube auch noch ein Alternativprogramm parat. Und Haken 3. Man muss neben dem ganzen Fußballgucken auch noch arbeiten. Sprich, der Chefangucker oder die Chefanguckerin sind auch als Content-Creator gefragt. Das heißt, sie sollen fleißig Inhalte in den sozialen Medien teilen, um dann mit den Fans weltweit in Kontakt zu treten.
0: Ach, man muss doch was tun fürs Geld. Na ja, gut. Ab sofort kann man sich für den Top-Job bewerben. Gibt es denn schon aussichtsreiche Bewerber?
1: Ja, ganz vorne liegt dieser Bewerber. Ich lebe in Queens und kann die U-Bahn nehmen. Und ich bin Italiener und kann darum jede Nation anfeuern. Und Levi hat sich für sein Bewerbungsvideo schon mal auf dem Times Square breit gemacht mit einem Campingstuhl.
2: Go! Go, go, go!
1: Und nebenbei macht er auch noch Interviews mit seinen Landsleuten, die ja fußballmäßig super informiert sind.
2: Who got winning the World Cup? Team Jersey. Team Jersey? It's countries, my man!
1: Und auch ein ganz heißer Kandidat ist Marcelo aus Brasilien.
3: I'm the master of my own bladder.
1: Ich bin der Herr meiner Blase. Ich kann 90 Minuten plus Verlängerung und Elfmeterschießen gucken oder auch eine 6-stündige Dokumentation über Chihuahuas gucken, ohne auf die Toilette zu müssen.
3: Without going one single time to the restroom.
0: Ja, ich glaube, der hat eine große Familienpackung Granofing oder so. Ich weiß es nicht. Der US-TV-Sender Vox One sucht einen Chief World Cup Watcher. Ja, der darf sich alle WM-Spiele angucken und auf Social Media kommentieren und bekommt dafür $50.000. Thorsten Ortmann hatte die Infos. Danke. Ich überlege mich ernsthaft, dazu bewerben.
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0: Das Wetter.
1: Und auch diese Nacht wird wieder grau. Immer wieder gibt es Schauer, Tiefstwerte so zwischen 8 und 5 Grad. Etwas weiter oben im Sauerland beispielsweise sogar nur um 3 Grad. Nachher wird es dann weiterhin stark bewölkt. Immer wieder Regenschauer. Teilweise sind sogar Gewitter drin. Höchsttemperaturen dann nachher 13 bis 15 Grad. Und auch der Donnerstag, also Vatertag, Christi Himmelfahrt. Das wird alles nicht so richtig doll eher grau. Immer wieder Regenschauer. Also wechselhaftes Wetter. Auch dort dann nicht so toll bei 14 Grad.
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2: Zurzeit liegen uns keine Meldungen vor. Wir wünschen allen unterwegs gute Fahrt.
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1: So kurz vor Vatertag, erstmal hallo, schöne Nacht, noch haben wir ja keinen Vatertag, aber morgen. Also, und so kurz vor Vatertag müssen wir die Rock-Playlist mal wieder rausholen, ja? Und das ist ja das, was wir Väter eigentlich ganz gerne hören, so ein bisschen Rockmusik, oder? Wie wär's mit Nickelback, How You Remind Me zur Eingewöhnung?

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und Red Eyes. Ich wünsche euch eine schöne Nacht. Wovon hat sie wohl die roten Augen? Ja? Ich will es gar nicht wissen. Vielleicht war sie zu lange in der Sauna und Rico Rayama hat ihr, was weiß ich, vielleicht haben sie sich in der Sauna getroffen, wer weiß das schon, hat ihr eine finnische Saunawurst in die Sauna gelegt und die ist dann, sag ich mal, ein bisschen angekokelt. Keine Ahnung. Das ist so in meiner Fantasiewelt, was da so passiert. Wie komme ich jetzt eigentlich auf Rico Rayama? Ja, Rico Rayama ist ja der Ex-Gitarrist von Sunrise Avenue. Sehr sympathischer Typ, war mal hier und hat uns davon erzählt, dass die Finnen eine Saunawurst haben. Und diese Saunawurst wird da so quasi hingelegt und dann wird die so im Dampf der Menschen, es klingt schon eklig, es ist aber auch so, wird die dann irgendwie gar. Naja. Ich weiß nicht, ob ich diese Geschichte erfahren wollte, aber er hat sie uns erzählt. Rico Rayama, ja? Hören wir jetzt mit seiner neuen Nummer Stay Here.

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1: Ich bin Jan-Henner Reitzer. Die Spitzen der Bundesregierung aus Union und SPD sind im Kanzleramt in Berlin zu Beratungen zusammengekommen. Im Koalitionsausschuss geht es um große Reformpläne, etwa bei der Steuer, den Haushalt und mögliche weitere Entlastungen wegen gestiegener Spritpreise. Die Erwartungen an konkrete Ergebnisse haben die Beteiligten um Kanzler Friedrich Merz und Vizekanzler Lars Klingbeil gesenkt. Nach Streit in den vergangenen Wochen sollen erstmal wieder gemeinsame Ansätze gefunden werden. Cyberangriffe werden in Deutschland zunehmend zum Problem für Unternehmen und Behörden. Laut Bundeslagebild gibt es mehr Erpressungsversuche. Im vergangenen Jahr wurden bundesweit mehr als 1000 Fälle angezeigt.
2: Besonders häufig geht es um sogenannte Ransomware-Angriffe. Dabei verschlüsseln kriminelle Daten und verlangen Geld für die Freigabe. Betroffen sind vor allem kleinere und mittlere Unternehmen. Innenminister Dobrindt sagt, künstliche Intelligenz mache solche Attacken einfacher und gefährlicher. Deshalb plant die Bundesregierung ein neues Gesetz, damit Behörden künftig auch die Infrastruktur der Täter gezielt stören können. Kritik kommt von den Grünen. Sie fordern mehr Einsatz bei der IT.